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2: Mit Nele Baumgärtner und diesen Themen. Verbesserungspläne für die CDU von Michael Brotführer. Wohnhausbrand in Ginolfs. Supermarkttür in Gotha eingeschlagen. Röner Botschaft in Dermbach hat Insolvenz beantragt. Und Nervenschonen mit digitaler Sicherheit. Das Abschneiden der CDU bei der Wahl in Mecklenburg-Vorpommern löst auch in der Parteibasis in Thüringen Kritik aus. Der Kreisvorsitzende und Landrat im Wartburgkreis, Michael Brotführer, sagte, die Union mache inhaltlich die richtige Politik. Allerdings sei Merz bei der Ansprache der Menschen aus der Zeit gefallen. Es fehle an Empathie. Laut Brotführer müsse die CDU deutlich machen, wie sie ihre Ziele erreichen wolle. Viele Menschen hätten zurzeit Angst um ihre Jobs. Ihnen müsse die CDU klar machen, dass sie sich auf die Union verlassen können. Rücktrittsforderungen an Merz hält Brotführer aber für falsch. Am 21. September ging eine Mitteilung über einen Wohnhausbrand in Ginolfs ein. Ein 45-jähriger Anwohner bemerkte das Feuer und begann sofort mit den Löscharbeiten. Beim Eintreffen von Polizei und Freiwilliger Feuerwehr stand das Einfamilienhaus bereits bis zum Dachstuhl in Brand. Die Einsatzkräfte löschten den Brand vollständig. Nach Angaben der Einsatzkräfte wurden dabei keine Personen verletzt. Die Kriminalpolizei übernahm noch am Einsatzort die Ermittlungen zur Brandursache. Nach dem derzeitigen Ermittlungsstand ist der Grund fälschlich entsorgte Asche. Der entstandene Sachschaden wird auf einen mittleren fünfstelligen Betrag geschätzt. Die Ermittlungen dauern an. Unbekannte haben am Wochenende in Gotha die Eingangstür eines Supermarktes eingeschlagen. Sie zerstörten in dem Markt eine Glasscheibe. Das geschah offenbar mit einer Glasstange. Die Polizei schätzt den Schaden auf etwa 1.500 Euro. Die Röner Botschaft in Dermbach hat Insolvenz beantragt. Es handelt sich um einen Hotel- und Gastronomiebetrieb. Zu dem Unternehmen gehören ein Hotel und zwei Restaurants. Der Betrieb geht uneingeschränkt weiter. Die Gründe für die finanzielle Schieflage sind die Corona-Pandemie, die Energiekrise, der Kostenanstieg und ein verhaltenes Konsumklima. Das Restaurant Björns Ochs gehört zu den 4-Sterne-Restaurants in Thüringen. Zum eintägigen Kurs Gelassenheit im Netz, wie digitale Sicherheit ihre Nerven schont, lädt die VHS Wartburgkreis ein. Dieser findet am 30. September zwischen 9 und 14.15 Uhr statt. Er wird in der VHS-Geschäftsstelle Eisenach in Raum 11 ausgerichtet. Der Kurs ist gebührenfrei. Computer, Smartphones und das Internet sind aus dem Alltag nicht wegzudenken. Dadurch entstehen Risiken wie Datenmissbrauch. In dem Kurs lernen Interessierte praxisnah, wie man sich im Netz verhält. Der Kurs richtet sich an alle ohne Vorkenntnisse und vermittelt mehr Sicherheit und Selbstvertrauen. Teilnehmer bringen den eigenen Laptop oder das eigene Smartphone mit, um alles direkt ausprobieren zu können. Das waren die Regionalnachrichten mit Nele Baumgärtner im Wartburgradio 96,5.
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0: In diesem Jahr wird zum ersten Mal der Ausbildungspreis der Sparkassenstiftung der Wartburg-Region mit dem Titel Super Azubi verliehen. Zu diesem Anlass fand am 7. September eine Pressekonferenz in der Hauptstelle der Wartburg-Sparkasse in Eisenach statt. Teilnahmen der Vorsitzende der Wartburg-Sparkasse Tino Richter, der Landrat des Wartburg-Kreises Michael Brotführer, der Vorstandsstab der Wartburg-Sparkasse Joachim Press, Norman Meissner aus der Redaktion der Thüringer Allgemeine sowie Marco Fischer und Nele Baumgärtner als Leiter und FSJlerin des Wartburg-Radios. Ins Leben gerufen wurde dieser Preis, um jungen Menschen in der Lehre zu zeigen, dass die Region ihre wirtschaftlichen Verdienste würdigt und ihnen viele Möglichkeiten und Perspektiven bietet.
1: Wir haben einen großen Bedarf, dass junge Menschen hier nicht nur gut ausgebildet werden, sondern auch eine gute Perspektive finden in unserer Wartburg-Region. Davon lebt auch eine Region, dass es immer wieder auch die nächste Generation gibt, die hier in die Speichen greift, die hier in die Ausbildung geht, Berufe erlernt, später Familien gründet und natürlich hier auch einen wichtigen Beitrag für die Weiterentwicklung der Region auch leistet.
0: Außerdem wollte man einen größeren Fokus auf Ausbildungsberufe, besonders handwerkliche Berufe, lenken. In Anbetracht der aktuellen technischen Entwicklungen in Richtung künstliche Intelligenz gelten diese als zukunftssicherer.
1: Wir können momentan auch feststellen, dass viele Ausbildungsberufe auch wirklich wieder Zukunft haben. Vor allem auch Berufe, wo es nach wie vor auch auf Handfertigkeiten ankommt und persönliches Engagement ankommt. Denn die technischen Entwicklungen bis hin zur KI verändert ja ein Stück weit auch die beruflichen Perspektiven bzw. die Berufsbilder der Zukunft. Und insoweit haben wir da ein großes Interesse daran, dass eben wir junge Mitarbeiter für die Unternehmen, für die Zukunft letztendlich hier auch finden und darauf aufmerksam machen, wer hier besonders sich angestrengt hat und auch ein Stück weit auch eine besondere Leistung auch gebracht hat. Denn das ist natürlich auch der Region auch zuträglich.
0: Ein weiterer Fokus sind vor allem die Regelschulen, unter anderem, weil sie ein starker Bestandteil der beruflichen Entwicklung der Wartburg-Region sind. Aber auch, weil vor allem die Akademisierung rückläufig ist. Klassische Ausbildungen werden wieder zum Trend.
1: Die Regelschulen sind ein unglaublich wichtiger Bestandteil unserer beruflichen Entwicklung und der wirtschaftlichen Entwicklung in der Wartburg-Region. Deswegen wollen wir doch stärker den Fokus drauf legen.
0: Die Preisträger sollen ein Preisgeld von jeweils 1.000 Euro erhalten, sowie einen Pokal, dessen genaue Visualisierung bis zur Verleihung noch geheim bleiben soll. Diese werden auf einer feierlichen Veranstaltung überreicht. Dort werden die Auszubildenden mit Familien sowie die Betriebe anwesend sein. Wer genau gewinnt, werden auch die Preisträger erst an diesem Abend erfahren. Das Preisgeld für die Gewinner stammt aus einer Stiftung.
2: Und das ist halt der große Vorteil, das will ich an der Stelle auch nochmal sagen, dass es die Stiftung macht, weil mittlerweile haben ja unsere beiden bestehenden Stiftungen, die Sparkassenstiftung Wartburg-Region und die Bürgerstiftung Wartburg-Kreis, dank der vieljährigen Zustiftungen durch die Sparkasse ein Stiftungskapital erreicht von zusammen fast 10 Millionen Euro. Und die Erträge aus diesem Stiftungskapital stehen halt für die Stiftungszwecke dann wirklich ewig zur Verfügung.
0: Die ausschlaggebende Idee kam von Tino Richter, welcher ähnliche Auszeichnungen bereits aus dem Elbe-Elster-Kreis kannte. Zur Planung für den Wartburg-Kreis hat man sich auch mit den Verantwortlichen dort ausgetauscht. Tino Richter betont, dass er jungen Menschen eine Bühne geben wollte, um ihren Erfolg zu präsentieren.
2: Wir hatten auch schon einen Azubi, der Jahrgangsbester im Bankkaufmannsberuf war und dann eine Auszeichnung von der IHK Erfurt bekommen hat. Wo hat das stattgefunden? In Erfurt. Hat es hier jemand wahrgenommen? Wir haben es unserem Verwaltungsrat mitgeteilt, wir haben es intern mitgeteilt. Die Öffentlichkeit kriegt es nicht mit. Und das war so unser Antritt, zu sagen, bringen die jungen Menschen, über die ja auch viel geschimpft wird, mal auf die Bühne, ins Licht. Und zeig mal, welche Kraft auch in dieser Region, in deren jungen Menschen steckt. Und all das, glaube ich, unterstreicht nochmal, dass es keine ganz doofe Idee ist, zu sagen, das lohnt sich, sich einzubringen, das lohnt sich, euch junge Leute einzuladen, unsere Region mitzugestalten. Und beruflich muss man sich nicht dafür entschuldigen, wenn man Erfolg hat, und erfolgreich bleiben will. Das ist eher ein Attribut, wo man Lob und Anerkennung kriegt und nicht sich dafür schämen sollte.
0: Ja. Bei der Auswahl durch eine Jury ist wichtig, dass die jungen Auszubildenden persönliches Engagement zeigen. Die Priorität sind nicht nur gute Noten, sondern auch das persönliche Einbringen in die Wirtschaft und in den Beruf. Man suche für die Zukunft nämlich nicht zwingend Arbeiter. Vielmehr sucht man junge Menschen, die sich vorstellen können, Unternehmen zu übernehmen. Engagierte Nachfolger werden in der Wirtschaft gerade mehr denn je gebraucht.
3: Wir brauchen nicht nur Menschen, die zwar vielleicht fachlich, inhaltlich sehr gut sind, wir brauchen auch Menschen, die vielleicht zukünftig, und jetzt komme ich wieder auf Herrn Richter, die vielleicht zukünftig bereit sind, eine Firma zu übernehmen von ihren Eltern, von jemandem, der halt sagt, ich brauche einen Nachfolger. Und dafür braucht es einfach viel Engagement und viel Arbeit.
1: Aber in der Praxis kommt es auch vielen Betrieben natürlich darauf an, wie zuverlässig ist jemand, wie engagiert ist er, wie denkt er doch auch in Lösungen und nicht nur in Problemen. Und das wird auch eine Rolle spielen, dann auch entsprechend bei der Bewertung.
0: Um dieses Engagement einschätzen zu können, werden ausgewählte Auszubildende vorgeladen, sich selbst und ihre Arbeit der Jury vorzustellen. Sie erhalten jeweils 10 Minuten, um sich selbst und ihr Tun zu präsentieren. In der Jury sitzen unter anderem Tino Richter und Michael Brotführer. Natürlich handelt es sich bei der diesjährigen Verleihung um eine Premiere. Tino Richter sagt dazu, dass man jetzt jedoch erst einmal anlaufen müsse, auch wenn noch nicht alles perfekt ist. Man ist gespannt auf den Verlauf und auf die Reaktionen. Je nachdem, wie diese ausfallen, bleibt offen, ob man im nächsten Jahr noch Veränderungen vornehmen wird.
2: Wir werden sehen, was sich dann für Charaktere oder Gesamtpakete junger Leute so herausbilden. Es ist halt Premiere, ja, und das sind wir auch schon mal gespannt drauf, wie wird sich das wirklich entwickeln. Vielleicht schrauben wir im Ergebnis dann auch nochmal an den Kriterien im nächsten Jahr. Aber man muss jetzt erstmal loslaufen. Das war uns jetzt besonders wichtig, dass wir nicht noch ein Jahr diskutieren, was kann man alles berücksichtigen.

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1: Kinder reden, Erwachsene hören zu. Unter diesem Motto findet Ende September der 10. Thüringer Kindergipfel statt. Rund 100 Kinder und Jugendliche aus ganz Thüringen kommen dafür in Eisenach zusammen. Dort können sie ihre eigenen Themen, Wünsche und Forderungen einbringen und gemeinsam darüber diskutieren, was sich in Thüringen aus ihrer Sicht verändern soll. Mehr darüber erfahren wir jetzt im Gespräch mit Julia Hofstede aus dem Organisationsteam des Thüringer Kindergipfels. Frau Hofstede, stellen Sie sich unseren Hörerinnen und Hörern doch zunächst einmal kurz vor. Wer sind Sie und welche Aufgaben haben Sie bei der Organisation des Thüringer Kindergipfels?
2: Hallo, mein Name ist Julia Hofstede. Ich arbeite bei der Naturfreunde Jugend Thüringen als Jugendbildungsreferentin und ich mache dort unterschiedliche Dinge, aber im Moment organisiere ich vor allem den Thüringer Kindergipfel, der dieses Jahr in Eisenach stattfindet. Und da bin ich als hauptamtliche Ansprechpartnerin zusammen noch mit einer weiteren Kollegin gerade für alle Fragen der Teilnehmenden, aber auch der PolitikerInnen und so weiter zuständig und koordiniere die Ehrenamtlichen, die die eigentliche Arbeit für den Kindergipfel immer machen.
1: Was ist denn überhaupt der Thüringer Kindergipfel?
2: Das ist ein großes Kinder- und Jugendbeteiligungsevent in Thüringen. Der findet alle 2 Jahre statt, dieses Jahr schon zum 10. Mal. Es geht darum, dass Kinder und Jugendliche aus ganz Thüringen zusammenkommen an einem Wochenende und gemeinsam immer zu so 6 Themen Forderungen und Selbstverpflichtungen erarbeiten, wie sie sich ihre Zukunft in Thüringen eigentlich vorstellen, was ihnen wichtig ist und dass sie das dann auch mit PolitikerInnen aus Thüringen besprechen können.
1: Genau, dabei geht es ja vor allem darum, dass Kinder und Jugendliche ihre eigenen Themen und Wünsche einbringen können. Warum ist es denn so wichtig, dass Kinder und Jugendliche dabei selbst zu Wort kommen?
2: Gerade in der Altersgruppe 10- bis 15-Jährige sind das ja Kinder und Jugendliche, die noch nicht wählen dürfen, was ja immer als so das wichtigste Element der Mitbestimmung irgendwie verstanden wird. Aber um da irgendwann mal hinzukommen und da auch irgendwie selber für sich zu verstehen, was bedeutet das eigentlich und wie funktioniert das eigentlich, so ein demokratischer Prozess oder so ein Prozess von ich kann hier meine Meinung sagen, ist es total wichtig, dass das schon ab jungem Alter trainiert wird und man sich da reinfindet. Und dafür ist unter anderem der Thüringer Kindergipfel da, dass Kinder und Jugendliche die Möglichkeit haben, sich selber besser kennenzulernen und auch ihre Meinung selber so ein bisschen auszuarbeiten an dem Wochenende.
1: Der Thüringer Kindergipfel findet ja in diesem Jahr in Eisenach statt. Warum wurde Eisenach als Veranstaltungsort gewählt dieses Jahr?
2: Also einerseits, genau, weil wir schon lange nicht mehr in Eisenach waren. Wir wechseln immer von Stadt zu Stadt so ein bisschen und wir brauchen auch immer irgendwie die Strukturen, die vor Ort da sind, die mit uns zusammenarbeiten und irgendwie eine Möglichkeit, dass wir so viele Kinder und Teilnehmende irgendwie unterbringen können. Also es hat einerseits organisatorische und andererseits auch örtliche Gründe, weil wir gesagt haben, in Eisenach gibt es viele coole Dinge, mit denen man zusammenarbeiten kann. Es gibt gute Möglichkeiten zur Übernachtung und wir haben dahin auch schon Kontakte und Personen, die wir kennen, mit denen wir gut zusammenarbeiten können. Und natürlich gucken wir auch immer darauf, dass wir genau den Fokus auf eine Region in Thüringen legen. Also wenn wir das letzte Mal jetzt in Erfurt waren und davor, ich glaube, in Suhl, dann ist es uns wichtig, dass wir auch genau nicht immer in Südthüringen sind, sondern dass wir über ganz Thüringen verteilt den Kindergipfel stattfinden lassen. Das ist natürlich schwierig, wenn man nur einen Kindergipfel macht, für ganz Thüringen zu stehen. Und wir versuchen auch immer, da regionale Leute mit einzubeziehen, die dann auch hinkommen und quasi aus der Region Eisenach, Wartburgkreis mit den Kindern in Kontakt kommen und auch viele Kinder aus der Region mit dabei sind. Und das ist natürlich dann jedes Mal so ein bisschen unterschiedlich. Und das ist natürlich cool, wenn dann das mit der Region auch gut zusammen funktioniert, dass da viel Output auch für die Region vielleicht bei rumkommt.
1: Das stimmt, das ist auf jeden Fall sehr, sehr cool. Wenn die Kinder und Jugendlichen denn beim Kindergipfel zusammenkommen, geht es natürlich um die Themen, die sie selber beschäftigen. Was glauben Sie, was könnten Themen und Wünsche von den Kindern in diesem Jahr sein?
2: Die Themen gibt es tatsächlich schon. Also es gibt einen sogenannten Kinderrat. Das sind auch Kinder in derselben Altersgruppe und die treffen sich schon vorher und arbeiten so die Überthemen, die groben Überthemen der Workshops aus. Und dann in den Forderungen, genau, ich kann mir gut vorstellen, es gibt zum Beispiel einen Workshop, da geht es um Schule und Freizeit. dass da zum Beispiel die Forderung kommen wird, dass Hausaufgaben irgendwie abgeschafft werden oder dass das einfach eine geringere Belastung ist, weil der Workshop-Titel, also das sind immer so, einmal ist das Thema und dann ist es nochmal so ein bisschen ausformuliert, da geht es auch schon darum, wie viel Belastung gerade auf den Schülerinnen und Schülern in Thüringen liegt. Daher gehe ich davon aus, dass da auf jeden Fall was kommt. Es gibt auch einen Umwelt- und Naturschutzthemenbereich. Da gehe ich auch davon aus, dass das so eine Forderung sein wird, dass das mal wieder thematisiert wird mehr. Genau, davon kann ich sehr gut schon ausgehen. Aber bei vielen Sachen, zum Beispiel einen Social-Media-Workshop haben wir auch dabei. Da bin ich nochmal gespannt, was die Kinder und Jugendlichen da selber so draus machen und was so deren Vorstellungen auch davon sind.
1: Sie haben ja gesagt, es gibt sozusagen einen Kinderrat. Wie kommt man denn in diesen Kinderrat rein?
2: Genau, der Kinderrat, der ist quasi immer eine Ferienfreizeit, die über die Naturfreundjugend auch stattfindet, schon in den Sommerferien. Und dann gibt es noch einen weiteren Termin. Und sobald die Anmeldefrist für unsere generellen Ferienfreizeiten, die wir als Naturfreundjugend ja jedes Jahr durchführen, beginnt, kann man sich auch schon für den Kinderrat anmelden. Im Unterschied zu unseren Freizeiten ist der Kinderrat aber kostenlos. Und da kommt man dann hin und man hat auch alle Vorteile, die eine Ferienfreizeit hat, also viele Freizeitangebote, baden gehen und so weiter, aber eben auch die Auseinandersetzung damit, was interessiert uns gerade, welche Themen beschäftigen uns gerade und was könnte generell Kinder und Jugendliche in Thüringen interessieren und woran wollen wir dieses Jahr beim Kindergipfel dann arbeiten.
1: Und aus diesen Themen entstehen beim Kindergipfel auch konkrete Forderungen, die anschließend an die Politik weitergegeben werden. Was passiert dann anschließend mit diesen Forderungen?
2: Also es ist so, genau, es entsteht ein Zukunftsvertrag, der beinhaltet sowohl Forderungen als auch Selbstverpflichtungen von den Teilnehmenden. Zu jedem Workshop gibt es 3 Forderungen und 3 Selbstverpflichtungen. Die werden dann ganz am Ende feierlich an den Ministerpräsidenten übergeben. Der wird auch dieses Mal kommen, Mario Vogt. Und es ist auch so, dass wir quasi immer darauf schauen, was passiert in der Politik danach damit. Also wir haben jetzt auch nochmal für den aktuellen Kindergipfel alles aufgearbeitet, was im letzten Kindergipfel, der 2024 stattfand, gefordert wurde, was da umgesetzt wurde, welche Parteien da sich hervorgetan haben. Dazu fragen wir immer bei allen Parteien und Fraktionen, fragen wir da immer eine Stellungnahme ab zu den Dingen, die sie angegangen sind und was da passiert ist. Das ist mal mehr, mal weniger. Das ist jetzt vom 2024 auf 26 so eine kleine Schwierigkeit, weil dazwischen eben eine Wahl lag und es einen Wechsel gab von den regierenden Parteien. Aber trotzdem gibt es da einige Sachen, über die wir dann beim Kindergipfel auch nochmal sprechen werden, die wir nochmal mit einbeziehen werden, was passiert ist und wo vielleicht auch noch Leerstellen sind.
1: Ich würde gerne noch einen persönlichen Blick auf den Kindergipfel werfen. Und zwar, worauf freuen Sie sich denn persönlich am meisten?
2: Ich glaube, ich freue mich am meisten auf den Moment des Torteanschneidens. Am Freitag bei der Eröffnung ist es immer so, das wird erst alles formell eröffnet. Da kommen Politikerinnen, die halten Grußworte und dann wird die große Kindergipfeltorte traditionell angeschnitten und alle Teilnehmenden bekommen ein Stück Torte und dann geht's richtig los und das ist so der große Startschuss. Und ich glaube, das wird der Moment sein, wo ich mich auch entspannen kann mit der Organisation, dass irgendwie alle da sind, dass es losgeht und dass erstmal ein gutes Signal für das Wochenende schon da ist.
1: Genau, danach können Sie sich dann auch wieder entspannen. wollen Sie noch irgendwas unseren Hörer und Hörerinnen zum Abschluss mitgeben?
2: Also wenn noch Interesse besteht für Kinder von 10 bis 15 Jahren, wir haben noch allerletzte Plätze zu vergeben. Wir haben schon echt viele Teilnehmende dieses Jahr erreicht. Aber genau, für ganz spontane Leute, die vielleicht auch aus der Region kommen, für die die Anreise nicht so eine Herausforderung ist, können wir noch Anmeldungen annehmen, noch bis zum 20. September, also jetzt noch ein paar Tage. Und da freuen wir uns natürlich, wenn wir noch Leute erreichen, die aus dem Wartburgkreis kommen.
1: Sehr, sehr schön. Also, falls ihr Lust bekommen habt, guckt doch einfach vorbei. Und ich glaube, das macht auch sehr viel Spaß und ist auch wichtig für euch, dass ihr mal eure Stimme erhebt.
2: Auf jeden Fall.
1: Gut, vielen Dank für das Gespräch und noch einen schönen Tag.
2: Jo, danke schön. Tschüss.
1: Tschüss. Der 10. Thüringer Kindergipfel findet vom 25. bis zum 27. September in Eisenach statt. Rund 100 Kinder und Jugendliche aus ganz Thüringen kommen dort zusammen, um gemeinsam Forderungen für die Zukunft zu entwickeln und diese anschließend mit der Politik zu diskutieren. 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
1: Am Mikrofon für Sie, Joana Mannel. Wenn Sie die letzten zwei Wochen durch den Wald geschlendert sind, sind Ihnen bestimmt jede Menge Menschen mit prall gefüllten Körben voll von Pilzen entgegengekommen. Und ich habe für Sie jetzt Thomas Keil, Pilzberater aus Jena, in der Leitung. Hallo, Herr Keil.
2: Schönen guten Tag.
1: Ich frage erstmal ganz allgemein, wie ist denn so dieses Jahr die Pilzsaison?
2: Naja, ertragreich aktuell sehr. Ich möchte fast sagen fulminant. Und als es jetzt so viel geregnet hatte, da schießen die Pilze jetzt wirklich in Massen aus dem Boden. Und es, man sieht das jetzt eben, dass wahnsinnig viele Leute jetzt mit Pilzkörben unterwegs sind.
1: Okay, jetzt für mich als Laie, wann startet so die Pilzsaison und wann endet sie?
2: Na, der Fachmann, der weiß, dass Pilze das ganze Jahr über wachsen.
1: Oh.
2: Also es gibt tatsächlich auch Pilze, die im Winter wachsen und im Frühjahr. Aber man kann ganz klar sagen, dass die Hauptpilzsaison für die meisten Pilzesammler im Spätsommer beginnt und im Spätherbst endet in der Regel.
1: Ja.
2: Also so Pi mal Daumen von August bis Oktober, kann man eigentlich sagen.
1: Ja, okay. Welche Voraussetzungen müssen denn für eine erfolgreiche Pilzsaison gegeben sein von der Natur?
2: Ja, wir brauchen vor allen Dingen Wasser. Das ist ganz wichtig. Also Regen. Da reicht auch nicht mal so ein kleiner Mini-Regen, sondern da muss es wirklich mal ein paar Tage richtig kräftig durchregnen, dass die Feuchtigkeit auch im Boden ankommt und nicht nur ganz oben im Boden, sondern auch wirklich in die Tiefe dringt, weil das Pilzmyzel, das ist so eine Art wurzelartige, fädige Struktur, die im Boden steckt. Das ist der eigentliche Pilz und der braucht eben das Wasser. Und dann brauchen wir eben viel Regen und dann brauchen wir auch ein bisschen Wärme. Nicht zu viel. Und dann kommen die Pilze dann irgendwann von alleine.
1: Welche einheimischen Pilze findet man denn am häufigsten oder sind auch am bekanntesten?
2: Naja, die bekanntesten Pilze sind sicherlich, also der bekannteste überhaupt ist natürlich der Fliegenpilz.
1: Ja, den kenne sogar ich. Aber der ist ein bisschen ungünstig.
2: Weil er wahnsinnig leicht zu erkennen ist und man sieht das ja auch in vielen Kinderbüchern oder anderen Abbildungen. Wenn da Pilze abgebildet sind, sind es nahezu immer Fliegenpilze. Das ist ein ganz, ganz häufiger Pilz. Aber so als der klassische Speisepilz ist durchaus häufig der Steinpilz oder auch die Marone. Das sind so ganz klassische Speisepilze, die wirklich an ganz vielen unterschiedlichen Standorten wachsen.
1: Okay, ich jetzt wie gesagt als Laie bei Pilzen, woher bekomme ich denn Hilfe bei der Bestimmung von Pilzen?
2: Ja, also zunächst sollte man sich vorher selber vielleicht schon ein bisschen mit den Pilzen beschäftigen. Es ist immer sinnvoll, ein einigermaßen aktuelles Pilzbuch zu haben, wo man schon mal ein bisschen nachschlagen kann. In jedem Falle empfiehlt es sich aber, wenn es auch nur den Hauch einer Unsicherheit gibt, einen Pilzberater aufzusuchen. Die Pilzberater, die sind, kann man online finden. Die sind zum Beispiel auf der Webseite der Deutschen Gesellschaft für Mykologie, DGFM, gelistet. Es gibt auch eine Seite vom Thüringer Arbeitskreis Mykologie, TAM genannt. Dort findet man alle Pilzberater Thüringens. Und das kann man relativ leicht ergoogeln. Kann dann schauen, ob es einen Pilzberater in der Nähe gibt. Dann telefoniert man und vereinbart einen Termin. In der Regel klappt das dann meistens am gleichen Tag. Und dann schaut man mit dem Pilzkorb vorbei. Der Pilzsachverständige schaut dann mal über den gesamten Korb drüber, sortiert ein bisschen aus und erklärt ganz viel. Und auf diese Art und Weise ist man sich nicht nur sicher, dass man wirklich nur Pilze dann am Ende in die Pfanne macht, die wirklich genießbar sind, sondern man lernt eben auch noch ganz viel gleich noch ein bisschen unterscheiden. Woran erkenne ich jetzt nochmal den Steinpilz? Was ist der Unterschied zu Marone? Und in der Regel nehmen die Leute eben doch ein bisschen mehr Wissen mit und können dann beim nächsten Mal vielleicht schon den Steinpilz schon selber sicher erkennen.
1: Das heißt also, ich muss auch mit dem ganzen Pilz zu Ihnen kommen. Es reicht jetzt nicht, wenn ich da irgendwie ein Stück abgeschnitten habe nur oder so. Also der ganze
2: genau,
1: Pilz.
2: Das ist ganz wichtig. Wenn es darum geht, dass die unbekannte Pilze dem Pilzberater vorlegen, dann muss es immer der ganze Pilz sein. Nicht abschneiden, sondern wirklich den ganzen Pilz aus der Erde rausdrehen und mitbringen. Das liegt einfach daran, dass manchmal in der sogenannten Stielbasis, also das ist im Stiel ganz unten, da befinden sich manchmal wichtige Informationen, mit denen man rausbekommen kann, was es für ein Pilz ist. Da gibt es manchmal Verfärbungen oder Gerüche. Und deswegen ist es wichtig, dass man den ganzen Pilz mitbringt.

0: Am Mikrofon für Sie Joana Mannel. Und ich habe für Sie jetzt Thomas Keil, Pilzberater aus Jena, in der Leitung. Jetzt hat ja jeder unter uns ein Handy, ne? Und da gibt es natürlich ganz tolle Apps, die man sich da kostenlos herunterladen kann. Was halten Sie denn von diesen Apps?
1: Ja, also zu diesen Apps habe ich ein stark zweigeteilte Meinung. Einerseits muss man sagen, dass diese Apps natürlich hervorragende Nachschlagewerke sind. Ne? Also ich meine, ich muss keine 20 Bücher mitnehmen, sondern ich habe das geballte Wissen im Smartphone und kann im Wald schon mal schauen, ein bisschen vergleichen und ein bisschen suchen und nachlesen. Aber das, was mir ganz wichtig ist, ist, dass diese Apps oft eine Bestimmungssicherheit vermitteln, die nicht gegeben ist. Mhm. Das heißt, es gibt ja mittlerweile Apps, wo man ein Foto macht und die Apps erkennen dann anhand des Bildes, was es für ein Pilz ist. Das kennt man schon von Pflanzen.
0: Mhm. PlantNet, die habe ich auch.
1: Ja, bei Pilzen gibt es das auch. Mhm. Und das ist mit extremer Vorsicht zu genießen. Also diese Bestimmungen per App können gut sein, aber sie liegen auch ganz oft daneben. Und wir reden eben darüber, dass wir eben möglicherweise wirklich giftige Pilze am Ende dann in der Pfanne haben. Mhm. Und das wäre eben gar nicht gut, weil wir eben auch über tödlich giftige Pilze sprechen.
0: Ja, was mache ich denn, wenn ich jetzt einen falschen Pilz gesammelt habe und habe den auch zubereitet und gegessen? Was tun?
1: Naja, die meisten Leute fangen dann an, hellhörig zu werden, wenn sich irgendwelche Beschwerden ergeben. Manche bekommen vorher schon Panik, die essen die Pilze dann und dann kommen sie doch ins Grübeln und denken, oh Gott, war das jetzt was Richtiges oder nicht? Und fangen da schon an, Panik zu bekommen und dann ins Krankenhaus zu gehen. Aber die meisten Leute, die bekommen dann irgendwie in verschiedener Art und Weise Beschwerden, je nachdem, was es für ein Pilzgift war. Und werden sich dann in aller Regel dann irgendwie auch dem Krankenhaus vorstellen. Wichtig ist mir noch zu sagen, dass es, dass das nicht nur passieren kann, wenn man Giftpilze im Korb hat, sondern das kann auch passieren, wenn man Speisepilze im Korb hatte, die aber nicht mehr verzehrfähig waren. Das ist tatsächlich in der Pilzberatung ganz häufig so, dass die Pilzsucher mit Pilzen kommen, die wirklich schon verdorben sind, teilweise schon mit Schimmel etc. Und die Leute sind dann aber einigermaßen unbelehrbar und wollen sie aber eben trotzdem essen, weil sie doch jetzt so viel Arbeit hatten, die zu sammeln und zu finden. Aber verdorbene Pilze, das ist eben so ein bisschen wie verdorbenes Fleisch. Das führt eben zu einer Lebensmittelvergiftung. Ja. Das nennt man dann unechte Pilzvergiftung. Und die Leute, die landen am Ende dann häufig auch im Krankenhaus, weil sie dann eben Angst bekommen, dass sie doch vielleicht einen Giftpilz gegessen haben könnten.
0: Ich habe mal gehört, es gibt da auch eine Hotline, eine sogenannte Gift-Hotline, richtig?
1: Ja, es gibt einen Giftnotruf, genau. Der ist in Erfurt ist der ansässig. Ich glaube, der ist sogar über mehrere Bundesländer, ich glaube für Sachsen-Anhalt, ich weiß jetzt nicht genau. Auf jeden Fall gibt es einen Giftnotruf, der eben für solche Spezialfälle zuständig ist. Also ein gutes Beispiel, wenn jetzt jemand von einer exotischen Schlange gebissen wird, das kann ja kein Krankheit.

0: Polizei vorbei und bringt Putzreste oder sogar noch einen Rest von einer Pilzpfanne vorbei. Und die Pilzberater versuchen dann eben noch durchs Mikroskop und chemische Tests herauszufinden, ob da bestimmte Pilze drin waren, um dann die Informationen ins Krankenhaus weiterzugeben, in welche Richtung die Behandlung gehen könnte.
1: Okay, dann habe ich noch eine allerletzte Frage. Und zwar, haben Sie einen Lieblingspilz?
0: Einen Lieblingspilz?
1: Genau, und warum?
0: Ja, ein Lieblingspilz. Naja, also bleiben wir mal bei den Speisepilzen. Als Speisepilz liebe ich sehr die krause Glucke. Das ist ein auch für Anfänger relativ leicht erkenntlicher Pilz, weil er eine sehr ungewöhnliche Wuchsform hat. Er sieht eben nicht so aus wie so ein Steinpilz oder also so mit Hut und Stiel, sondern das ist eben so eine, ja, lässt sich schwer beschreiben. Es sieht ein bisschen von Weitem aus wie ein großer Haufen Sauerkraut. so eine ganz verschlungene, ästige Struktur ist das, die immer am Fuß von Kiefern wächst. Und das ist ein extrem leckerer und auch sehr ergiebiger Speisepilz.
1: Okay, wunderbar. Vielen Dank, Herr Keil. Ich bedanke mich für das wunderbare Gespräch und die vielen Infos, die wir bekommen haben. Und also für mich spannende Infos, auch mit den Pilzen, die einfach nicht mehr genießbar sind. Soweit denke ich jetzt im ersten Moment nicht. Ich denke erstmal eher an den Fliegenpilz, an die Vergiftung oder so.
0: Darf ich zum Schluss noch zwei, drei Sätze sagen, was ich mir vom Pilzsammler wünsche?
1: Natürlich, immer her damit.
0: Also, ich nenne so ein paar wichtige Grundregeln. Als erstes empfiehlt sich immer ein festes Gefäß, am besten ein Korb. Meinetwegen aber auch irgendwie eine Schale oder irgendwas anderes, auf jeden Fall ein festes Gefäß. Weil in der Tüte oder in einem Beutel die Pilze sehr schnell zusammenklumpen und beschädigt werden. Und das ist immer eine sehr ungünstige Sache. Man hat sehr viel Arbeit beim Putzen und die Pilze geraten auch total durcheinander. Dann sollte man nur Pilze abschneiden, von denen man sich sicher ist, dass man sie kennt. Dann will man den Waldboden natürlich nicht mit im Korb haben. Den lässt man dann eben im Wald. Aber bei Pilzen, die man noch vorlegen möchte zur Bestimmung oder selber bestimmen möchte vielleicht, die sollte man immer komplett mitnehmen. Und dann ist die nächste wichtige Regel, dass man kritisch über den Zustand schaut. Vor allen Dingen Schimmel oder wenn die Pilze eben sich schon seltsam verfärbt haben oder auch sehr weich und schwammig sind, dann sind sie in der Regel nicht mehr verzehrfähig. Und zum Schluss ist es noch eine wichtige Sache, wenn Sie eine gewisse Unsicherheit haben, Sie sind sich einigermaßen sicher oder ziemlich sicher im Pilzbuch, das wird auch schon sein, das reicht aber als Sicherheit nicht aus, weil wir eben doch einige kräftig bis sogar tödlich giftige Pilze im Wald haben. In dem Fall bitte einfach einen Pilzsachverständigen anrufen, Termin machen, vorbeifahren und dann haben Sie am Ende die Gewissheit, dass Sie eine schöne Mahlzeit haben und eben nicht am Ende im Krankenhaus oder auf dem Klo mit Bauchschmerzen etc. landen.
1: Alles klar, wunderbar. Herr Keil, vielen Dank nochmal für die letzten Abschlussworte und was Sie sich wünschen von Pilzsammlern.
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0: So, während des informativen Beitrags habe ich für Sie einfach nochmal die Telefonnummer der Gift-Informationshotline rausgesucht. 0361 730 730. 0361 730 730. Ja, am Mikrofon für Sie Joanna Mannel und Thomas Keil, Pilzberater aus Jena. So, dann wünsche ich Ihnen einen wunderbaren Tag und vielen Dank für das Gespräch.
1: Ja, vielen Dank.
0: Dann tschüss.

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1: Mein Name ist Joana Mannel. Streuobstwiesen sind viel mehr als nur ein paar Obstbäume auf einer Wiese. Sie sind Lebensraum für zahlreiche Tier- und Pflanzenarten, sie bewahren alte Obstsorten und sie sind ein Stück Heimat. Doch viele dieser Flächen sind in den vergangenen Jahren und Jahrzehnten in Vergessenheit geraten und verwildert. Genau das will der Verein Streuobstfreunde Gumpelstadt ändern. Das Ziel, eine alte, vernachlässigte Streuobstwiese wieder zum Leben erwecken und damit ein wertvolles Stück Natur- und Kulturgut für kommende Generationen erhalten. Auf rund 4,7 Hektar stehen hier knapp 300 Obstbäume, darunter bereits 88 neu gepflanzte. Doch bis aus der verwilderten Fläche wieder ein blühendes Biotop wird, gibt es noch jede Menge zu tun. Denn die Herausforderungen sind groß. Die Bäume wurden über viele Jahre kaum gepflegt. Die Flächen gehören verschiedenen Eigentümern und auf fremdem Grund kann natürlich auch nicht einfach gearbeitet werden. Deshalb bemüht sich der Verein um Pachtverträge. Ein Prozess, der oft Geduld erfordert. Und wie so häufig fehlt es auch an finanziellen Mitteln, um die dringend notwendigen Arbeiten anzugehen. Die Freiwilligenagentur des Wartburgkreises hat die Streuobstfreunde Gumpelstadt besucht. Und ich war für sie mit dabei. Direkt auf der Streuobstwiese in Gumpelstadt hat sich die Freiwilligenagentur des Wartburgkreises mit dem Vereinsvorsitzenden Peter Schiller und seinem Stellvertreter Thomas Reinhardt getroffen. Die beiden haben verraten, warum sich der Einsatz für die Streuobstwiese lohnt, welche Hürden noch zu überwinden sind und warum der Erhalt dieses besonderen Ortes so wichtig ist.
2: Wir stehen hier auf der Streuobstwiese in Gumpelstadt auf einem schönen Hügel. Es ist etwas windig und wir sind hier zu Besuch bei den Streuobstfreunden aus Gumpelstadt. Wir als Freiwilligenagentur Wartburgkreis, die Frau Biermann und ich, die Katrin Knüpfer, haben es uns auf die Agenda geschrieben, regelmäßig Vereine zu besuchen und da nachzuhaken. Was macht euch besonders? Was macht euch aus? Wo seid ihr Vorbild für andere? Aber wo drückt der Schuh? Was können wir als Aufgabe für uns mitnehmen, uns auf die Agenda schreiben? Wo können wir unterstützen? Das ist unser Anliegen. Und vor allem sollen natürlich auch die Vereine eine große Plattform erhalten, um sich bekannter zu machen, um Mitglieder werben zu können, um interessanter zu werden. Vor mir steht der Peter Schiller. Er ist Vereinsvorsitzender.
3: Hallo, grüße euch. Freue mich, dass ihr da seid.
2: Hier unsere erste Frage an Sie. Wie würden Sie Ihren Verein in kurzen Sätzen beschreiben?
3: Also wir sind Interessenfreunde, die eine alte Streuobstwiese, die verwahrlost war, wieder in Ordnung bringen will und dieses Naturgut und dieses Gut auch für die Gesellschaft erhalten will. Natürlich ein bisschen Eigeninteressen auch, dass wir da Apfelsaft und auch mal zusammenfinden und uns auch mal gesellig zusammensitzen, aber das ist im Prinzip der Hauptgrund.
2: Herr Reinhardt, Sie sind der Stellvertreter. Was würden Sie sagen, macht Ihren Verein so besonders?
4: Besonders ist, dass wir in dieser Region, wo wir zugezogen sind, es am Anfang sehr, sehr schwierig hatten, hier überhaupt Fuß fassen zu können, um irgendwas in der Richtung zu organisieren. Und diese Streuobstwiese gibt uns halt die Möglichkeit, zueinander zu finden und gesellschaftlich hier einiges zu bewegen.
2: Jetzt noch mal meine Frage an den Herrn Schiller. Welche Werte, welche Leitgedanken prägen Ihre Arbeit?
3: Ich könnte jetzt sagen Selbstbestätigung, aber das trifft es ja nicht immer zu. Aber die Erhaltung, die Gemeinsinn und die Erhaltung einer Streuobstwiese, die eigentlich Generationen hier geprägt hat.
2: Jetzt noch mal meine Frage an den Herrn Reinhardt. Wir spielen uns hier so ein bisschen die Bälle zu. Welche Schwerpunkte setzen Sie denn momentan bei Ihrer Arbeit?
4: Also momentan geht es darum, die noch vorhandenen Bäume fachgerecht zu erhalten, zu schneiden, von Misteln zu befreien, jährlich, wenn möglich, auch eine dementsprechende Ernte zu generieren, um den Apfelsaft praktisch verkaufen zu können, um, wie gesagt, auch Einnahmen zu generieren. Weiterhin, wie ich schon gesagt hatte, das Zusammengehörigkeitsgefühl der Menschen hier ein bisschen zu verbessern. Am Anfang waren wir nur 7 Leute, mittlerweile sind wir 10, 11, die sich hier sporadisch, also abwechselnd beteiligen, weil manche sind noch im Arbeitsprozess oder wohnen auch nur im Umland.
2: Herr Schiller, jetzt können Sie mal erzählen, worauf Sie stolz sind, was hier besonders gut läuft.
3: Stolz sind wir über die Revitalisierung, dass wir es in den Griff bekommen haben, ein Teilgrundstücke dieser Streuobstwiese, die total verwahrlost waren, wieder in einen Zustand zu setzen, dass sie die nächsten Jahre erhalten bleiben.
2: Herr Reinhardt, welche neue Vorhaben sind denn aktuell in Arbeit? Wo soll die Entwicklung hingehen?
4: Also wir haben jetzt bereits, wie gesagt, angefangen, neue Bäume hier anzupflanzen, mittlerweile 88 Stück, da der Bestand ja auch drastisch zurückgegangen ist. Manche lassen sich einfach nicht mehr erhalten aufgrund des Mistelbewuchs und wir hoffen, dass wir in der nächsten Zeit dort auch dementsprechende weitere Bäume kaufen und anpflanzen können, damit eben speziell auch hier die alten Sorten erhalten werden können.
2: Herr Schiller, was finden wir denn alles auf der Streuobstwiese an Obstbäumen?
3: An den Altbäumen sind vorwiegend Apfelbäume gepflanzt worden damals, zum Teil auch ein paar Pflaumenbäume. An neuen Bäumen sind Kirschen, Birnen, Pflaumen und auch ein paar Nussbäume.
2: Wie alt sind denn die ältesten Bäume, die hier stehen und wie alt die jüngsten?
3: 60 bis 70 Jahre sind die ältesten Bäume und die jüngsten sind vor 4 Monaten gepflanzt.

0: Die Freiwilligenagentur des Wartburgkreises, genauer gesagt Katrin Biermann und Katrin Knüpfer, haben es sich auf die Fahnen geschrieben, Vereine im Wartburgkreis zu besuchen. Dieses Mal waren sie zu Besuch bei den Streuobstfreunden Gumpelstadt, bei denen ich sie auch begleitet habe.
1: Jetzt geht es noch mal ein bisschen um die Struktur Ihres Vereins. Wie viele Mitglieder haben Sie denn aktuell?
2: Wir haben insgesamt 12 Mitglieder zurzeit.
1: Und wie setzt sich das so zusammen? Sind das überwiegend?
2: Die Hälfte Altersgruppe 40 bis 60 und die andere Hälfte über 60.
1: Wenn jetzt Interessenten auf Sie zukämen, was machen Sie dann mit denen, die sich engagieren wollen? Wie arbeiten Sie die ein? Wie bereiten Sie die vor? Wie locken Sie die hierher?
2: Also es muss Interesse an der Natur und an der Haltung der Natur da sein und auch speziell an Streuobstwiesen, also alte Apfelsorten, auch neue. Wir pflanzen auch neue Bäume an, Kirschen, Pflaumen und Ähnliches. Sie werden eingewiesen in die Schneidtechniken. Und es ist natürlich viel Arbeit mit verbunden. Es ist im Winterhalbjahr, es ist immer sehr schön, weil man sich da mal treffen kann. Die anderen Vereine machen im Winter nichts und wir können da im Winter unsere Hauptarbeit machen. Und wir haben letztes Jahr an 30 Tagen Einsätze gefahren, nicht immer mit allen Leuten, aber die freuen sich immer alle, wenn sie mal rauskommen.
1: Das ist schön zu hören. An welcher Stelle können Sie denn Vorbild für andere Vereine sein?
2: In der Abwehr des Gegenwindes.
1: Dann verraten Sie doch uns mal, was denn die Herausforderungen und Engpässe sind.
2: Die Herausforderungen sind 4,7 Hektar zu bewirtschaften, das heißt also das zu schneiden, ungefähr 300 Bäume, das zu organisieren, dass die Äpfel geerntet werden, dass der Schnitt beseitigt wird und dass der Gras- und Baumschnitt und auch die Sträucher, die hier sehr stark wachsen, dass die im Jahr beseitigt werden müssen. Und bei 4,7 Hektar kann das nicht immer alles nur per Hand geschehen. Das schaffen wir nicht.
1: Gibt es denn auch organisatorische oder strukturelle Hürden?
2: Organisatorisch ist jetzt alles soweit geregelt. Ja, es könnte eventuell noch ein Instagram oder eine Website erstellt werden und die Bäume nochmal kartiert werden. Da sind wir eventuell mit dem Gymnasium dran, dass die da eine Projektarbeit machen. Dann müssten nochmal die Apfelsorten bestimmt werden, wenn sie reif sind, denn wir haben sie nicht gepflanzt und teilweise kennen wir sie nicht. Es sind sehr schöne Apfelsorten, das ist wunderbarer Apfelsaft davon geworden, Bio-Apfelsaft, und da können wir noch einiges bewegen. Dann sind noch eventuell, dass Gerätschaften angeschafft werden, dass ein Unterstand für die Gerätschaften gemacht wird, dass der Baumschnitt gehäckselt wird und Ähnliches. Es ist immer was zu tun.
1: Thema Jugend und Nachwuchs ist ja ein Thema, was bei allen Vereinen brennt. Jetzt haben wir schon gehört, Sie gehen auf die Schulen zu. Sie haben da auch so ein schönes Projekt. Wollen Sie dazu was erzählen?
2: Ja, also wir vergeben Baumpatenschaften für Kinder, dass die also mitsehen, wie ihr eigener Baum groß wird und sie mit dem eigenen Baum wachsen. Baumpatenschaft ist eine, dann eine Patenschaft zum Gymnasium, dass die hier ihre Projekttage mitmachen können. In den Kindergärten hängen Aushänge für die Patenschaften und da hoffen wir, dass wir noch junge Mitglieder oder junge Interessenten dann als Baumpaten gewinnen können.
1: Thema Social Media brennt ja vielen Vereinen unter den Nägeln. Also Sie suchen junge Leute, die Sie da auf Instagram und Co. gut unterstützen können.
2: Ja, unterstützen, vor allen Dingen dann auch mit helfen können. Wir haben auch verschiedene Anzeigen für Misteln oder Äpfel oder Saft im Internet geschalten oder auch Baumpatenschaften, aber es ist nur begrenzte Resonanz bisher erfolgt.
1: Wie sprechen Sie denn neue Mitglieder an, potenzielle neue Mitglieder?
2: Wir zeigen Ihnen erstmal, was hier anliegt, was wir für Vor- und Nachteile haben. Aber es sind ja meistens die Eltern. Ein Aushängen sind einige in den Kinderkrippen, Kindergärten Aushänge, in der Tankstelle, bei den Ärzten sind Aushänge. Schauen wir mal, was da noch wird.
1: Was hat bis jetzt ganz gut funktioniert und was würden Sie sagen, würden Sie so verwerfen, würden Sie so nicht nochmal machen?
2: Die Unterstützung der entsprechenden Behörden für so eine Erhaltung, die ja im Thüringer Streuobstwiesengesetz vorhanden ist, würde ich stärker einfordern.
1: Unterstützungsbedarf ist ja auch ein großes Thema. Zum einen natürlich

0: Also, und das hat mir auch alles gefallen, was sie mir gesagt, erzählt und gezeigt haben. Soll der bestimmte Aufgabenprofile mitbringen? Was soll der im Gepäck haben? Was wäre für euch ideal?
1: Er sollte Interesse haben und Zeit, und das alles andere regeln wir dann.

0: zu Besuch bei. Eine Aktion der Freiwilligenagentur des Wartburgkreises. Mit Katrin Biermann und Katrin Knüpfer war ich bei dem Verein Streuobstfreunde Gumpelstadt, die eine alte, vernachlässigte Streuobstwiese wieder zum Leben erwecken wollen.
1: Und jetzt müssen Sie sich vorstellen, wir Kolleginnen von der Freiwilligenagentur wären Wunschfeen. Welche Wünsche hätten Sie denn an uns? Wo klemmt's? Wo drückt der Schuh? Was können wir für euch tun?
2: Mit der Organisation von Patenschaften und auch die Werbung für uns machen, sowohl auch institutionell als Firmenpatenschaften als eine. Und dass die entsprechenden Behörden und auch, ich kann auch Parteien sagen, sich öfter mal für uns interessieren.
1: Wo sehen Sie denn Ihren Verein in 3 bis 5 Jahren?
2: Wunschmäßig bei mindestens 30 Mitgliedern.
1: Welche Ziele möchten Sie außerdem erreichen, Herr Reinhardt?
3: Ja, das ist immer schwer zu sagen. Wichtig für uns wäre jetzt hier zumindest, dass wir eine Organisation von Wasser integrieren können. Das heißt, wir sind momentan an der Überlegung, uns so 1000 Liter Behälter anzuschaffen, die vielleicht über die Feuerwehr befüllen zu lassen, da es relativ schwierig ist, hier an Wasser zu kommen und dann zumindest jetzt die jungen Bäume nicht eingehen zu lassen, sondern damit die eben auch wachsen können. Das wäre eins der wichtigen Projekte.
1: Sehr schön. Jetzt kommen wir nochmal auf die Baumpatenschaften zurück. Ich könnte mir vorstellen, dass viele Eltern ihren Kindern gerne so einen schönen Baum schenken möchten und möchten dem bei

0: Wachsen zuschauen. Was muss ich denn tun? Muss ich da viel bezahlen? Muss ich da gießen? Erklären Sie es bitte mal kurz.
1: Das soll ja so sein, dass die Neubauer zusammen sogar gepflanzt werden können. Es können aber auch ein- oder zweijährige als Baumpaten erworben werden. Kinder bis 4 Jahren sind frei in der Baumpatenschaft, das heißt, also, sie bezahlen nichts. Sie sollten den Baum gießen in den ersten Jahren, sollten gucken, ob da das Gras ringsherum freigeschnitten ist. Und wenn er dann groß trägt, haben sie auch bevorzugte Ernte für diesen Baum. Nicht ausschließlich, weil das eine öffentliche Wiese ist, kann jeder ran, aber die bevorzugte Ernte steht auch dann in der Baumpatenschaft drin. Es kommt ein Namensschild an den Baum dran und da können sie dann zuschauen, wie der wächst.
0: Das wäre ja eine tolle Sache. Wie ist es denn, wenn ich jetzt allgemein Mitglied werden möchte bei euch? Ich möchte aktiv sein oder ich möchte vielleicht auch nur zahlendes Mitglied sein. Was sind denn die Kriterien? Wie hoch ist der Mitgliedsbeitrag? Wo sollen Sie sich hinwenden?
1: Also Sie sollen sich dann an uns, an den Vorstand wenden. Und Beitrag ist für 16 bis 46 Euro je nach Wahl. Das kann selbst gewählt werden. Für Spenden sind wir auch immer herzlich willkommen.
0: Sehr schön. Jetzt fragen wir noch eine Frage für einen Freund. Und zwar, was alle Hörer sich auch brennt, interessiert, wann ist die beste Zeit, um Bäume zu schneiden?
1: Eine gute Frage. Normalerweise sollte es frostfrei sein und wenn die Blätter unten sind. Aber Bäume dürfen das ganze Jahr beschnitten werden, vor allen Dingen dann wieder im Juni, wenn die ersten Triebe kommen. Also Baumschnitt, günstigste Zeit ab Februar, März, aber ansonsten für Fehlentwicklung oder für Reiser auch das ganze Jahr.
0: Was oftmals nicht bekannt ist, ist ja das Thema Baumschnitt. Es macht ja nicht nur den Ertrag reicher, sondern es lässt ja die Bäume auch länger wachsen. Herr Schiller, können Sie uns noch mal erklären, was sonst noch so eine Streuobstwiese für die Ökologie zu tun hat?
1: Also wir haben sehr viele geschützte Pflanzen bzw. besondere Pflanzen auch hier. Es dadurch, dass das 30 Jahre lang nicht gedüngt wird, ist das auch naturbelassene Wiese mit sehr vielen Ameisen und auch Bodeninsekten. Ganz besondere Rolle spielen auch das Totholz und die Totbäume, sobald es nicht gefährlich ist. Da können wir dann nochmal anschauen. Wir haben auch sehr viele Holzbienen hier, die dann auch als geschützenswert und ähnlich sind.
0: Alte Sorten werden ja immer beliebter, das ist ein guter Stichpunkt. Vielen brennt auch das Thema unter Nägeln, weil sie wollen sich zurückbesinnen, sie wollen zu den alten Sorten zurück und wissen nicht so richtig, wo kriege ich alte Baumsorten her, wen kann ich ansprechen, wer hat da Ahnung?
1: Also wo die alten Baumsorten sind, da sollte man im Internet nachschauen. Wir haben sehr schöne alte Baumsorten, zum Beispiel Cox Orange oder Ontario, die zum Teil bis Mai lagerbar sind und wunderbaren Apfelkuchen ergeben. Manche wollen süßer, aber das sind eben die Hauptgeschmackssorten, die es von früher her gab. Alle Sorten kennen wir noch nicht, aber wir sind auch dran, mal einen Apfelbestimmer mal zu organisieren.
0: Schönen Dank. Haben Sie jetzt noch irgendwie ein Thema, was Ihnen am Herzen liegt, wo Sie noch was dazu sagen würden?
2: Wir hoffen, dass viel Resonanz entsteht und wir dementsprechende Ansprechpartner bekommen und bedanken uns recht herzlich.
1: Ich bedanke mich auch.
0: Schönen Dank.
3: Zum Abschluss unseres Besuchs gab es noch ein kleines Picknick mitten auf der Streuobstwiese. Ein schöner Ausklang eines besonderen Außentermins. Ein herzliches Dankeschön an die Freiwilligenagentur des Wartburgkreises für die Einladung und die Möglichkeit, die engagierte Arbeit der Streuobstfreunde Gumpelstadt kennenzulernen. Wer den Verein unterstützen möchte, sei es mit einer Baumpatenschaft, einer Spende oder einfach mit tatkräftiger Hilfe, kann sich gerne an den Vereinsvorsitzenden Peter Schiller in Gumpelstadt wenden. Und wenn Sie schon mal ein Stück Gumpelstädter Streuobstwiese probieren möchten, dann empfehle ich Ihnen den Apfelsaft. Natürlich von der Gumpelstädter Streuobstwiese. Was für ein schöner Außentermin. Mitten in der Natur, zwischen alten Obstbäumen und Menschen, die sich mit viel Herzblut für den Erhalt eines wertvollen Stücks Heimat einsetzen. Das war eine Sendung von Joana Mannel.

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2: Und hier sind sie, John, Paul, George and Ringo. 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

Montagabend, Oldieabend, gleiche Stelle, gleiche Welle. Einen wunderschönen guten Abend, sagt der Norbert, die Oldiesocke aus Seebach.

Herzlich willkommen heute am 21. September 2026 zur Musiksendung für alle Oldie-Fans hier im Wartburg-Radio. Sagt die Oldie-Sock aus Seebach der Norbi schönen guten Abend, oder in Hamburg sagt man Moin Moin. Ich war jetzt wieder eine Woche in Hamburg zu Besuch bei unseren lieben Kindern und da war ich ein bisschen wieder auf den Spuren der Beatles. Mit den Beatles ging es wie immer in die Oldie-Stunde. Und sie waren ja die Band, die damals das Lebensgefühl der Jugendlichen am besten ausdrückte. Und wir haben begonnen mit einem Hit aus dem Jahre 1964, Rock'n'Roll-Musik.

0: Und nun folgt natürlich als zweites der Kult-Uldi. Damit gehen viele liebe Grüße nach Köln zum Hubert. Wir haben uns ja jetzt hier gesehen im Sender zum 25-jährigen Jubiläum. Ich hoffe, ihr seid gut heimgekommen und es hat euch gefallen. Und viele liebe Grüße nochmal. Und vielen Dank, dass ich dein Kult-Uldi, also dein, aus deiner Sendung, das übernehmen durfte. Und den spiele ich jetzt natürlich auch. Und da habe ich mitgebracht aus dem Jahre 1960, langes her, Bill Haley. Er war ja ein Sänger und Rock'n'Roller aus den USA. Und da hören wir den Titel Rock Around the Clock.
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1: Und wieder pure Musikgeschichte hier in der Oldie-Stunde. Heute aus dem Beat-Club Nummer 10 vom 16. Juli 1966. Sonny and Cher mit ihrem Titel That's No My Love. Viel Spaß.

0: Hier ist die Ulti-Stunde mit der Ulti-Socke, den Roboter Seebach. Und den könnt ihr erreichen unter folgender Telefonnummer 03 6929 65 67 67. Ruft an.
1: Und das hat die Jacqueline getan und sie wollte gerne aus den Jahren 1976 einen Titel von ABBA hören, Dancing Queen. Bitte schön, liebe Jacqueline.

0: Ja, vielen Dank für den Wunsch. Eine Erinnerung an eine schöne Zeit hier in der Oldie-Stunde. Nochmal schönen guten Abend, sagt der Norbert.
1: Hier ist die Oldie-Stunde mit der Oldie-Socke, den Norbert aus Seebach. Und den könnt ihr erreichen unter folgender Telefonnummer 03 6929 65 67 67. Ruft an.
0: Das haben auch der Rüdiger und der Egon getan und sie wünschen sich eine Popgruppe, die seit 1962 unterwegs ist. Wow, lange, lange Zeit. Und zwar Status Quo. Und einmal haben sie sich den Titel gewünscht, Rock'n'Roll All Over the World und Ice in the Sun. Und da gehen wir ins Jahr 1967 und dann zurück ins Jahr 1968. Mann, lang ist her.

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1: Hier in der Oldie-Stunde mit den Norbert. Nochmal schönen guten Abend in der die Oldie-Socke aus Seebach. Und jetzt kommen wir zu einer Disco-Formation aus den 1970er Jahren, Boney M. Und sie besingen, was wir ja heute einigermaßen haben da draußen bei dem Wetter, einen schönen Tag.

0: Und nun noch ein Hinweis in eigener Sache hier in der Oldie-Stunde. Ich habe mir vorgenommen, in einer meiner nächsten Sendungen mal Schlager aus Ost und West zu spielen, aus unserer Republik und aus der damaligen Bundesrepublik, wenn ihr Wünsche habt. Anregungen, Hinweise, dann bitte. Hier ist die Oldie-Stunde mit der Oldie-Socke, den Norbert aus Seebach. Und den könnt ihr erreichen unter folgender Telefonnummer 03 6929 65 67 67. Ruft an. So ist es.
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Hier ist die Oldie-Stunde mit dem Norbert am Mikrofon und heute auch in der Oldie-Stunde wieder Musik und Schlager aus unserer DDR.

Und der nächste Titel aus dem Jahre 1968 von Steppenwolf, Born to be Wild, hat mit einer Musikgruppe aus unserer DDR zu tun und danach erfahrt ihr nach dem Titel Näheres.

Steppenwolf, eine US-kanadische Hardrock-Band. Und die stehen in Zusammenhang mit unserer Rockgruppe, den Buddies. Am 19. November 1969, Gründung der DDR-Rockgruppe, die Buddies. Freiberg liegt noch zwischen Dresden und Karl-Marx-Stadt, als sich dort eine Rockband auf ihren ersten Auftritt vorbereitete. Wir waren ungefähr 3-4 Wochen zusammen, haben geprobt und uns zusammengefunden. Wir haben alle gespürt, da ist etwas, das mit uns passiert, dass wir die gleiche Wellenlänge haben, erinnert sich Dieter Börr, Sänger und Gitarrist der Gruppe. Und Born to be Wild war ihr erster Titel, den sie am 19. November 1969 gecovert und gespielt haben. Wir haben nie daran gedacht, dass wir mal eigene Titel produzieren, sagt Dieter Börr, Spitzname Maschine. So, wollen wir schauen. Ja, alles klar, gut. Und nun 4 Hits von den Buddies. Einmal aus dem Jahre 1976, Rock'n'Roll ist mein Begleiter. Aus dem Jahre 83, die Divi Show. Aus dem Jahre 76, Long Do Sally und Bye Bye Love. Dann wollen wir uns mal die Titel anhören.

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1: Ja, noch so ein kleiner Hinweis zu den Buddies. Ihnen ist ja als einzigste DDR-Formation gelungen, eine LP auf den Markt zu bringen mit nur Westmusik.

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1: Ja, Sender immer noch mit der Oldie-Stunde. Heute am 21. September bei diesem, durchwachsenen Tag. Und natürlich habe ich noch einen von den Jungs aufliegen. Bye, bye, love.

0: Hier ist die Ulti-Stunde mit der Ulti-Socke, den Roboter aus Seebach. Und den könnt ihr erreichen unter folgender Telefonnummer 03 6929 65 67 67. Ruft an.
1: Und das haben im Moment noch gerade gemacht die Karin und Ewart, und sie haben sich beide gewünscht I Love Rock'n'Roll von John Chet and the Blackhearts und Give a Little Bit Supertramp. Aber ich weiß nicht, ob ich beide Titel noch schaffe, und deshalb geht's sofort los.

Ja, das war wieder eine Stunde mit Oldies, mit der Norbert aus Seebach. Ich hoffe, es hat ein wenig gefallen. Und wenn ihr möchtet, hören wir uns in 4 Wochen wieder. In diesem Sinne, einen schönen Abend, eine schöne Woche und vor allen Dingen immer einen guten Oldie im Ohr. In 91 Tagen ist Weihnachten, an Geschenke schon denken.

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2: Mit Nele Baumgärtner und diesen Themen. Verkehrseinschränkungen im Stadtzentrum Eisenach. Engelshardscher Garten in Hörschel eingeweiht. Stadtgespräch Kunst in Eisenacher Predigerkirche. Herbstmarkt in Markschaffelshof. Jugendanger in Steinbach eröffnet. Und 2000 Beschäftigte der Autobranche setzen Zeichen in Eisenach. Die Weidenburgstraße in Eisenach ist bis zum 9. Oktober halbseitig gesperrt. Auch der Gehweg ist betroffen. Der Grund hierfür ist der Ausbau eines Privatunternehmens. Die Straße ist zwischen Predigerplatz und Schorschel-Einbahnstraße in Richtung Georgenstraße. Die Georgenstraße ist ab der Kneipe in Richtung Markt ebenfalls nur noch als Einbahnstraße befahrbar. Die Einbahnstraßenregelung in der unteren Predigergasse ist für die Dauer der Arbeiten umgedreht. In Hörschel wird die Neueröffnung des Engelhardtschen Gartens gefeiert. Der Oberbürgermeister betonte hier das große Engagement, den unermüdlichen Fleiß und die solidarische Zusammenarbeit, die das Projekt ermöglicht haben. Weil die Fördermittel nicht für alle Wünsche reichten, packte die Dorfgemeinschaft tatkräftig selbst mit an. Das Thüringer Museum lädt am 27. September, 15 Uhr, zum nächsten Stadtgespräch Kunst in die Eisenacher Predigerkirche ein. Die Veranstaltung widmet sich dem Thema Die sieben Werke der Barmherzigkeit, Tote bestatten. Es geht um den Wandel der Bestattungs- und Gedenkkultur. Dazu wird der Theologe Eberhard Grüneberg mit Leitern im Bereich Grünflächenmanagement Eisenachs sprechen. Der Eintritt kostet 4 Euro, ermäßigt 2 Euro. Am 26. September wird der Markschaffelshof in Eisenach zu einem bunten Treffpunkt für Kunst, Handwerk, regionale Produkte, Genuss und Unterhaltung. Das Ganze findet im Zeitraum von 10 bis 18 Uhr statt. Mehr als 20 Stände laden zum Entdecken und Stöbern ein. Der Eintritt ist frei. Am 23. September wird in Steinbach ein Jugendanger eröffnet. Er soll als Treffpunkt für junge Menschen dienen. Zuvor war dort ein verwildertes Grundstück mitten im Ort. Nun ist ein Platz mit halboffener Hütte, Liegebänken und verschiedenen Sportmöglichkeiten entstanden. Dazu zählen eine Tischtennisplatte, eine Sprungrampe und Fußballtore mit Ballfangzaun. Die erste Idee für den Jugendanger kam vor 9 Jahren beim Steinbacher Zukunftsstammtisch. In den vergangenen 4 Jahren wurde diese praktisch umgesetzt. Rund 2000 Beschäftigte aus mehreren Unternehmen in Westthüringen haben sich für den Erhalt von Arbeitsplätzen und Industriestandorten eingesetzt. Am 21. September fanden bei Opel, Bosch, ZF, EJOT, HAKO und BMW unter anderem aktive Mittagspausen, Betriebsratssprechstunden und Betriebsversammlungen statt. In der Region sind in den vergangenen 6 Jahren mehr als 7000 Industriearbeitsplätze verloren gegangen. Das waren die Regionalnachrichten mit Nele Baumgärtner im Wartburgradio 96,5.
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1: Sind Elektrolyte wichtig? Überall begegnet man Werbung für Elektrolytprodukte, Brausetabletten und Sportgetränke. Braucht man an warmen Sommertagen extra Elektrolyte? Die Verbraucherzentrale Thüringen informiert: Nein, normalerweise nicht. An heißen Tagen schwitzen wir mehr, damit der Körper abkühlen kann. Im normalen Alltag gleichen Wasser und eine ausgewogene Ernährung diese Verluste problemlos aus. Am besten morgens schon mit einem Glas Wasser in den Tag starten, weiter über den Tag verteilt regelmäßig trinken. Wer Wasser pur nicht mag, kann es mit Gurke, Zitrone oder Kräutern aromatisieren. Wer wenig Appetit hat, kann mit einer leicht gesalzenen Gemüsesuppe Flüssigkeit und Elektrolyte aufnehmen. Das war ein Beitrag von Elke Ziegler.

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1: Nachhaltigkeit in Eisenach wird durch städtische Mehrwegbecher ganz einfach. Mehrwegbecher sind nun schon seit einigen Jahren aufgrund ihrer Nachhaltigkeit im Trend. Die Stadt Eisenach geht nun einen Schritt weiter. Die städtischen Mehrwegbecher können jetzt von Veranstaltern bequem online bestellt werden. Die Ausleihe soll schnell und unkompliziert gehen. Dafür muss ein Online-Formular ausgefüllt werden. Dieses findet man auf der Website Eisenachs www.eisenach.de in der Kategorie Leben unter dem Reiter Klimaschutz und Nachhaltigkeit. Die Kostenübersicht findet man auf derselben Seite. Die Reinigung muss nach Benutzung nicht selbst übernommen werden. Darum kümmert sich die Diakonie Thüringen. Deren Reinigungsteam besteht hauptsächlich aus behinderten Menschen und leistet somit zusätzlich einen positiven sozialen Beitrag. Gelagert werden sie durch die Wartburg Brauerei Eisenach GmbH. Das vermehrte Setzen auf wiederverwendbares Geschirr auf Veranstaltungen steht für einen schonenden Umgang mit Ressourcen. Sie können beispielsweise auf Bierfesten, Sportturnieren oder auf Foodtruck-Märkten angeboten werden. Die Veranstalter sind verpflichtet, die Becher wieder abzugeben. Die offizielle Einführung fällt in den Zeitraum der Deutschen Aktionstage der Nachhaltigkeit vom 18. September bis 8. Oktober. Das wurde bewusst so geplant. Das neue System zeigt eindeutig, wie einfach Nachhaltigkeit sein kann. Das war ein Beitrag von Nele Baumgärtner im Wartburgradio 96,5.

0: Ich begrüße ganz herzlich den Bürgermeister der Stadt Eisenach, Steffen Liebendörfer. Und Steffen Liebendörfer ist Fan vom Wartburg-Radio.
1: Tatsächlich, ich kann jetzt nicht sagen, ein Fan der ersten Stunde, weil vor 25 Jahren war ich noch nicht hier. Aber tatsächlich durfte ich schon bei mehreren Gelegenheiten mit dem Wartburg-Radio zusammenarbeiten und habe da sehr schnell auch begriffen, was für einen wichtigen Beitrag eben das Wartburg-Radio für das Leben vor Ort, für die Meinungsbildung vor Ort, für die aktuelle Information auch vor Ort leistet. Und das kommt doch einfach zu dem Befund, dass das Wartburg-Radio eine ganz feste Größe ist in Eisenach und unverzichtbar für die Stadt.
0: Ja, was wünschen Sie sich für die nächsten 25 Jahre vielleicht?
1: Dass das Wartburg-Radio in der Stadtgesellschaft noch stärker sichtbar wird, vielleicht in Eisenach, auch um Eisenach herum, weil diese lokalen medialen Angebote, wo auch Menschen Programm machen, die einfach in der Sache drinstecken, die Ahnung von dem Leben vor Ort haben und die nicht irgendwo vom Schreibtisch aus etwas eben recherchieren und dann eben einen Beitrag leisten, sondern wo auch wirklich sich mit den Menschen, mit den Themen vor Ort befasst wird. Das ist eine ganz andere Intensität, die das inhaltliche Angebot dadurch bekommt.
0: Wenn Sie nicht Bürgermeister wären und mehr freie Zeit hätten, was könnten Sie sich vorstellen, was würden Sie für eine Radiosendung machen?
1: Das ist eine sehr gute Frage. Ich könnte mir tatsächlich mal vorstellen, es einfach mal als DJ oder so zu versuchen.
0: Was würden wir da hören?
1: Elektronische Musik.
0: Ich wünsche mir, dass Sie irgendwann ganz viel Zeit haben. Das können wir ausprobieren. Das ist ja auch das Besondere am Wartburg-Radio, dass ja jeder seinen Fähigkeiten und Fertigkeiten auch nachkommen kann. Gibt es spontan einen Song oder ein Lieblingslied aus dem Bereich?
1: Tatsächlich nicht explizit. Das ist einfach, also ich mag zwei Musiksparten sehr gern. Das eine ist die klassische Musik tatsächlich und das andere ist dann die elektronische Musik. Das ist ein gewisser Kontrast, der ist auch nicht zu übersehen. Und von daher mit der klassischen Musik, da betätige ich mich auch ab und zu in meiner Freizeit. Und elektronische Musik habe ich bisher immer nur konsumiert und da auch selber mal was auszuprobieren, das hätte durchaus seinen Reiz.
0: Das fasziniert mich. Und wenn Sie sich jetzt fragen, warum ich seit 25 Jahren Wartburg-Radio mache, dann sind es genau diese Momente, wo immer in einem Interview irgendwelches überraschende Themen, Dinge passieren, die man vorher so gar nicht auf dem Schirm hatte. Herzlichen Dank, Steffen Liebendörfer. Und ich freue mich auf bald, dass wir eine DJ, da müssen wir uns noch einen Namen einfallen lassen, ne? DJ Steffen.
1: Oder DJ Major oder DJ Bürgermeister, DJ was auch immer, da finden wir dann schon einen knackigen Begriff.
0: DJ BGM ist in the house.
1: Sehr gut.
0: Das war Steffen Liebendörfer, der Bürgermeister der Stadt Eisenach, mit seiner Verbundenheit zum Wartburg-Radio. Herzlichen Dank.

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1: Die Arbeitslosenzahlen sind gestiegen. In Thüringen sind immer mehr Menschen im Alter von über 50 Jahren von Arbeitslosigkeit betroffen. Mehr als ein Drittel gehört zu dieser Altersgruppe. Ein weiteres Drittel ist länger als ein Jahr schon ohne Job. Das geht aus den Daten der Arbeitsagenturen und Jobcenter im Freistaat für den August 2026 hervor. Demnach ist die Arbeitslosigkeit in Thüringen im August gestiegen. 71.788 Menschen waren arbeitslos gemeldet. Das sind 636 Personen mehr als im Juli und rund 1.000 mehr als vor einem Jahr. Im August stieg die Zahl vor allem saisonbedingt leicht an. Zusätzlich spiegelt sich in dieser Bilanz die schwache Konjunktur wider. Das war ein Beitrag von Elke Ziegler.

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1: 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Ich bin für Sie am Mikrofon Gertrud-Luise Lakemann, Koordinatorin des Projektes und freue mich, diesen Podcast begleiten zu dürfen. In diesem Podcast sprechen wir über regionalpolitische Strukturen, aktuelle Entwicklungen und Engagementgeschichten aus unserer Region, direkt aus Eisenach und dem Wartburgkreis. Wir wollen diese Strukturen verständlicher und greifbarer machen. Die Menschen hinter den Entscheidungen vorstellen und gemeinsam zu euren Fragen und Anliegen über das Leben in Stadt und Kreis ins Gespräch kommen. Besonders am Herzen liegt uns die Beteiligung von Bürgerinnen und Bürgern. 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In dieser Folge sprechen wir, wie schon lange versprochen, über Jugenddelinquenz und Kriminalität. Nicht als Schlagzeile, sondern als gesellschaftliche Herausforderung mit vielen Ebenen. Unser Ziel ist es, mit Gästen aus Polizei und Jugendhilfe im Strafverfahren Hintergründe zu beleuchten, Zuständigkeiten zu erklären und den Bogen zu Prävention, Schutz und Unterstützung zu spannen. Dafür sind heute im Studio zu Gast Michaela Schleicher, Amtsleiterin des Jugendamtes für allgemeine und besondere Hilfen, Florian Schwertfeger, der im Amt von Frau Schleicher für die Jugendhilfe im Strafverfahren zuständig ist, und Marco Kormann, Beauftragter für Prävention und Netzwerke in unserer Region, der polizeilichen Beratungsstelle der Landespolizeiinspektion Gotha. Ich bin Gertrud-Luise Lakemann, Koordinatorin der Partnerschaft für Demokratie Eisenach-Wutha-Van-Roda und darf diesen Podcast begleiten. Herzlich willkommen. Ich freue mich, dass wir heute endlich zu diesem prägenden Thema ins Gespräch kommen können. Stellen Sie sich bitte kurz vor. Welche Aufgaben haben Sie und an welcher Stelle begegnet Ihnen Jugendkriminalität und Delinquenz in Ihrer Arbeit? Und was ist Ihnen persönlich bei der Einordnung des Themas besonders wichtig? Frau Schleicher.
2: Ja, also mein Name ist Michaela Schleicher. Ich bin die Leiterin des Jugendamtes im Wartburgkreis, einem Teil vom Jugendamt, und habe vorher viele Jahre im Allgemeinen Sozialen Dienst gearbeitet. Das ist quasi ein Teilbereich des Jugendamtes, wo auch die Jugendhilfe im Strafverfahren ist, wieder ein anderer Part. Und in meiner täglichen Arbeit begegnet sie mir eher so am Rand, weil natürlich ich die Gesamtverantwortung für alle Bereiche habe. Und deswegen ist ja auch heute Herr Schwertfeger da, der so mit den Jugendlichen und mit dem Ganzen, was da dranhängt, zu tun hat. Also wie ordne ich dieses Thema ein? Wir haben uns ja im Vorfeld auch ausgetauscht. Das ist nicht bei uns so, dass es so einen extrem großen Rahmen einnimmt. Aber ich denke, da kann Herr Schwertfeger auch noch ein bisschen mehr dazu sagen. Also für mich ist es eigentlich eher so ein organisatorisches Thema.
1: Dann gebe ich mir weiter an Herrn Schwertfeger. Herzlich willkommen.
3: Ja, schönen guten Tag. Mein Name ist Florian Schwertfeger. Ich bin im Jugendamt Wartburgkreis jetzt seit 2022, war vorher in der Stadt Eisenach gewesen seit 2007 und bin seit 2010, also schon in der Jugendhilfe im Strafverfahren, damals hieß es noch Jugendgerichtshilfe, tätig. Tätigkeitsfeld ist jetzt bei uns so, dass wir eigentlich für die strafmündigen Jugendlichen zuständig sind, also so ab 14 Jahre, für die Heranwachsenden bis 21 Jahre. Wir hatten bis vor kurzem noch einen Extrabereich gehabt für die unter 14-Jährigen, für die strafmündigen Kinder, weil da auch die Zahlen doch in den letzten Jahren mächtig nach oben gegangen sind. Mittlerweile ist das mit integriert bei uns in der Jugendhilfe im Strafverfahren. Wir haben das aufgeteilt bei uns auch noch nach drei Bezirken. Also wir haben einmal den Bezirk Stadt, dann haben wir den Bezirk Süd und den Bezirk Nord, was sich jetzt im Prinzip nach den Postleitzahlen orientiert. Also alles, was 9-9 ist, fällt in den Bereich Nord. Alles, was mit 3-6 ist, fällt dann in den Bereich Süd. Das haben wir auch kollegial aufgeteilt. Also im Bereich Süd sind zwei Kollegen zuständig und im Bereich Nord sind zwei Kollegen zuständig und im Bereich Stadt sind zwei Kollegen zuständig. Wir haben bei uns noch was ganz Spezielles eingerichtet. Das ist im Prinzip ein Kollege, der ganz speziell mit den Migranten zusammenarbeitet. Das hat nichts mit Ausgrenzung zu tun. Das hat mehr was damit zu tun, dass es sehr wichtig ist, sich mit den ganzen kulturellen Besonderheiten da wirklich vertraut zu machen und da einen Kollegen zu haben, der da wirklich ein Augenmerk drauf hat, der da auch akzeptiert wird. Das ist auch ganz wichtig, weil da auch die Akzeptanz nicht von jedem da ist und der einfach seit Jahren in den Familien unterwegs ist. Die Familien kennen ihn, er kennt die Familien, was einfach die Zusammenarbeit mit dieser Personengruppe um einiges vereinfacht. Ja, weil er eben auch die Schnittstelle manchmal zur Ausländerbehörde oder auch zum allgemeinen sozialen Dienst allgemein bei Fragen da für die Familien zur Verfügung steht. Ja, mit wem haben wir es zu tun? Wir haben es im Prinzip immer mit Jugendlichen zu tun, die irgendwo mit dem Gesetz in Konflikt geraten sind. Das kann jetzt mal ein kleiner Diebstahl von einem Schokoriegel sein, kann mal ein Schwarzfahren sein mit einem Moped, besonders beliebt fahren mit den E-Scootern. Das ist immer mehr im Vormarsch das Ganze. Aber wir haben natürlich auch mit Körperverletzungen zu tun, mit gefährlichen Körperverletzungen zu tun, mit Erpressung zu tun, teilweise auch mit Banden zu tun. Das ist aber die kleinere Gruppe. Also man muss immer gucken, dass die Jugendkriminalität jetzt nicht übertrieben wird. Man muss gucken, Jugendkriminalität ist immer allgegenwärtig. Das gab es schon immer, hat es in allen Generationen gegeben. Und es ist auch meistens nur eine Episode. Also es ist nicht so, dass jeder Jugendliche, der mal irgendwo einen Schokoriegel geklaut hat, gleich ein extremer Straftäter ist, wo man jetzt eine dicke Akte anlegen muss. Meistens ist es so, wir haben den einmal auf dem Tisch und dann sehen wir den nie wieder. Es gibt immer Ausnahmen. Wir haben auch Intensivtäter, die wir seit Jahren begleiten, also die wir schon als straffällige Kinder hatten, da Beratung mit den Eltern hatten, die wir teilweise auch im allgemeinen sozialen Dienst angebunden haben, die dann mit Eintritt in die Strafmündigkeit, also mit 14 Jahren, dann auch schon die ersten Erfahrungen mit dem Gericht machen mussten, die auch dann irgendwann vom Jugendstrafgericht standen und auch inhaftiert werden mussten, Jugendstrafe verhängt wurde, die wir dann einfach wirklich über Jahre hinweg begleiten. Wie gesagt, ich mache das ja nur schon ein paar Jahre. Und ich habe da schon einige gehabt, die mittlerweile auch selber schon wieder Eltern sind, die ich auch übers 21. Lebensjahr hinaus begleitet habe. Weil wenn die mit 20 in eine Strafanstalt kommen und da bis 23, 24 drin sind, bin ich da auch noch zuständig. Also ich begleite die auch während des Strafverfahrens, also bis zum Abschluss von einem Verfahren. Aber ich denke, wir gehen nachher auf das Tätigkeitsfeld, was ich genau mache, nochmal genau ein.
1: Genau, ja, vielen Dank für die ausführliche Vorstellung. Ich gebe jetzt mal an Herrn Kormann weiter. Und bitte Sie auch gleich mal ganz kurz mit zu skizzieren, von welcher Seite Sie das ganze Thema quasi auf dem Schreibtisch haben.
4: Ja, vielen herzlichen Dank erstmal für die Einladung, dass ich da sein darf. Mein Name ist Marco Kormann, ich bin Polizeiberater. Das ist eine Tätigkeit, die am Rande der eigentlichen polizeilichen Aufgabenfelder stattfindet. Bin also mit Präventionsaufgaben und Netzwerkarbeit beauftragt. Mache das jetzt auch schon seit 8 Jahren, bin ja gewachsener Polizist. Seit 30 Jahren im Dienst und über die Suchtprävention quasi in die hauptamtlichen Bestandteile hineingewachsen. Und ja, das macht mir sehr viel Spaß. Gehe tief in Themen rein, versuche auch viel zu erkunden, was so außerhalb dieser Polizeibubble liegt. Und bin gerade im Abschluss auch meines Masterstudiums in Kriminologie und Kriminalprävention. Habe also auch da nochmal etwas, ja, ich sag mal, meinen Horizont versucht zu erweitern, um dann auch letztendlich in der Region mal etwas nachhaltiger und wirksamer tätig zu sein, als das sonst vielleicht für Polizistinnen und Polizisten üblich ist.
1: Und können Sie noch mal ganz kurz skizzieren, was genau quasi Ihre alltägliche Arbeit gerade in dem Themenbereich, in dem wir uns heute bewegen, Jugendkriminalität und Jugenddelinquenz, was da quasi Ihre Perspektive drauf ist?
4: Mein Tätigkeitsschwerpunkt in der Prävention dürfen Sie sich so vorstellen, dass wir natürlich als Krisen- und Konfliktmanager, das ist letztendlich die Hauptaufgabe der Polizei, im Spektrum vielmals in einer Art Satellitenstellung sind. Also wir nehmen quasi wahr, wo drückt bei wem wie der Schuh, können bestimmte Schlüsse ziehen und können daraus auch Empfehlungen ableiten. Also gerade im Kontext der Jugenddelinquenz handelt es sich also sehr stark um eine Bestärkung des Umfeldes, also die eigentlichen Sozialisationsfaktoren zu bestärken. Und da sind wir halt klassischerweise bei Schule und punktuell natürlich auch bei dem Thema Jugendsozialarbeit Eltern. Und das sind so die Spannungsfelder, und da wird mir der Herr Schwertfeger recht geben, die eigentlich interessant sind, weil wir ja von sehr jungen Menschen sprechen, von formbaren Menschen sprechen. Wir sprechen von Menschen, die vor Entwicklungsaufgaben stehen, wo es auch mal dazu gehört, die Grenzen der Erwachsenen mal auszutesten. Und in dem Sinne muss man natürlich dann auch schauen, dass man nicht zu frühzeitig als Strafverfolgungsinstanz tätig wird, sondern vielleicht auch erstmal der Gesellschaft hilft, bestimmte Dinge einzuordnen. Insofern kann ich das nur unterstreichen.
1: Was wird unter Jugenddelinquenz verstanden? Das ist so ein Fachbegriff, der den meisten Menschen, glaube ich, nicht geläufig ist. Und was ist dann Jugendkriminalität?
5: Können Sie das vielleicht ganz kurz einmal auseinandernehmen, damit wir das für die Hörerinnen und Hörer trennscharf haben und alle wissen, wovon wir sprechen?
3: Genau, ich würde es mal versuchen, so ein bisschen runterzubrechen. Also die reine Jugenddelinquenz ist das, was ich vorhin schon gesagt habe, das ist eine episodenhafte Geschichte. Jeder Jugendliche hat mal irgendwo was geklaut. Es gibt mal eine Schubserei, es gibt mal eine Rangelei, es gibt mal eine kleine Prügelei. Es gibt, wie Herr Kormann schon gesagt, mal einen Hausfriedensbruch irgendwo. Das ist ganz normal. Das fällt noch in den Bereich der Vergehen. Wir haben es weniger mit Verbrechen zu tun. Verbrechen sind dann wirklich schon größere Sachen. Was bei uns an Verbrechen mit Jugendlichen anfällt, sind viele Raubdelikte. Also da so Thema Abziehen zum Beispiel, das fällt mit unter Raub. Das geht dann schon Richtung Verbrechen. Wir haben es ja nicht mit Tötungsdelikten zu tun. Oder wir haben es viel mit gefährlichen Körperverletzungen schon zu tun, aber das fällt auch noch in den Bereich Vergehen. Und wie gesagt, wir haben es nicht so, dass wir jetzt sagen, wir haben jetzt jede Woche den gleichen Jugendlichen sitzen. In der Regel sind das verschiedene Jugendliche. Also wir haben so einen Durchlauf im Jahr von etwa 2000 jungen Menschen im Wartburgkreis bei uns. Und ich würde mich jetzt also fensterlegen, wenn ich jetzt irgendeine Zahl sagen würde, wie viel davon Wiederholungstäter sind. Aber es ist ein ganz geringer Anteil. Und Jugendkriminalität, da würde ich schon von der Bande sprechen. Also wenn ich jetzt wirklich sage, das ist ja richtig Kriminalität, das ist ausgeprägt und das ist richtig mit der Absicht, jemanden zu schädigen oder zu seinem eigenen Vorteil dauerhaft zu kommen, dann würde ich von Jugendkriminalität sprechen. Aber diese bandenmäßige Kriminalität haben wir zum Glück relativ gering hier. Ich denke, das liegt auch so ein bisschen an der Ländlichkeit des Wartburgkreises. Wir haben es, glaube ich, in der Stadt mehr vertreten als jetzt im Nord- und im Südkreis. Aber es ist jetzt kein Phänomen, wo man sagt, das ist jetzt ganz extrem. Wir haben schon so ein, zwei Banden, wo man sagt, da muss man ein Auge drauf haben. Aber das ist nichts, wo man jetzt sagt, das nimmt Überhand und wir haben hier eine ansteigende Jugendkriminalität.
5: Ich würde da gerne nochmal drauf eingehen, dass das eigentlich ein Phänomen ist, was, also gerade Jugenddelinquenz, was zum kleinen Teil vielleicht auch in einer bestimmten Entwicklung, na, nicht dazugehört, aber zumindest nicht eine Abnormalität ist und was ist, was jetzt ein ganz neues Phänomen ist, was irgendwie gerade total aus dem Ruder läuft oder so.
3: Also ich würde schon sagen, dass es dazugehört. Herr Kormann hat eben gesagt, dass die Jugendlichen ganz bewusst mal die Grenzen der Erwachsenen überschreiten wollen. Das finde ich eigentlich ganz gut festgemacht, weil das ist ja, wenn man was klaut, wenn man einen Schokoriegel klaut, das ist schon mal so ein Übergehen der Grenze. Und das ist schon ganz bewusst. Und das ist auch nicht irgendwas von unserer Gesellschaft, das ist in allen Gesellschaften so und das gehört, denke ich, zur Entwicklung mit dazu.
5: Wie ist denn das historisch gesehen? Sie haben ja vorhin auch gesagt, das gab es schon immer. Und Sie haben aber auch gesagt, bestimmte Zahlen sind gestiegen. Wie ist denn da jetzt so die Einordnung und worauf kann man das zurückführen? Und was sind überhaupt die Hintergründe? Vielleicht würde jeder oder jede von uns oder Jugendliche oder so sagen, es gab schon mal kleine Grenzüberschreitungen. Man hat mal irgendwo einen Schokoriegel geklaut, vielleicht auch mal als Mutprobe oder irgendwas in seiner Jugend. Aber trotzdem gibt es ja viele Jugendliche, die solche Sachen vielleicht auch nie gemacht haben. Gibt es da eine bestimmte Einordnung, wer sowas eher macht, wer nicht? Oder auch, was gibt es da für Hintergründe, einfach um das Bild rund zu kriegen?
3: Also ich würde fast behaupten, dass ich, also würde dem widersprechen, weil wir machen zum Beispiel so ein Präventionsprojekt von der Jugendhilfe im Strafverfahren für 7., 8. Klassen. Wo wir eingangs immer die Fragen stellen, wer hat das und das schon mal gemacht? Also wer hat schon mal jemandem was weggenommen? Wer hat schon mal jemandem was kaputt gemacht, wenn es ein Lineal zerbrochen ist? Letztlich haben wir eigentlich immer eine Trefferquote von 100%. Also irgendwas hat jeder schon mal gemacht. Also von daher, das gehört einfach mit dazu. Was gestiegen ist, ist so die Mentalität der Anzeigen. Also auch schon im Kindergartenalter. Das führt auch ein Stück dazu, dass auch in der Bundeskriminalstatistik, denke ich, die Zahlen von U14 angestiegen sind, weil sehr viel angezeigt wird, wo natürlich die Strafverfolgungsbehörde dann überhaupt keine Möglichkeit hat, irgendwas zu machen. Ist nicht grundsätzlich falsch, weil wir auch dadurch viele junge Menschen haben, unter 14 Jahren haben, wo wir sagen, hier, die sind schon sehr sozial auffällig, hier kommt es öfters mal zu Körperverletzungen, wo wir dann eben auch als Jugendhilfe im Strafverfahren an den allgemeinen sozialen Dienst rantreten und sagen, hier müssen wir mal genauer hingucken. Also hier hört jetzt auch so diese Freiwilligkeit auf, zu uns zu kommen. Hier müssen wir jetzt wirklich mal die Eltern vorladen und hier ist, irgendwas ist hier nicht ganz richtig, ne? Wenn das Kind immer wieder auffällt. Aber dann reden wir nicht über die normale Jugenddelinquenz oder Kinderdelinquenz, das geht dann drüber.
4: Ich würde sagen, die Einordnung würde ich gerne mal auf drei Ebenen für Sie vornehmen. Zum einen würde ich gerne auf die Wissenschaft verweisen. Wir haben hier vielfältigste Untersuchungen und wir unterscheiden klassischerweise zwischen dem, was uns durch Statistiken bekannt ist. Da sprechen wir auch vom Hellfeld, also das, was wir erheben als Polizei oder beispielsweise in Schulen, die Statistik der Raufunfälle, ja, vielleicht auch Eingänge in Krankenhäuser und so weiter. Also wir haben ein klassisches Hellfeld, da sollten wir uns schon unterschiedlichster Statistiken bedienen. Und die zeigen aktuell, und da muss man wirklich sagen, aktuell Ausrufezeichen, einen Ausschlag nach oben. Aber ich muss mich auch ganz deutlich da auch mal positionieren und sagen, das, was wir dort wissen, ist in der Regel nur ein Bruchteil von dem, was Menschen erleben. und das, was Menschen erleben, kann auch untersucht werden. Da sprechen wir über die sogenannte Dunkelfeldforschung. Das machen Institute, das Deutsche Institut für Wirtschaftsforschung beispielsweise, gerade zum Thema Kriminalitätsfurcht. Ja, wir klassischerweise als Staat, wir haben auch eine eigene Dunkelfelduntersuchung der Polizei, SIKD, also Sicherheit und Kriminalität in Deutschland, kurz SKID. Und hier erheben wir alle 4 Jahre, was umtreibt die Menschen. Und wir haben das Kriminologische Forschungsinstitut in Niedersachsen und die machen seit zig Jahren, also schon seit 2 Dekaden mindestens, Untersuchungen im Dunkelfeld, was passiert bei jüngeren Menschen. Und da erleben wir halt, dass das Bild total paradox ist. Also hier wissen wir, dass wenn wir den Bezugsrahmen sehr langfristig wählen, wir sogar momentan noch in einem absteigenden Rahmen sind. Gleichbleibend, leicht absteigend. Wir haben also momentan einen gewissen Ausschlag. Und da müsste man jetzt auch wieder gucken, wo kommt dieser kleine Ausschlag her? Liegt es vielleicht an dem, was Herr Schwertfeger gesagt hatte, an einer gestiegenen Sensibilität? Das könnte sich sehr gut erklären, weil wir haben auch als Gesellschaft Entwicklungen vorgenommen. Wir haben beispielsweise im Gewaltkontext, haben wir Dinge jetzt erst auch wieder kriminalisiert. Gerade im Kontext sexualisierter Gewalt. Und all das spielt dort mit rein. Das heißt, es ist kein Bild, was man einfach runterbrechen kann, sondern es ist ein etwas diffuseres Bild. Die zweite Einordnung, die ich unbedingt vornehmen möchte, das hat auch Herr Schwertfeger betont. Wenn wir von legaler Bewährung reden, dann reden wir von 95-96% der Bevölkerung. Das heißt, es gibt hier eine Personengruppe, und das ist die wirklich deutliche Mehrheit, die sich selbst sozialisiert durch Familie, durch Schule, durch Sportvereine. Das ist eine Wahnsinnsleistung, die da gebracht wird. Man lernt quasi von seinem Umfeld. Wir haben aber auch einen kleinen Bruchteil, und da beziehe ich mich auch gerne auf eine ganz etablierte Forschung von Frau Moffitt, ja, oder auch von Sampson und Lorb. Das sind wirklich Wissenschaftler, die das ist quasi deren Lebensaufgabe gewesen, das zu untersuchen. Die sagen, wir haben einen kleinen Bruchteil der

0: am Nachmittag, wie können wir vor allen Dingen auch die Eltern ja durch unterschiedliche Maßnahmen erreichen, und da ist die Polizei ein Teilbereich, weil es natürlich, glaube ich, auch für Menschen, die nicht viel haben, das hat viel auch mit materiellen Zwängen zu tun, reizvoll ist zu sagen, na, bevor ich eine Geldstrafe bezahle, gehe ich vielleicht auch mal zu so einem Elterntraining, wenn es der Staatsanwalt mir schon anbietet. Über solche Dinge müssen wir mal im Kontext der Jugenddelinquenz reden.
1: Ja, unbedingt. Aber um das nochmal auseinanderzunehmen, Sie haben ja gerade diese Ebenen aufgemacht und auch darauf verwiesen, was die Statistiken leisten können im Hellfeld, wo ja auch die Erhebungen beispielsweise reinfallen von der Polizei und was dann im Dunkelfeld eigentlich dahinter steht. Und trotzdem ist ja in der öffentlichen Wahrnehmung häufig so, dass diese Zahlen gesehen werden, sehr einseitig betrachtet und eingeordnet. Und was sagen Sie denn, wo liegen da die Grenzen oder wo würden Sie nochmal ganz klar sagen, das Bild, was da öffentlich gezeichnet wird, das haben Sie indirekt eben eigentlich schon gesagt, bildet quasi eigentlich gar nicht die Herausforderungen ab, die da dahinter stehen.
0: Absolut. Also diese Zwänge, die wir jetzt gerade bei diesen Familien, die besonders davon betroffen sind und wo wir halt merken, dass dort viele Kinder und Jugendliche draus erwachsen, die uns wirklich eine ganz ordentliche Leistung dauernd auch abverlangen, mit denen wir uns sehr intensiv beschäftigen müssen. Die haben wir auf der einen Seite in dem Kontext, auf der anderen Seite nehmen die genauso auch die Herausforderungen und Bedürfnisse und auch die Umtriebigkeit der Zeiten wahr wie die Gesamtbevölkerung. Und wir haben einen zweiten Ansatz, den wir berücksichtigen können, das ist die sogenannte Anomie, also diesen Druck, den wir verspüren durch beispielsweise Krisen, Konflikte. Und wir haben unwahrscheinlich viele gehabt. Ja, wir haben die Migrationswelle im 15, 16 gehabt. Wir haben Corona gehabt. Wir haben jetzt Kriege ohne Ende. Und das beschäftigt die Menschen. Und immer wenn Menschen durch so einen großen gesellschaftlichen Druck betroffen sind, dann projizieren sie das natürlich auch auf sich. Und daraus entstehen halt Befürchtungen, entstehen Ängste. Und das ist letztendlich auch nichts anderes als ja, so ein bisschen Öl in das Feuer dessen, was dann auch zur Kriminalitätsfurcht passt. Ja, fürchte ich mich schon vor Kriminalität? Nehme ich etwas wahr? Ja, und ganz spannend ist dann für mich auch immer die Frage, es gibt eine weitere Studie, die diese Zuversicht in Deutschland untersucht. Und da ist es mega interessant, dass wir eigentlich ein deutliches Spannungsverhältnis haben zwischen dem, was wir in unserem regionalen Raum erleben und wie zuversichtlich wir beispielsweise für Eisenach sind, wie zuversichtlich wir gerade im demokratischen Kontext vielleicht für Thüringen sind und wie weit das für Deutschland ist. Und je weiter der Rahmen wird und je globaler der Rahmen wird, umso pessimistischer sind wir. Und das sind halt so Erklärungsmöglichkeiten, insbesondere auch im medialen Kontext, die ich eigentlich dafür verantwortlich mache. Also deswegen muss man auch ganz deutlich sagen, gewisse selbstkritische Haltung auch, wie viel davon konsumiere ich, wie viel davon beziehe ich auf mich und was ist wirklich real, das ist super schwer bei all den Alltagsaufgaben, die insbesondere auch junge Familien haben.
1: Herr Schwertfeger oder Frau Schleicher, würden Sie da gerne was ergänzen wollen oder noch auf einen Aspekt bei dem Thema hinweisen?
2: Ich würde mich erstmal im Groben eigentlich anschließen, was Herr Kormann sagt. Also ich denke auch, dass wirklich die Krisen der letzten Jahre, und da nehme ich auch wirklich, fange ich auch 2015 an, ne, mit der Einwanderung, das hat ja uns auch schon als Behörden vor riesige Herausforderungen gestellt. Wir haben darauf reagiert, professionell denke ich auch darauf reagiert, aber die Gesellschaft sieht ja auch nur immer das, was in den Medien gezeigt wird. Das ist auch das, was Herr Kormann jetzt sagt. Wie weit kann man sich davon abgrenzen? Wie weit nimmt man das für sich an, das Ganze, und formt sich daraus ein Bild? Also ich sehe das Bild ja jetzt, wenn ich jetzt bei mir in meinen Fachbereich gucke, was so bei uns passiert, deckt sich das Bild natürlich nicht ganz, was in den Medien gezeigt wird. Nun sind wir auch eine relativ kleine Stadt, zwar ein großer Flächenlandkreis, aber auch mit einer geringen Bevölkerung. Das kann natürlich in Berlin, in Kassel, in Frankfurt schon wieder ganz anders aussehen, wenn man die Kollegen dort fragt. Die haben, denke ich, auch mit ganz anderen Sachen zu tun, als wir hier vor Ort.
1: Anlass für die Einladung zu dem Thema waren ja auch die Vorkommnisse, die es im Frühjahr in Eisenach und im Wartburgkreis gab. Und da wollte ich einfach nochmal nachfragen, was brauchen denn Angehörige und Opfer nach einem Vorfall und welche Unterstützung gibt es konkret, wenn wir von diesen schwerwiegenderen Delikten sprechen?
0: Nehmen wir die Beispiele, die vorgefallen sind, und dann sind wir halt klassischerweise auch bei dem, was Herr Schwertfeger sagte, im Kontext des Abziehens. Hier reden wir also von Raubstraftaten, und das ist natürlich insbesondere, wenn noch Instrumente eingesetzt werden, die diese psychische Gewalt, die bedrohende Gewalt noch zusätzlich unterstützen, ist das ein Ereignis, was natürlich stark traumatisiert. Und in dem Sinne ist es unwahrscheinlich wichtig, das Ganze natürlich auch nachzubereiten. ja, mit denjenigen, die betroffen sind, vor allen Dingen auch in der Arbeit zu gehen und zu schauen, was waren jetzt eigentlich die Gründe, die dazu geführt haben. Ja, es auch ein Stück weit wegzunehmen von der Person selbst, das ist unwahrscheinlich wichtig. Ja, auch dort mal zu verdeutlichen, dass vieles auch einfach durch bestimmte Situationen auch einfach dazu beigetragen hat, dass es zu diesem Vorfall an genau der Stelle und zu der Uhrzeit kam. Und ja,

0: Letztendlich natürlich neben der Therapie auch vor allen Dingen in eine soziale Arbeit zu gehen. Also wir sprechen hier immer dann auch noch davon, dass wir nicht nur die Täter- und Opferbeziehung haben, sondern wir haben natürlich auch ein Umfeld, das das Ganze mit wahrnimmt. Und gerade hier haben wir auch Bereiche, die darin liegen, dass wir eine relativ kleine Stadt hier haben, ja, dass man sich zwangsläufig wieder über den Weg läuft oder in der Schule kennt. Und hier ist es mega spannend, dann auch mit einer Arbeit anzusetzen, die halt nicht explizit bei dem, was ich angesprochen hatte, im Bereich von psychosozialer Begleitung liegt. Die ist sehr stark vor allen Dingen für diesen gerichtlichen Rahmen vorgedacht. Ja, wir haben auch Begleitung und Therapien natürlich auch für Kinder und Jugendliche. Wenn man dann reinkommt, dann muss man halt auch schauen, dass man genau mit den Kontakten der Polizei oder der Opferschutzberatung dann auch in dieser Prioritätenliste letztendlich auch bei den psychologischen Fachkräften da mal, ja, kann man sagen, seine Karte ausspielt und sagt, hier habe ich ein besonders dringliches Ereignis. Ich weiß, deine Warteliste ist lang für die Leistung, aber schau bitte mal, hier wäre es besonders wichtig. Ja, also da können Sie sich jetzt mal aus der Praxis vorstellen, wie das dann so aussieht. Man organisiert dann also für die unterschiedlichen Akteure, die es dort gibt, erstmal A, dass die Information dort ankommt, ja, und B, dass natürlich auch möglichst schnell diese Akteure arbeiten können. Und das ist also quasi ein Hilfsangebot, ja, eine Optimierung von Möglichkeiten. Letztendlich entscheidet immer der Betroffene, die Betroffene und die Familie. Aber überhaupt erstmal die Möglichkeiten aufzuzeigen, das ist schon mal sehr, sehr wichtig. Denn meistens sind es wirklich seltene Ereignisse und viele sind halt nicht drauf vorbereitet. Ja, und gerade in der Anfangszeit ist es unwahrscheinlich wichtig, dass man hier auch ja, Kontakte bekommt, die einen bestärken.
1: Genau, und wie kommt man zu den Kontakten? Also es passiert einem was oder es passiert dem eigenen Kind was. Mhm. Und was sind dann die Schritte? Also es gibt eine Anzeige bei der Polizei und wie geht es dann weiter? Erstmal jetzt aus der Perspektive von Ihnen für die Opfer und dann kommen wir nochmal zu Herrn Schwertfeger.
0: Ich würde sogar vorverlagern. Also wir haben ein sehr gutes Unterstützungssystem mittlerweile auch im digitalen Raum. Hier haben wir unter anderem Chatbots, mit denen ich sofort nach einem Ereignis in eine sehr empathische Kommunikation gehen kann. Insbesondere für Kinder und Jugendliche gibt es dort vielfältigste Möglichkeiten. Das heißt also ganz kurz googeln, ja, Hilfe, mir ist das und das passiert und wir kommen auf die Angebotsseiten. Denn gerade für Kinder und Jugendliche ist Polizei nicht die erste Adresse der Wahl. Da muss man eindeutig sagen, es ist ein Spannungsverhältnis. Zeige ich jemanden an oder zeige ich jemanden nicht an? Und diese Frage allein, die sollte man auch in einem Vertrauenskreis, in einem Kernteam, sollte man, und da spreche ich halt von Familie, von Bezugspersonen, die auch diese Sichtweise kennen, weil damit gehen auch immer wieder Ängste einher. Viele Ängste sind unrealistisch, ja, aber sie sind vielleicht sogar vom Täter ausgesprochen. Ja, mach nichts, weil ich weiß, wo du wohnst. Und dementsprechend muss man manche Dinge auch erstmal begleiten. Ja, also insofern, es ist keine Pflicht, eine Anzeige zu erstatten. Ich finde es immer super, ja, weil wir natürlich als Polizei die Aufgabe auch haben, als unabhängige Instanz Objektivität zu schaffen und dann vor allen Dingen Handlungsmöglichkeiten aufzuzeigen, die auch außerhalb des Strafgerichtes stattfinden. Beispielsweise im Kontext von Schule, um dort mal Zivilrecht geltend zu bringen. Ja, also gerade mal auch auszuhandeln, wenn das zwei Schüler sind, wie verhalten die sich zukünftig? Die Wiedergutmachung unabhängig des Gerichtes auszuhandeln, also zu mediieren, zu moderieren, das sind Möglichkeiten, die kann ich sofort nutzen. Dafür brauche ich auch erstmal so eine tolle Expertise, wie es der Herr Schwertfeger mitbringt. Das kann dementsprechend gleich wirken. Deswegen immer da so erstmal Vorsicht mit Gleichanzeige, klar. Ja, wir haben ein gesteigertes Interesse von uns dran. Wir haben ein hohes Gerechtigkeitsdenken. Wir möchten das, ja, und berücksichtigen dann vielmals auch nicht, was macht das überhaupt erstmal mit den Opfern aus? Mhm. Welche Hürde ist das, mit fremden Personen über Dinge zu sprechen, wo ich brutalste Ängste erlitten habe oder brutalste Schmerzen? Und deswegen lassen Sie uns da erstmal schauen, was gibt's vorher? Neben dem digitalen Raum haben wir Hilfetelefone, insbesondere auch im Kontext von Gewalt. Also wirklich auch hier ganz kurz mal geschaut, mit Vertrauenspersonen gesprochen, die vielleicht nicht diese emotionale Belastung haben, die diese Recherchen dann für einen vornehmen, ja, und natürlich auch gerne anonyme Beratungen. Also auch hier haben wir tolle Angebote in der Region von frühe Hilfen über Netzwerke, häusliche Gewalt. Also da sind wir, finde ich, gut aufgestellt, ja, um sich erstmal zu orientieren. Und das ist das A und O. So eine Art roten Faden für sich finden und das am besten nicht alleine. Und das ist genau das Spannende eigentlich auch im Kinder- und Jugendbereich, da auch zu zeigen, ich bin bei dir, hätte mir genauso passieren können. Aber lass uns mal gemeinsam schauen, wie gehen wir da jetzt durch? Ja, also unwahrscheinlich wichtig, Familie da als Anker wahrzunehmen oder Bezugspersonen aus dem Verein, aus der Schule. Also erstmal die Vertrauensperson, das wäre das A und O.
1: Dafür brauchen ja aber auch die Personen das Wissen darüber, welche Schritte dann die richtigen sind, die man dann geht und die man dann einleitet. Und wenn Sie jetzt sagen, man googelt es, man fragt einen Chatbot, im Bestfall findet man ein Hilfetelefon. Unter Umständen ist aber der Vorfall ja auch so prägnant, dass klar ist, es wird irgendwie gleich die Polizei gerufen. Geht dann der Fall direkt an Sie weiter, wenn das irgendwie eine schwerwiegende Geschichte ist und Sie rufen dann die Betroffenen an? Oder wie funktioniert überhaupt dieser ganze Ablauf?
0: Also ganz elementar, wenn ich zu solchen Beratungs- oder Interventionshilfen mich wende, ob das ein Chatbot ist oder ob das ein Telefon ist, das hat mit Polizei überhaupt nichts zu tun. Das ist tatsächlich rein auf einem Hilfeniveau, rein auf einem Unterstützungsniveau, teilweise sogar mit Verschwiegenheitsmöglichkeiten. Und das ist ein ganz entscheidender Punkt. Wir bekommen davon nichts. Und das ist wesentlich. Wir sollten davon auch nichts bekommen, weil es immer erstmal auch diese Entscheidung braucht, ja, wie weit will ich gehen? Und darüber, über diesen Tellerrand zu schauen. Wir erleben immer wieder, dass dieser punitive Charakter immer, dass die Gesellschaft sehr stark immer gleich nach Sanktionen tendiert. Das interessiert das Opfer in der Regel als allererstes nicht. Ja, klar möchte das Opfer eine Wiedergutmachung, aber es braucht auch eine Verarbeitung. Es möchte Gerechtigkeit. Und da sollte dem Opfer viel wiedergegeben werden, indem das Opfer entscheiden kann. Was möchte ich? Mit wem möchte ich es? Denn Staat braucht länger, um diese Verfahren auszuermitteln, objektiv das Ganze zu Gericht zu bringen, dann täterzentriert zu gucken, was mache ich mit dem Täter? Und da habe ich tatsächlich wenig Mitwirkungsmöglichkeiten, es sei denn, es sind schwerste Straftaten. Da habe ich mittlerweile einige Opferrechte. Und auch da hat sich im Übrigen, genauso wie im Gewaltkontext, wo wir Dinge letztendlich jetzt auch andere Regeln uns gegeben haben, gesagt haben, wir wollen bestimmte Formen auch von Gewalt, und sei es psychische oder verbalisierte Gewalt nicht mehr, hat sich das auch in der Opferrechtsgestaltung entwickelt. Also auch das ist ein ganz spannendes Feld, dass die Bedeutung des Opfers auch mehr Eingang in die Justiz findet. Und das ist der entscheidende Punkt. Aber es sollte halt vom Opfer entschieden werden.
1: Und auch dann in der sensiblen Begleitung bei der Polizei. Genau. 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Heute sprechen wir über Jugenddelinquenz und Kriminalität als gesellschaftliche Herausforderung mit vielen Ebenen. Mit unseren Gästen Michaela Schleicher, Amtsleiterin des Jugendamtes für Allgemeine und Besondere Hilfen, Florian Schwertfeger, der im Amt von Frau Schleicher für die Jugendhilfe im Strafverfahren zuständig ist, und Marco Kormann, Beauftragter für Prävention und Netzwerke in unserer Region der polizeilichen Beratungsstelle der Landespolizeiinspektion Gotha, wollen wir Hintergründe beleuchten, Zuständigkeiten erklären und den Bogen zu Prävention, Schutz und Unterstützung spannen. Für Sie am Mikrofon Gertrud Luise Lakemann, Koordinatorin der Partnerschaft für Demokratie, Eisenach und Wouter van Roda. Wann landet was bei Ihnen auf dem Schreibtisch und wie ist da das Prozedere, damit man sich das so ein bisschen vorstellen kann und wenn man auch mal selber betroffen ist oder mit Betroffenen in Kontakt kommt, wie ist im besten Fall der Ablauf, damit Menschen schnell Unterstützung erfahren, egal von welcher Seite?
2: Genau, also der Zugang ist bei uns in der Regel so, dass wir von der Polizei eine Mitteilung kriegen, hier gibt es einen Vorwurf gegen einen jungen Menschen. Wie gesagt, geht bei Kleinigkeiten los bis zu großen Geschichten, aber wir sind in alles involviert und da gab es auch nochmal eine Gesetzesänderung, dass wir wirklich zeitnah zu informieren sind. Wir kriegen das auch noch vor der Staatsanwaltschaft. Wir haben da auch gerade in Eisenach und Nordkreis haben wir einen sehr guten Draht zur Polizei. Treffen uns da auch einmal die Woche, wo wir Absprachen treffen, was ist passiert, gibt es irgendwo Felder, wo wir besonders hingucken müssen, wo wir auch die Post austauschen. Wir kriegen im Prinzip die neuen Mitteilungen. Die kriegen unsere Berichte. Zu den Berichten komme ich dann gleich nochmal. In den Mitteilungen steht im Prinzip erstmal nur drin der Name des Kindes, Name der sorgeberechtigten Eltern, wenn es jetzt noch ein Kind unter 18 Jahre ist, und was wird vorgeworfen, was ist passiert. Das ist jetzt nicht eine ausführliche Ermittlungsakte, sondern erstmal nur so ein kurzer Vermerk, eine kurze Mitteilung an uns, dass wir tätig werden können. Wir laden prinzipiell alle oder bieten allen Eltern oder allen Heranwachsenden umgehend ein Beratungsangebot an. Also sobald wir was auf den Tisch kriegen, kriegen die von uns Post. Wir sind darüber informiert worden, es läuft ein Ermittlungsverfahren gegen ihr Kind oder gegen sie selber, wenn es jetzt noch zwischen 18 und 21-Jährige sind. Und dann steht das den Leuten erstmal frei zu kommen zu uns. Also wir sind ein freiwilliges Angebot. Es ist nicht verpflichtend, zu uns zu kommen. Man kann es nur empfehlen, zu uns zu kommen. Wir sind beratend tätig, wie gesagt, von Beginn des Strafverfahrens. Also das heißt, mit Eingang bei der Polizei bis zum Abschluss des Strafverfahrens. Das kann eine Einstellung durch die Staatsanwaltschaft sein, das kann aber auch ein Urteil durch einen Jugendrichter sein oder durch eine Strafkammer, eine Jugendstrafkammer, wo es dann vielleicht eine Haftstrafe nach sich zieht. Das hatte ich vorhin schon mal angerissen. Und dann sind wir auch zuständig, bis der junge Mensch aus Haft entlassen wird. Also er kann auch durchaus mal 25, 26 Jahre alt sein. Und solange sind wir auch, wenn wir Jugendgerichtshilfe oder Jugendhilfe im Strafverfahren heißen, zuständig. Was machen wir, wenn die jungen Menschen zu uns kommen? gucken wir uns natürlich erstmal so ein bisschen an, wer sind die jungen Menschen, machen so ein bisschen Biografiearbeit, schauen, gibt es irgendwo aktuell irgendwelche Probleme, die zu überwinden sind, wo wir Hilfen anbieten können. Wir sind ja Jugendhilfe im Strafverfahren, früher hieß es mal Jugendgerichtshilfe, den Namen haben sie ein bisschen geändert, um das nochmal deutlich zu machen, dass wir jetzt nicht der verlängerte Arm von der Polizei, von der Staatsanwaltschaft oder Gericht sind, sondern direkt Jugendhilfe sind, die im Strafverfahren mit tätig sind. Das heißt, wir bieten auch ähnlich wie im allgemeinen sozialen Dienst Hilfen an. Unser Repertoire, was wir selber an Hilfen leisten können, ist relativ gering, aber wir sind ja ein Amt. Also wenn da weitere Hilfen notwendig sind, haben wir da auch kurze Wege zum allgemeinen sozialen Dienst, um die jungen Menschen da anzubinden. Bieten selber auch niederschwellig Beratung an, niederschwellig auch Täter-Opfer-Ausgleiche an. Also das heißt, wenn irgendwo schon eine Straftat begangen wurde, eine Körperverletzung begangen wurde, gucken wir, dass wir vielleicht auch vermitteln können. War das jetzt im schulischen Rahmen, nehmen wir da auch die Schulsozialarbeiter mit rein, um da einfach diesen Täter-Opfer-Ausgleich zu schaffen. Das ist aber eigentlich so diese einzige Schnittstelle zum Opfer. Ansonsten machen wir wirklich reine Täterarbeit, beschäftigen uns mit den jungen Mann. Wie gesagt, gucken, gibt es irgendwelche Schwierigkeiten, die gerade zu überwinden sind, können wir Hilfen anbieten. Gucken auch auf den Vorwurf, der da im Raume steht. Das ist auch nochmal so eine Sache, das müssen auch die jungen Menschen, müssen dazu uns nichts sagen. Wenn die sagen, nee, dazu will ich hier nichts sagen, will auch bei der Polizei nichts sagen, müssen sie ja nicht tun. Ja. Ist natürlich immer günstig, wenn sie mit uns drüber sprechen, wie es passiert ist, weil wir letztlich auch eine Empfehlung an die Staatsanwaltschaft rausschicken und sagen, ja, pass auf, die Körperverletzung kam jetzt zustande, weil der junge Mensch wurde in der Klasse schon ständig gemobbt, über Jahre gemobbt und an dem Tag hat es ihm gereicht und er hat einfach mal eine Backpfeife verteilt und das kam dann zur Anzeige. Dann kann die Staatsanwaltschaft natürlich sagen, okay, in dem Fall können wir das Verfahren einstellen. Kriegen die Info aber nicht und haben nur, ja, der junge Mensch hat ja jemanden geschlagen in der Klasse, können die Staatsanwaltschaft natürlich dann zu der Überzeugung kommen, das muss man weiter verfolgen, müssen vielleicht sogar Anklage erheben, das Ganze vor Gericht bringen, obwohl das gar nicht notwendig wäre. Und im Jugendstrafrecht ist es ja immer so, dass ein Verfahren wirklich beschleunigt ablaufen sollte. Also das heißt, dass die Reaktion darauf, wenn irgendwas passiert ist, zeitnah kommen sollte. Und die Reaktion muss nicht immer ein Urteil sein, muss nicht immer was von der Staatsanwaltschaft sein. Reaktion reicht schon, wenn die Jugendhilfe im Strafverfahren einlädt. Wir über den Vorfall sprechen, kommen wir in sehr vielen Fällen dazu, dass wir sagen, wir regen mal an, das Verfahren einzustellen. Es ist hier nicht notwendig, dass weiter an die Staatsanwaltschaft, dass die jetzt weiter ermitteln in der ganzen Geschichte. Du hast daraus gelernt, das Elternhaus hat, in der Regel haben die auch schon irgendwo agiert. Es gab irgendwelche Gespräche zu Hause, es gab Sanktionen. Die Schulsozialarbeit deckt ganz viel ab. Also das ist ein großer Kooperationspartner von uns. Oder wir sagen, naja, das war jetzt schon ein bisschen größere Sache. Du hast jetzt nicht nur ein Lolli geklaut, sondern du hast jetzt ein Handy geklaut oder irgendwo ein Moped geklaut. Oder ist noch was kaputt gegangen, mach mal den Schaden wieder gut nach eigenen Möglichkeiten, die du hast. Ne? Entweder arbeitest du irgendwo mal ein paar Stunden oder wenn du ein Garagentor vollgesprüht hast, sprichst mit dem Besitzer ab, dass du den Eimer Farbe kaufst und das streichst. Weil das macht mehr Sinn, als jetzt auf ein Urteil von einem Gericht zu warten, da eine Verwarnung zu kriegen und irgendwie übers Gericht dann Arbeitsstunden ausgesprochen zu kriegen, was in der Regel dann vielleicht ein Jahr nach dem Vorfall passiert ist und der junge Mensch schon gar nicht mehr weiß, worum es geht.
1: Das heißt, dass Sie solche Regelungen dann auch mit den Tätern treffen und aber ja dann auch Kontakt zu den Beschädigten haben und solche Einigungen moderieren oder veranlassen?
2: Genau, also wenn wir jetzt mal bei der Körperverletzung bleiben, was ich eben gesagt habe, den Täter-Opfer-Ausgleich, den bieten wir als Jugendhilfe im Strafverfahren selber an, weil wir da keinen freien Träger mehr haben, der das für uns macht. Da ist es so, dass wenn der Täter sich erstmal bereit erklärt, dann nehmen wir Kontakt zu dem Opfer auf. Und das setzt natürlich voraus, dass das Opfer auch gewillt ist, ne, an diesem Täter-Opfer-Ausgleich teilzunehmen, sich mit dem Opfer perspektivisch auch mal an einen Tisch zu setzen. Das ist immer die Grundvoraussetzung, die Freiwilligkeit des Opfers. Ne. Ist das gegeben, gibt es da erstmal ein Einzelgespräch auch mit dem Opfer, dass wir gucken, was ist denn passiert, wie hast du das erlebt, wie geht es dir jetzt im Nachgang, hast du noch irgendwelche Angst vor irgendwelchen Repressalien, was müsste gegebenenfalls in diesem Ausgleichsgespräch passieren? Dann gibt es nochmal ein Gespräch mit dem Täter, ein Einzelgespräch. Und Ziel ist es, am Ende ein Ausgleichsgespräch zu haben, wo man mit allen an einem Tisch sitzt und im besten Fall die Sache danach gegessen ist und beide sich die Hand geben.
1: Das funktioniert ja aber wahrscheinlich nur bei eher geringen Delikten. Wo kommen Sie denn da ins Spiel oder sitzen Sie da dann auch manchmal zusammen bei solchen Gesprächen, wenn Täter und Opfer am Tisch ist? Oder wie kann man sich das vorstellen, so wenn man da sonst nicht hinter die Kulissen guckt?
2: Also Herr Kormann und ich sitzen eigentlich nur in irgendwelchen Netzwerken zusammen an einem Tisch. Direkt in der Arbeit mit den Tätern, mit den Opfern sitzen wir nicht an einem Tisch.
0: Das ist unter anderem dem geschuldet, dass wir ein sehr großes Hindernis auch darstellen würden, offen mit uns zu sprechen. Alle Polizisten haben einen sogenannten Strafverfolgungszwang. Das heißt, häufig erfahren wir, wenn es um Konflikte geht, dass vielleicht noch anderweitig auch Verletzungen stattgefunden haben. Und dann müssten wir diese Verletzung, diese Rechtsverletzung wieder in ein geordnetes Verfahren bringen. Bedeutet also auch wieder dann gegebenenfalls auch mal das Opfer dann anzeigen. Ja, und das ist natürlich dann auch absolut nicht zielführend, gerade im Kinder- und Jugendbereich. Also deswegen eindringlich mein Appell vorher. Ja. Anonyme Beratungsangebote haben wir auch nicht. Wir können in dem Sinne nur pseudonymisiert. Ich frage für einen Freund. Ja, dann frage ich nicht, wie heißt der Freund, sondern ich erkläre erstmal, was hast du jetzt für ein Interesse, wie kann ich dir jetzt antworten. Das sind so Konstellationen, wie ich dann auch über Polizisten mal Empfehlungen bekommen kann. Und insofern finden diese Aushandlungen leider zu wenig statt. Ein guter Punkt, der auch meines Erachtens so als Satellit zu wenig gewählt wird, insbesondere auch von Eltern, die meistens häufig noch dahinter stehen und jetzt machen wir ein Verfahren und dann müssen wir was tun. Ja, und man will es dann auch immer wieder dem Staat oder man will es dem Jugendamt übergeben oder der Schule. Man ist ja immer sehr leicht dazu geneigt zu sagen, das macht jetzt mal jemand anderes für mich. Aber sich dort selbst einzubringen und beispielsweise mal eine Schiedsstelle aufzusuchen, die sind par excellence. Wir haben pro 20.000 Einwohner eine Schiedsobfrau und einen Schiedsobmann. Und die sind geübt, trainiert in diesem Zivilrecht. Und dort kann ich Dinge aushandeln. Und ich kann, und das ist für mich das schärfste Schwert, nicht nur dann sagen, jetzt ist danach alles in Ordnung, sondern ich mache einen rechtsgültigen Vertrag für zukünftiges Verhalten. Und das, da setzt sich kein Polizist mit hin, da setzt sich auch kein Lehrer mit hin und da setzt sich auch kein Richter mit hin. Das muss ich mal selber in die Hand nehmen. Und da möchte ich die Menschen ermutigen. Dort gibt es auch gute Modelle, wie man das in Schule gelingend gestalten kann, wenn ich es selber möchte. Kleine Anmerkung noch dazu, weil auch für die Zuhörer die Einordnung so unwahrscheinlich wichtig war, was wir vorhin bei der Einordnung von Jugenddelinquenz leider vergessen haben. Die findet auch meistens in dieser Kohorte selbst nur statt. Also sie findet meist auch nur unter jungen Menschen statt. Ja, mir war das eben in dem Dialog nochmal so bewusst geworden, weil wir reden ja dann auch immer so von diesen abstrakten Ängsten, von dieser Kriminalitätsfurcht. Und wenn wir uns gerade dann die Delinquenz von den jungen Menschen angucken und schauen, das schleicht sich so mit 20, 25 schleicht sich das aus, ja, hat auch viel mit neurobiologischen Ursachen zu tun, ist vielleicht aber auch nochmal ein ganz spannendes Feld für einen anderen Podcast, ne? Also dass dann erst die geistige, kognitive und intellektuelle Reife da ist, wenn sich das ausschleicht, dann sprechen wir halt auch davon, dass wir hier auch deutlich unterscheiden können zwischen dem Phänomenbereich, der andere betrifft, ältere, Lebensältere, die per se, und das ist leider auch so ein Paradoxon in unserer Gesellschaft, je älter ich werde, umso stärker steigt auch meine Kriminalitätsfurcht. Ist halt auch ein Fakt aus unterschiedlichsten Studien und Forschungsbereichen. Und damit möchte ich halt auch die Botschaft verknüpfen, auch die Angst dann im öffentlichen Raum vor Jugendlichen, die ist größtenteils unberechtigt. Weil diese Konflikte tatsächlich meist untereinander stattfinden. Ja, und auch sehr häufig habe ich Täter und Opfer in einer Person. Also das sind auch Dinge, die müssen bei so einem Thema mal ausgesprochen sein. Vielen Dank.
1: Ja, vielen Dank Ihnen. Und in welchem Alter sind denn quasi so diese Peaks? Wo passiert es am meisten? Die Geschlechter sind da sicherlich unterschiedlich gewichtet, vermute ich jetzt. Vielleicht können Sie dazu noch kurz was sagen. Und wann schleicht sich das aus? Und wie ist überhaupt statistisch gesehen Kriminalität über die gesamte Lebensspanne verbreitet?
0: Da gibt es wirklich auch gute Belege. Zum einen hatte ich vorhin schon mal erwähnt, die Lebenslaufforschung. Da sprechen wir also davon, dass insbesondere mit Beginn der Pubertät, würden wir das im Dunkelfeld betrachten, geht das so ab den 10., 12. Leben. Los, bei den Mädels, bei den Jungs so 11 bis 13. Dadurch, dass wir häufig Delikte erst angezeigt bekommen bei einem gewissen Reifegrad und auch im Kontext unserer Strafmündigkeitsgrenze, fängt ja das Hellfeld rein faktisch für viele erst mit dem 14. Lebensjahr an. Trotzdem möchte ich halt ermutigen, auch strafunmündige Täterinnen und Täter, das ist unwahrscheinlich wichtig, dass wir das erfahren. Das ist also so der Beginn, 12, 13, wenn wir die Mittel nehmen wollen, und dann schleicht sich das aus so bis 24, 25. Hat tatsächlich viel damit zu tun, dass einfach unsere Reife dann erst so weit ist, dass beispielsweise in der Neurobiologie unser Gehirn, der sogenannte präfrontale Kortex, also der Bereich des Vorderhirns, der ist dafür zuständig, auch Entscheidungen abwägen zu können, rationale Entscheidungen treffen zu können. Und das ist der letzte Baustein in der Gehirnreife. Und wenn der dann da ist, erklärt sich beispielsweise aus diesem Kontext heraus auch, warum das dann derart abflacht. Die Menschen haben auch die Fähigkeit, dieses Abstraktionsverständnis oder Verhältnis, dass man jetzt sagt, meine Handlung hat das und das tun. Ja, und ja, manchmal braucht es erst die Reife. Und insofern haben sie jetzt über die Lebenslaufforschung dort schon sehr gute Erklärungsmodelle, die auch über alle Kulturen sich etabliert haben, also nicht nur für unseren westeuropäischen Raum. Und das zweite Modell, was Sie angesprochen haben, das nennt sich das Risiko- und Schutzfaktorenmodell. Und man schaut schon natürlich auch, wo habe ich bestimmte Faktoren, die dafür sprechen, dass es hier zu einem falschen sozialen Verhalten kommt, zu einem ungewollten sozialen Verhalten. Und da ist das männliche Geschlecht ein ganz deutlicher Prädiktor. Also wir leben das im Hellfeld wie im Dunkelfeld. Wir haben ein Verhältnis von ungefähr 80-20. Also 80% aller gesamten Straftaten werden von Männern / Jungen begangen, 20% von dem weiblichen Geschlecht.
1: Aber das ist ja auch was sich weiter über die gesamte Lebensspanne hinweg fortsetzt.
0: Genau. Zum Schluss ein bisschen annähert. Ja, also das ist mal so grob dargelegt, da gibt es unterschiedliche Modelle, aber man sieht also so einen deutlichen Peak, so eine deutliche Spitze, kann man sagen, so in dem Bereich Jugend, junges Erwachsenenalter und danach einen Abflachen. Und natürlich, wenn das interessiert, Sampson und Lorb, einfach mal eingeben. Und die haben das ein bisschen diffiziler aufgeschlüsselt. Dort gibt es insgesamt 6 Verlaufsformen, aber alle sind relativ deckungsgleich zu dem, was Frau Moffitt schon festgestellt hat, Mitte der 90er.
1: Ich würde den Hinweis darauf in die Shownotes packen. Mhm. Jetzt nochmal zurück. Sie haben ja gesagt, Sie begleiten teilweise Jugendliche lange. Wie sieht es denn dann aus, wenn so eine Akte bei Ihnen landet, die jemand, der in eine Prügelei verwickelt ist oder wirklich auch einen anderen Jugendlichen sehr schwer geschädigt hat oder es zu einer schweren Körperverletzung kam, sieht man den dann am nächsten Tag wieder in der Schule oder auf dem, also ich stilisiere das jetzt gerade, wenn er in eine andere Schule geht, in der Stadt irgendwo rumlaufen, oder kommt ein Jugendlicher, der 14 Jahre alt ist, direkt ins Gefängnis?
2: Also ein junger Mensch kommt nicht sofort ins Gefängnis. Da muss schon einiges passieren, um sofortige Haft zu vollziehen, also den Untersuchungshaft zu geben. Da müsste jetzt schon ein Mord passieren oder ein versuchter Mord passieren. Für eine Körperverletzung geht es erstmal nicht ins Gefängnis, sei denn, gegen den jungen Menschen liegt schon so viel vor, also im Bundeszentralregister sind schon so viele Einträge gegen den jungen Menschen auch einschlägig, also das heißt, der ist schon ganz oft wegen Körperverletzungen, auch gefährlichen Körperverletzungen auffällig gewesen, hat diesmal so enorm zugeschlagen, dass der andere, also das Opfer im Krankenhaus gelandet ist, vielleicht mit einem Schädelbasisbruch, und dann Staatsanwaltschaft entscheidet, jetzt ist gut, und dann kann das passieren, dass auch ein 14-Jähriger tatsächlich schon in Untersuchungshaft genommen wird. Ist die absolute Ausnahme, aber es ist nicht unmöglich.
1: Okay, das bedeutet aber, eigentlich ist das Prozedere ein anderes, und Sie haben ja vorhin auch ganz viel davon geredet, wann Verantwortung übernommen wird, wie Verantwortung übernommen werden kann. Sie haben davon erzählt, wie quasi eigentlich die Unterstützung aussieht. Wo beginnt denn die Verantwortung bei den Jugendlichen selber und wie ist da der, sage ich mal, Unterstützungsapparat, um quasi das Verhalten in die sozial anerkannte richtige Form zu lenken? Dass wir da vielleicht nochmal im Detail drauf eingehen, wie vielleicht der Weg ist, den die meisten Jugendlichen dann doch eher beschreiten.
2: Also die Verantwortung, das sagt der Gesetzgeber, dass man strafrechtlich verantwortlich ist mit 14. Bis dahin ist es immer noch so, dass die Eltern zum größten Teil für einen verantwortlich sind. Die zivilrechtlichen Geschichten klammer ich jetzt mal aus. Wir bleiben jetzt mal im Rahmen der Körperverletzung. Ist ein 14-Jähriger natürlich für sein Handeln verantwortlich. Wir gucken einfach als Jugendhilfe im Strafverfahren, wie gesagt, als Jugendhilfe, können wir mit pädagogischen Mitteln irgendwo den jungen Menschen unterstützen. Nicht gegen seinen Willen, nicht gegen den Willen der Eltern. Also vordergründig gucken wir natürlich immer erstmal, was bieten denn die Eltern, was bietet denn der Sozialraum für Ressourcen, bevor wir da mit externen Hilfen reinschießen. Ja. Und wir gucken auch erstmal nach niederschwelligen Hilfen. Ich hatte vorhin schon mal gesagt, Schulsozialarbeit ist ein großer Partner von uns als Jugendhilfe im Strafverfahren, weil eben auch sehr viel im schulischen Rahmen passiert. Ne? Herr Kormann hatte eben schon mal gesagt, die Straftaten passieren meistens in der Kohorte. Dem kann ich auch zustimmen. Und meistens ist das auch wirklich dann in der Sozialisationsinstanz Schule, dass es da kracht und da die Schulsozialarbeiter da auch eine gute Arbeit machen, sowohl für Täter als auch für Opfer. Auch für die ganzen Klassen, also jetzt nicht nur dann speziell an dem Opfer festgemacht, sondern wirklich dann auch für die ganzen Klassen Angebote anbietet und auch Unterstützungssysteme natürlich für die Täter anbietet, was den schulischen Kontext betrifft. Reicht das alles nicht aus? Also reicht Ressource Elternhaus, Ressource soziales Umfeld, Großeltern, Tanten, Onkels nicht aus, Schulsozialarbeit nicht aus? Gucken wir schon, dass wir auch den allgemeinen sozialen Dienst mit reinkriegen vom Jugendamt, dass wir gegebenenfalls aber auch Therapeuten mit reinkriegen, weil nicht alles ist mit pädagogischen Mitteln zu richten. Viel ist auch wirklich, wo wir sagen, hier ist wirklich erstmal therapeutische Arbeit notwendig, um mit dem jungen Mann perspektivisch oder mit der jungen Frau perspektivisch überhaupt pädagogisch arbeiten zu können, müssen erstmal Grundlagen geschaffen werden. Hier muss erstmal therapeutisch angesetzt werden. Also wir gucken da schon, dass wir das ganze Angebot ausschöpfen. wie gesagt, das meiste ist halt im freiwilligen Rahmen. Ne? Die Hilfen zur Erziehung werden nicht aufgezwungen und zur Beratung werden nicht aufgezwungen. Was aufgezwungen werden kann, wenn einfach der junge Mensch für sich eine Gefährdung darstellt oder auch für einen Dritten eine Gefährdung darstellt, kann natürlich aufgezwungen werden, dass ein therapeutischer Aufenthalt oder ein geschlossener Aufenthalt in einer therapeutischen Einrichtung durch einen Richter festgesetzt wird.
1: Das heißt, da ist dann quasi, wenn diese ganzen, ich sage mal, Unterstützungsangebote, die freiwillig sind, zur Hilfe nicht greifen, dass dann und wiederholte Auffälligkeit trotzdem quasi weiter Fortbestand hat, dass dann schon eine Zwangsmaßnahme angesetzt wird.
2: Das wäre jetzt, wenn im therapeutischen Bereich irgendwo ein Bedarf besteht. Ne? Also wenn irgendwo eine eigene Fremdgefährdung vorliegt. Ist es so, dass der junge Mann mit pädagogischen Mitteln, mit Suchtmitteln nicht mehr erreicht werden kann? Also Suchtmittel ist ein komisches Wort, steht aber so im Jugendgerichtsgesetz drin. Mit Weisung, Suchtmitteln, Auflagen nicht mehr erreicht werden kann, ist es so, dass dann auch wirklich das Gericht irgendwann dran ist und sagen muss, wir haben jetzt alles versucht, wir haben jetzt die pädagogischen Mittel ausgeschöpft, du hast jetzt an einem Anti-Aggressionstraining teilgenommen, du warst in der sozialen Gruppenarbeit gewesen, es hat alles nichts gebracht. Wir müssen jetzt einfach mal einen Arrest gegen dich verhängen, das ist so jetzt eine kurze freiheitsentziehende Maßnahme, geht von einem Wochenende bis zu 4 Wochen, hat der Richter die Möglichkeit, die mal nach Anstalt zu schicken. Bei größeren Sachen ist es natürlich dann so, dass dann auch eine Jugendstrafe ausgesprochen werden kann. Jugendstrafe ist freiheitsentziehende Maßnahme, nicht unter 6 Monaten, kann bis zu 10 Jahren verhängt werden in Extremfällen. Kann auch bei einer ersten Verhängung auch erstmal zur Bewährung ausgesetzt werden, wenn es nicht über 2 Jahre geht, die Strafe. Ist immer wirklich Ultima Ratio, die Jugendstrafe. Also das kommt relativ spät ins Spiel, weil eben auch die Statistiken zeigen, ich denke, da kann mir Herr Kormann auch recht geben, dass der Jugendstrafvollzug jetzt nicht das Mittel der Wahl ist, um den Jugendlichen zur Besserung zu bewegen, sondern eigentlich mehr das Gegenteil der Fall ist.
1: Genau, aber was kann denn frühzeitig helfen, damit Konflikte gar nicht erst so eskalieren und sich Taten auch nicht wiederholen? Sie haben ja von Anfang an gesagt, oft wiederholen sich Taten gar nicht, das sind kleine Delikte. Was ist denn da das, wo Sie sagen, da funktioniert die Zusammenarbeit, da ist Prävention gut oder auch nochmal, dass wir das Thema nochmal aufmachen, was braucht es eigentlich hier in der Region noch mehr und wo funktioniert es vielleicht auch noch nicht so gut? Eigentlich klingt es ja von den Strukturen schon auch sehr positiv, was es alles gibt und was funktioniert, aber sicherlich gibt es da auch Schnittstellen, die noch besser ineinander greifen könnten.
2: Also was, denke ich, ganz wichtig ist erstmal Aufklärung für die jungen Menschen, weil wir erleben es, ich hatte es vorhin auch mal angeschnitten, dieses Präventionsprojekt, was wir in den Schulen anbieten, bieten wir bewusst an den Jahrgangsstufen 7, 8, wo das, so die Schüler den Übergang haben zwischen 13 und 14, bevor sie strafmündig werden. Und da klären wir eigentlich mehr oder weniger auf, wo geht eine Straftat los. Und bei vielen ist das ein Aha-Effekt. Also gerade in dieser ersten Runde, wenn wir fragen, habt ihr schon mal irgendwo jemanden Bleistift zerbrochen oder jemanden mal was weggenommen, dass vielen gar nicht bewusst ist, wo geht denn überhaupt eine Strafhandlung los? Ne? Wo mache ich mich denn schon strafbar? Ich denke, das ist erstmal wichtig, da Aufklärung zu betreiben. Erreicht man natürlich nicht alle. Ne? Viele wollen natürlich trotzdem mal ihre Grenze überschreiten. Das ist gar keine Frage. Was es hier konkret braucht in der Region, kann ich gar nicht sagen. Weil, wie gesagt, wir arbeiten ganz gut mit den Beratungsstellen. Wir haben die Suchtberatung mit an Bord, mit denen wir zusammenarbeiten. Wir haben die, ich muss immer wieder darauf zurückkommen, die Jugendschulsozialarbeit an Bord. Wir haben die Schulen mit an Bord, mit denen wir relativ gut zusammenarbeiten. Ich weiß nicht, ob es da mehr Prävention bei uns in der Region braucht. Was wichtig ist, also Sie hatten ja vorhin den Vorfall angesprochen, was Grundlage dieses Podcasts ist. Ich kann jetzt nur mutmaßen, worum es geht. Aber da haben wir es jetzt als Jugendhilfe im Strafverfahren so gemacht, dass wir uns dann sofort in die Netzwerke eingeklickt haben. Alles, was so offene Jugendarbeit, was Sportvereine und so weiter angeht, um einfach die Sozialarbeiter dort vor Ort nochmal zu sensibilisieren, nochmal genau hinzugucken, nehmen die bei bestimmten Jugendlichen bestimmte Verhaltensweisen wahr? Sind welche auf einmal nicht mehr da oder sind zurückgezogen, weil einfach eine Angst besteht, weil die vielleicht Opfer waren, sich gar nicht getraut haben, was zu sagen? Da will ich mich jetzt auch nicht wiederholen, weil das Herr Kormann vorhin sehr ausführlich ausgeführt hat, dass bei vielen wirklich eine Angst besteht, auch über diese Vorfälle zu sprechen. Nicht nur zur Polizei zu gehen und das anzuzeigen, sondern einfach darüber auch zu sprechen. Dieses Schamgefühl, ich bin Opfer geworden, haben wir oft erlebt, dass das selbst nicht mal die Eltern wussten, dass sie das zu Hause nicht angesprochen haben, dass das dann bei uns Thema wurde im Rahmen der Jugendhilfe im Strafverfahren, weil sie als Täter da waren, weil sie sich mal gewehrt haben und dann zur Vorgeschichte rauskommt, sie waren ja ursprünglich Opfer. Ja.
1: Herr Kormann, was das Thema Prävention angeht, wie sehen Sie das aus Ihrer Perspektive?
0: Also ich freue mich gerade, dass Sie den Punkt ansprechen, weil das ist das erste Mal, dass ich Herrn Schwertfeger deutlich widersprechen muss. Wir haben uns momentan über Intervention unterhalten. Wir waren in keinster Art und Weise im Themenbereich der Prävention. Allemal, und wenn wir es wirklich, ich sag mal, sehr, sehr konservativ sehen, sprechen wir von einer generalpräventiven Wirkung durch Strafe. Also wir reden hier heute über Intervention. Und für mich war symptomatisch auch, klar, die Intervention an sich arbeiten gut zusammen. Und Herrn Schwertfeger fällt auch nicht ein, was können wir noch tun in dem Arbeitsbereich, wo er ja, par excellence sieht, dass es hier greift. Ja, weil wir noch gar nicht über Prävention gesprochen haben. Und für mich war auch exemplarisch, ja, dass wir gar nicht auf die Ursachen schauen. Und das ist das Eigentliche. Das heißt, was braucht die Region? Die Region braucht vor allen Dingen A, eine Vernetzung, die sich darauf verständigt, wo ist unser Konzept in der Prävention? Ja, also ich habe eine Lebenswelt für junge Menschen, die findet vormittags in Schule statt. Ich habe eine Lebenswelt, die findet nachmittags in den Regionen statt. Und wir haben einen großen Fahrplan und der wird halt auch durch Fördermittel unwahrscheinlich gestützt. Und der nennt sich Lebenskompetenzenprogramme. Das heißt, hier allein mal eine Verständigung zu haben, wann fange ich im Kindergarten mit einem sozial-emotionalen Lernprogramm an? Was ist hier State of the Art? Was setze ich in Grundschule fort? Was macht der Sportverein? Ja, was können Eltern tun? Schaut auf Lebenskompetenzenprogramme. Liebe Kommunen, liebe Schulen, setzt euch zusammen. Was ist euer Fahrplan in diesem Bereich? Ja, weil daraus gehen wir weg von Information, Aufklärung und reiner Wissensvermittlung hin in, was sind die Ursachen? Was sind die Bedarfe? Welche Maßnahmen wollen wir ergreifen? Guckt euch bitte an, grüne Liste Prävention, noch besser, weil als Einstieg geeignet, Wegweiser grüne Liste. Gerade aktuell ein super tolles Einstiegsvideo vom Professor Dr. Scheidhauer drin. Ja, dort mal reingehen und gucken, was beschreibt der, was notwendig ist. Es ist vielmals von Wissenschaft festgestellt, was haben wir für Möglichkeiten im Sinne der Prävention. Aber Wissenschaft wird nur bezahlt in der Regel für, wir machen quasi super Produkte, aber die Implementation braucht weitere Förderbedingungen. Und da müssen sich Schule und Kommune mal hinsetzen und müssen sich wesentlich besser verzahnen. Das sehe ich aus meiner Satellitenposition sehr, sehr deutlich. Und deswegen, das ist auch etwas, was gar nicht so groß gedacht werden sollte, wo man schaut, dass es erstmal in einem kleinen Sozialraum funktioniert. Und von daher bin ich auch sehr dankbar, ja, dass das Jugendamt hier schon mit uns kooperiert. Wir haben jetzt in dem Bereich Wutha-Seebach so ein Projekt, wo wir damit mal beginnen wollen, indem wir hier systemisch etablierte Schritte anwenden, nach Ursachen schauen, gucken, was gibt es für Bedarfe. Wir schauen uns an, wer könnte wo mitmachen und wollen uns dann besprechen, was für Maßnahmen, die wirksam und nachhaltig sind. Im Sinne der Prävention können wir ausrollen, zum einen universell, sprich für die 95%, aber bitte auch selektiv, ja, und vielleicht auch indiziert, also für da, wo ich schon viel Problemverhalten, auch gezeigtes Problemverhalten bekomme, für die anderen 5%. Das schauen wir uns genau an und das sind Gelingensbedingungen in der Prävention.
1: Ja, natürlich. Das ist ja auch eine ganz unterschiedliche Perspektive. Herr Schwertfeger arbeitet ja auch ganz klar im Interventionsbereich und ist ja in der Prävention, würde ich mal sagen, eher weniger tätig oder gar nicht. Und Herr Kormann hat da ja auch eine andere Perspektive, die ja auch total wichtig ist, um Prävention gut zu betreiben in Schulen und auch schon im Kindergarten und um gerade in den ganzen veränderten Rahmenbedingungen, die Sie auch angesprochen haben, aufgrund der multiplen Krisen, aufgrund unserer veränderten Gesellschaftsstruktur, dass da Prävention auch anders greifen und aussehen muss oder die Kinder und Jugendlichen gar nicht erst bei Ihnen, Herr Schwertfeger, landen. So würde ich das mal kurz zusammenfassen. Ich weiß nicht, ob zum Thema Prävention, Frau Schleicher, ob Sie da gerne aus der Gesamtperspektive
3: genau, des Jugendamtes... Genau, da kann ich nochmal kurz ergänzen. Also nicht speziell jetzt nur für unser Jugendamt, sondern im Wartburgkreis gibt es schon lange in einem anderen Amt jetzt verortet, weil wir uns ja auch ein bisschen umstrukturiert haben, das Präventionsnetzwerk. Da sind für verschiedenste Altersgruppen von ganz klein bis ins Erwachsenen-Seniorenalter verschiedene Netzwerke. Das wird gerade umstrukturiert und da sind viele Projekte, die wirklich nur sich mit dem Thema Prävention beschäftigen. Und da ist jetzt nicht das Jugendamt federführend, sondern das ist quasi woanders verortet. Und aber die Akteure sind ja nun heute nicht hier dabei. Die können jetzt, da kann ich auch inhaltlich wenig sagen, wo wird was genau gemacht. Aber das gibt's und das gibt's auch schon ein paar Jahre. Genau.
1: Ja, sehr gut. Dann würde ich gerne Ihnen noch jeweils einen kurzen Gedanken zum Abschluss geben, weil wir schon am Ende der Zeit angekommen sind. Was würden Sie gerne den Hörern und Hörerinnen noch mitgeben zu dem Thema, was das Ganze jetzt noch gut abrunden könnte und um ja vielleicht auch Ängste zu nehmen?
2: Also ich würde vielleicht mal anfangen und würde einfach nochmal in den Raum werfen, dass man alles, was in Medien dargeboten wird, ne, egal was es für Medien sind, dass man das einfach ein bisschen kritischer hinterfragen sollte, anstatt das 1:1 anzunehmen und damit Ängste schüren zu lassen bei sich selbst. Das wäre so meine Idee dazu.
1: Danke.
0: Die Herausforderungen sind unglaublich groß. Herr Schwertfeger hat das passenderweise schon angesprochen, insbesondere im medialen Bereich. Wir erleben, und das war auch gerade ein Teil von dem Forschungsfeld von mir, ganz viele Unsicherheiten und Ängste, die mit diesem digitalen Raum einhergehen. Damit geht aber auch einher, dass viele denken, sie können anders kommunizieren, als wenn sie das face-to-face tun können. Also auch hier haben wir ein paar Wegbegleiter, wo wir hatten schon das Thema Gewalt auch immer wieder wahrnehmen. Mensch, oh, das ist ja schon auch eine verrohende Sprache mittlerweile geworden. Also deswegen da auch wirklich mal reflektieren. Und deswegen, ich kann keine Ängste nehmen. Das kann keine Gesellschaft. Ängste haben natürlich eine negative Konnotation, außer Frage. Befürchtungen sind manchmal gut, weil Befürchtungen lösen etwas aus, wo ich Dinge verändern will. Also wo ich mich entweder selbst bestärke, indem ich mein Verhalten reflektiere, indem ich mein Verhalten ändere oder wo ich nach Lösungsmöglichkeiten suche. Und das kann teilweise dann auch in einer technischen Unterstützung sein, in einer technischen Prävention. Da sind wir jetzt auch gute Ansprechpartner. Deswegen, wer sich da bestärken möchte, viel informieren. Polizeiberatung.de als Einstieg zu wählen und dann mal zu schauen, womit fange ich an, was ist mir wichtig. Also die kleinen Schritte machen es aus und sie müssen in der Lebenswelt stattfinden, in meinem Sozialraum. Und wenn ich da einen Weg habe, andere mitnehmen, Nachbarn, Freunde, ja, einfach das immer mal wieder zum Thema machen.
1: Herr Krohmann, können Sie das ganz Wertvolle, was Sie gerade gesagt haben, nochmal in einem oder anderthalb Sätzen zusammenfassen?
0: Ich denke, ein Schlüssel, um den Herausforderungen zu begegnen, ist der Weg der Hilfe zur Selbsthilfe. Schauen, wo finde ich Partner, wie beispielsweise polizei-beratung.de, grüneliste.de, wegweiser-grüneliste.de. Kann ich die Konzepte nachvollziehen und was will ich angehen? Im kleinen Raum, in der Familie, in der Schule, in der Kommune, im Verein. Die ersten Schritte machen.
1: Vielen Dank. Das war die 12. Folge von Vitamin D, der Lokalpolitik-Podcast für die Wartburg-Region, der lokalen Partnerschaft für Demokratie, Eisenach, Wutach von Roda und dem Wartburg-Radio. Wir waren heute gemeinsam mit Michaela Schleicher, Amtsleiterin des Jugendamtes für allgemeine und besondere Hilfen, Florian Schwertfeger, der im Amt von Frau Schleicher für die Jugendhilfe im Strafverfahren zuständig ist, und Marco Kommann, Beauftragter für Prävention und Netzwerke der polizeilichen Beratungsstelle der Landespolizeiinspektion Gotha zum Thema Jugenddelinquenz und Kriminalität im Gespräch. Ich bin Gertrud Luise Lakemann und begleite diesen Podcast. Vielen Dank. 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
1: Ja, und jetzt geht's weiter mit der Gemeinschaftsproduktion der Thüringer Bürgerradios aus der Stadtbibliothek in Rudolstadt. Live mit dem Wartburg-Radio. Mein Name ist Mario Hoffmann.
2: Ja, und mein Name ist Marco Fischer. Und wir starten hier nämlich gleich mal mit Live-Musik. Wir haben uns Gäste eingeladen. Helmet Duty.

0: Live-Musik aus der Stadtbibliothek in Rudolstadt. Helmet Duty aus Leipzig.
1: Bluegrass Charm haben sie mitgebracht.
0: Also ich glaube, ein kleiner Charme ist leicht untertrieben. Waschechter Bluegrass. Vielleicht wollt ihr euch als Band kurz mal vorstellen.
2: Ja, also wir sind Helmet Duty aus Leipzig, gegründet im Jahr 2015, immer ein Trio gewesen in der Besetzung Kontrabass, Gitarre, Mandoline und ich habe auch manchmal das Banjo dabei, aber der Raum ist so klein, ich bringe es heute Abend zum Auftritt mit.
3: Ganz genau.
1: Ganz genau.
3: Das macht er.
1: Das macht er. Ihr spielt Bluegrass seit wann?
3: Naja, also eigentlich sind wir unabhängig voneinander so ein bisschen auf diesem Trip gelandet, weil also ich hatte damals noch in Berlin gewohnt, bin dann nach Leipzig gezogen und habe dann halt irgendwie Anschluss gesucht. Und da habe ich ziemlich schnell den Kevin, der hier neben mir sitzt, kennengelernt und da war irgendwie klar, wir machen was. Und dann brauchte man halt noch was für unrum, klanglich. Und da hatten wir auch ziemlich großes Glück, auch relativ schnell einen Bassisten zu finden. Der ist heute leider nicht mehr mit uns. Aber genau, und da haben wir uns dann einfach als Trio zusammengetan und uns mehr oder weniger diesen ganzen Quatsch, sag ich mal, drauf geschafft und unseren Weg damit gefunden.
0: Ist ja eine gute Frage. Bluegrass, wenn ich mich recht informiert habe, so 30er, 40er Jahre Kentucky. Wie kommt der Bluegrass von Kentucky nach Leipzig, über Berlin, nach Rudolstadt?
3: Na, also für mich kann ich das ganz einfach sagen. Ich bin zum Bluegrass gekommen über die Country-Musik. Ich habe vorher ziemlich viel so Hank Williams und so Zeug gehört. Und ich war aber immer schon ein relativ großer Fan vom Instrument der Mandoline. Und da ist dann ziemlich schnell klar geworden, okay, also die Leute, die dieses Instrument richtig cool spielen, wie ich meine, die spielen halt diese komische Musik, die Bluegrass heißt. Und dann habe ich mir halt Platten besorgt, habe mir die Sachen angehört und habe das versucht nachzuspielen und ziemlich schnell festgestellt, ich liebe dieses Zeug.
2: Ja, für mich war es, glaube ich, die Initialzündung, eine Amiga-Schallplatte. Die gab's. Die hieß Country und Western, war so ein Kaktus drauf und da war Foggy Mountain Breakdown von Earl Scruggs drauf. Und da bin ich damals mit 16 durch die Plattenläden gegangen und habe gesagt, ich möchte gerne Material von Earl Scruggs Band. Und das gab es damals nicht. Das war verrückt. Das war noch vor Internet. Das war ist eine witzige Zeit. Das komme ich mir richtig alt vor. Jetzt weiß ich, wer Earl Scruggs ist. Und jetzt habe ich auch sehr viel Material von dem gehört.
1: Jetzt muss man nochmal nachfragen. Amiga-Schallplatte, klar, DDR-Zeiten, da gab es sowieso eigentlich dieses Material nicht. Das war auch die Zeit, wo du durch die Plattenläden getingelt bist oder war das dann
2: der Wende? Wir hatten ziemlich viel Musik davon beim Abiball verwendet. Das war damals so, da war irgendwie das Thema Western und dann haben sie manchmal als Kaktus verkleidet und so, der übliche Quatsch. Und genau, dann war das großes Thema.
1: Aber das war die Initialzündung für dich. Instrumente, habt ihr schon gesagt, du spielst Mandoline, Autodidakt oder?
3: Ja, also Mandoline spiele ich tatsächlich als Autodidakt. Und das ist auch eigentlich eine ganz witzige Geschichte, weil ich habe als kleines Kind klassische Geige gelernt. So, und die ist ja genauso gestimmt wie eine Mandoline. Und dann habe ich als Jugendlicher in einer Death-Metal-Band gespielt. Was heißt, die rechte Hand-Tremolier-Technik hatte ich dann auch drauf.
1: Aber nicht Mandoline.
3: Nicht auf der Mandoline. Nee, das ist schon auf einer E-Gitarre.
1: Wäre genau. Witzig.
3: Und dann hat mir halt ein Kollege einfach mal seine recht günstige Mandoline einfach geschenkt. Und dann gingen auf einmal alle Lichter an, weil sozusagen ja diese ganzen Fingersätze von der Geige kannte ich dann noch und dann war das letztlich, musste ich das eigentlich nicht mehr lernen.
1: Aber das ist natürlich auch ein Sprung von der klassischen Musik, Geige über Death Metal Band zum Bluegrass. Das ist schon toll.
0: Ich dachte, das wäre nicht die übliche Karriere.
1: Nein, ich habe keine Geige gespielt als Jugendlicher, auch keine Blockflöte, aber Death Metal. Allerdings spiele ich jetzt noch keine Mandoline.
0: Und auch kein Death Metal mehr.
1: Vielleicht wird es noch. Aber ich würde vorschlagen, ihr habt ja noch ein paar Lieder mitgebracht, hoffe ich.
3: In der Tat.
1: Wir freuen uns, wir hören ganz gespannt zu, was ihr uns noch an Musik mitgebracht habt.
3: Gerne.
1: Und ihr könnt euch gerne schon mal aufstellen. Und ich werde mal noch einen raushauen hier. Die Jungs sind ja Wiederholungstäter.
0: Das stimmt.
1: Bei uns. Denn Helmet Duty waren, wir haben vorhin noch mal ein bisschen philosophiert. 2018 müsste es gewesen sein, bei dir schon mal in der Sendung.
0: Ja, das stimmt.
1: Und haben im Schillergarten damals schon mal die eine oder andere Frage vielleicht beantwortet. Genau, jetzt stehen Sie, sind bereit. Was haben wir überhaupt als ersten Song gehört nochmal und was hören wir jetzt?
2: Das erste Lied war My Home is Across the Blue Ridge Mountains. Ich denke, der ist traditionell. Ich weiß es nicht. Ich guck mal rüber. Simon ist hier unser Archivar. Wir wissen es nicht. Als nächstes kommt ein Lied von der Band Hot Rice und das heißt Nelly Kane.

0: Woo! Wo bleibt der Applaus? Helmet Duty. Helmet Duty mit leicht Berliner Einflüssen.
1: Jetzt Icke, genau.
2: Ich bin auch also wirklich schwer begeistert. In meiner regulären Sendung spiele ich immer so ein bisschen andere Musik, ein bisschen eher Rock und Metal und Punkrock und so ein Zeug. Aber ich habe auch so eine wirklich versteckte, na so versteckt ist sie gar nicht mehr, aber so eine Country-Seele. Und,
0: seit 2018.
2: Nee.
3: Ich glaube auch.
2: Zum wievielten Mal seid ihr in Rudolstadt beim Folk-Festival?
3: Also mit Helmet Duty sind wir jetzt genau das zweite Mal hier. Also ich meine, das war wirklich 2018 gewesen das erste Mal und jetzt 8 Jahre später. Genau. Und also vorher war ich halt tatsächlich oft als Gast hier. Also ich kannte das vorher einfach ja als Zuschauender und fand die Atmosphäre total toll. Und als es dann hieß, so hey, wir können hier spielen, dachte ich, das ist ja großartig. Ja, wunderbar.
0: Danke sehr. War das eine Anfrage von euch oder seid ihr angefragt worden?
3: Also wenn ich mich recht entsinne, hat unser Kevin hier angeschrieben und sich beworben. Und dann sind wir sozusagen für die Straßenmusik-Geschichte gebucht worden. Und das war richtig toll.
0: Das passt ja auch. Also die Musik, wie ihr spielt, das passt ja voll auf die Straße. Ihr habt ja eben gerade ein Cover gespielt. Spielt ihr ausschließlich Cover? Habt ihr eigene Songs? Wie stellt sich euer Repertoire zusammen?
4: Also wir schreiben tatsächlich auch eigene Lieder, aber... jetzt sind wir nicht vorbereitet, weil der George jetzt kurzfristig eingesprungen ist und das wäre jetzt ein bisschen gemein, jetzt den Bassisten das anzutun, jetzt selbstgeschriebene Lieder, die er in seinem Leben noch nie gehört hat, jetzt hier im Radio wiederzugeben. Das wäre ein bisschen blöd. Aber ja, tatsächlich haben wir auch selbstgeschriebene Lieder, tatsächlich, ja.
0: Ja, die kann man sich dann auf CD,
4: genau, YouTube, man kann die CD kaufen, das ist immer ganz cool, weil wir haben viele und die müssen weg. Aber tatsächlich haben wir jetzt auch so einen Bandcamp-Account und das ist irgendwie eine coole Sache. Wir haben bei unseren Konzerten haben wir so einen QR-Code habe ich ausgedruckt und dann kann man das mit dem Handy sich angucken und zuschlagen, das Gesamtpaket. Auch die schlechten Platten, die muss man sonst physisch nicht mehr verkaufen.
0: Ja, so.
4: Die haben wir noch 4 sind insgesamt.
0: Also 4 Stück an der Anzahl oder also vier Veröffentlichungen?
4: Alben. Wir haben 4 Alben aufgenommen.
2: 4 sind noch übrig. Das
4: sind jetzt auch schon 11 Jahre Zeit. Also 4 Alben haben wir aufgenommen und 2 davon haben wir keine Nachpressung gemacht. Aber ich verrate nicht welche.
0: Wir hatten unten eine schöne CD mal liegen zum Angucken mit einem sehr, sehr schönen Bild, wo man dann sagen kann, passt ja eigentlich heute Abend für den Saalestrand. Vielleicht könnt ihr zum Artwork etwas erzählen.
3: Das war eine sehr spezielle Geschichte. Ich weiß auch nicht, wer auf diese grandiose Idee kam und wie sich das dann weitergetragen hat. Aber die Platte heißt Nude in the Dark, also nackt im Dunkeln. Und das widerspiegelt sozusagen alle Produktionsschritte wurden halt nackig im Dunkeln auch ausgeführt. Also vom Songwriting übers Einstudieren, übers Aufnehmen, übers Mischen, übers Mastern, übers Pressen. Und da gibt es auch ein entsprechendes Zertifikat, was sozusagen das belegt. Es gibt auch eine ausführliche Dokumentation über die einzelnen Schritte. Und wir sind auf dieses Produkt sehr stolz.
0: Kleine Zwischenfrage. Ja. Gibt auch sicherlich Fotomaterial, alles in schwarz, im Dunkeln?
3: Naja, also...
4: Wir hatten Blitz.
0: Ja. Okay, ich habe dich unterbrochen, Entschuldigung.
3: Nö, aber eigentlich war ich da auch schon fertig, aber genau, es gibt das Zertifikat, es gibt die Dokumentation darüber und wir sind auf dieses Album sehr stolz. Das haben wir auch vor längerer Zeit schon aufgenommen beim guten Ray im Schwarzwald in Calw. Genau, das die Black Shack Recordings, das ist ein ganz herausragendes Studio, was sehr, sehr viele alte Konsolen und Mikrofone benutzt und auch Bandmaschinen und sowas. Und das passt ja dann auch ein bisschen zu diesem Retro-Flair von dieser Musik.
2: Ist ja allgemein so ein Trend, Vintage-Equipment in den Studios. Ich versuche jetzt gerade irgendwie wieder von diesem Cover, von diesem Artwork wegzukommen.
0: Ich musste es leider
2: worauf Marco natürlich angelegt hat. Aber Thema nackt, eure Musik, die ist ja auch sozusagen unplugged, also nackt. Bluegrass wird ja in der Regel ohne elektrische Unterstützung gespielt. Also instrumental, also die Instrumente. Während die Country-Music sich ja irgendwann in diese elektrische Variante entwickelt hat. Und das kommt euch natürlich auf so einem Festival zugute. Kann man auch mal eine Mucke machen auf dem Campingplatz oder in der Straße eben.
3: Ja, absolut. Und wir sind da durch verschiedene Phasen gegangen. Ne? Also wir haben es erst sehr primitiv probiert, dann haben wir es mit dem zweiten Album komplett übertrieben, Techniker eingeladen und so und keine Ahnung, 50 Mikrofone aufgestellt. Und die sind irgendwie dann wieder so ein bisschen zurückgegangen und haben auch so die Praktikabilität entdeckt. Du brauchst halt ein Mikrofon, so, das rupste dann ein bisschen auf und alle sind glücklich. Also einfach so diese pragmatische Komponente dabei auch und eben einfach zu sagen, nee, wir brauchen nicht viel und wir wollen auch nicht viel.
0: Mehr gibt es ja hier auch nicht, nur ein Mikrofon. Ja, so, das kennt man ja früher auch aus den ganz alten Aufnahmen, als in den USA die alten Bluesmusiker, damals waren sie wahrscheinlich nicht alt, aber die Bluesmusiker vor einem Mikrofon gesungen, gespielt haben und es gleich in die Platte geritzt wurde. Ihr seid jetzt sozusagen Analogfreaks. Wie sieht's aus mit Veröffentlichung auf Schallplatte? Ist das was für euch oder sagt ihr ach, dann doch eher den leichten Weg Bandcamp?
3: Also ich würde sicherlich sehr, sehr gerne irgendwann mal, bevor ich sterbe, irgendeine Veröffentlichung von mir gerne auf Vinyl haben. Aber das ist jetzt nicht die Top-Priorität, sage ich mal.
4: Ich glaube, das Problem ist für mich

0: zu machen, jetzt wo das wieder das Hype-Ding ist überhaupt, ja, sind die Kapazitäten hinten Platten, hinten Presswerten knapp, weil die natürlich von den Majors regelmäßig abgegriffen werden, etc. Es gab sicherlich einfachere Zeiten, um Vinyl zu machen, da war es natürlich auch nicht so begehrt.
1: Ja. Vielleicht machen wir dann doch Kassette oder sowas, dass wir den Schritt weitergehen.
2: Kommt tatsächlich auch wieder.
0: Aber das ist eine sehr kleine Nische.
2: Ja, sehr kleine Nische. Mario macht gerade das richtige Zeichen, das Auf- und Abbewegen eines Plektrums, was sozusagen für euch das Zeichen wäre, vielleicht noch einen Song zu spielen, wenn ihr noch einen habt in eurem Repertoire.
1: G-Dur.
2: G-Dur. Denn bevor ich jetzt hier die Fantasie mit mir durchgeht und ich rätsle, wie man die Platten zum Beispiel im Kontrabass unterbringt, um sie zu transportieren.
0: Türchen reinsägen,
2: genau. Lassen wir das mal lieber. Und der Simon sagt mir mal, was ihr jetzt spielt.
3: Wir spielen einen alten Klassiker, der heißt Trying to Get My Baby Out of Jail.

0: Helmet Duty live hier bei den Thüringer Bürgerradios, live zum Rudolstadt-Festival. Wir senden aus der Stadtbibliothek. Es geht hier wie Brezelbacken. Hier kommen ein Musiker nach dem anderen rein. Ihr bleibt jetzt natürlich noch ein bisschen bei uns. Wir reden jetzt alle zusammen irgendwie weiter.
1: Wir reden jetzt alle durcheinander.
0: Und zwar der Stefan war vorhin schon mal da.
2: Das stimmt.
0: Wir haben uns einfach ein bisschen unterhalten und hab gesagt, ach, komm doch einfach vorbei. Komm einfach nochmal mit hierher. Und während du jetzt hier Platz nimmst in unserer illustren Runde, hören wir nochmal in das Interview rein, was der Jannis vom SRB mit dir gemacht hat.
3: Also wir haben hier jemanden von den Straßenmusikern. Ich würde dich erst bitten, dich vorzustellen. Wer seid ihr und wie würdet ihr jemanden eure Musik überhaupt beschreiben?
2: Ja, also ich bin Stefan von der Band The Green Apple Sea. Wir sind in dem Fall ich, weil der Wuschi, der heute eigentlich mit mir zusammen Straßenmusik gemacht hätte, ist beim Astronautentraining. Oh. Nein, der ist krank, hat Grippe und liegt im

0: Deswegen bin ich alleine. Und wir machen sehr langweilige Musik. Also so Richtung Country, Indie, Folk. Also es ist wirklich harter Tobak. Freunde von uns benutzen unsere Platten, um ihre Kinder zum Einschlafen zu bringen.
1: Wirklich?
0: Ja.
1: Oh, das ist kein Kompliment, oder?
0: Eigentlich schon.
1: Also so. Okay, wie seid ihr denn überhaupt zur Straßenmusik gekommen? Also wie kam es dazu, dass ihr gesagt habt, ihr macht jetzt Straßenmusik?
0: Ja, also in dem Fall jetzt heute war es so, dass ich eine Anfrage bekommen habe, ob wir das machen wollen. Und das sind natürlich andere Bedingungen als für die Künstler, die auf den Bühnen stehen, weil man hat im Prinzip kein Mikrofon und keine Verstärkung und ist natürlich ein bisschen eine Herausforderung, aber macht das jetzt schon eine ganze Weile und habe tatsächlich auch mal mit Straßenmusik angefangen, also auf der Straße Musik zu machen. Habe da ganz furchtbare Lieder gespielt, um ein bisschen Geld zu verdienen, aber die einzigen, die mir immer Geld in den Hut geworfen haben, waren so die Seniorinnen, die vorbeigefahren sind und Mitleid mit mir hatten.
1: Naja, das ist ja aber trotzdem lieb. Du hast ja gesagt, du hast damit angefangen. Wie lange machst du das und hast du so mit eigenen Sachen angefangen oder Cover oder irgendwas in der Art?
0: Also bei der Straßenmusik habe ich tatsächlich Cover gespielt, weil das oft einfacher ist, aber auch eigene Sachen. Und ich hatte das Glück, da wo ich aufgewachsen bin, in Haselünne, das ist im Norden Deutschlands, im Emsland, fast an der Nordsee, da war es irgendwie so, dass, also da gibt es keine Autobahnen, keine öffentlichen Verkehrsmittel oder wenig. Und da war mal so ein bisschen war so eine Art Blase und es gab ganz viele Bands in jedem Kaff. Und irgendwie haben wir angefangen, relativ früh eigene Musik zu machen. Also seit wir 14, 15 sind. Das ist so ungefähr 37 Jahre her. Mhm. Und und so haben wir das dann weitergemacht. Also ich habe nie in einer Coverband oder so gespielt. Natürlich spielt man mal ein Lied nach, aber dann eher so, um die Band zu ehren oder zu sagen, ich liebe diese Band total, deswegen spiele ich jetzt ein Lied von denen.
1: Mhm. Genau. Ja, wart ihr schon mal auf dem Rudolstadt-Festival oder ist das das erste Mal jetzt?
0: Das ist das erste Mal.
1: Okay, wie findet ihr es? Oder na, du,
0: wie findest du es? Wir finden es ganz gut. Was heißt ganz gut? Es ist ein wunderschöner Ort. Ich weiß schon lange, dass es das Festival gibt. Freunde von mir fahren hier regelmäßig hin. Ich habe es noch nie geschafft und ich finde es echt sehr, sehr schön. Ja, also ich meine, jedes Festival würde sich so ein Setting wünschen. Mhm. Weil es hat ja irgendwie ein bisschen auch so eine Art morbiden Charme manchmal, weil man durch eine kleine Gasse läuft und da dann Häuser sind, wo man sieht, oha, die sind jetzt, keine Ahnung, wahrscheinlich 400 Jahre alt und sind bewohnt. Aber die Stadt ist ja sehr pittoresk, das gefällt mir sehr gut. Wenn du dir vorstellst, wo würde jemand, der ein Festival machen wollen, dann sicher in so einer Stadt wie hier, wo alles eigentlich da ist, was man braucht. Man muss gar keine Deko mehr hinhängen, die Deko ist ja schon da. Mhm. Also womit ich jetzt Rudolstadt nicht als Deko, du weißt schon, was ich meine.
1: Ja, klar. Ja. Gibt es Vorteile, also was sind so die Vorteile eines Straßenmusikers, der nicht auf einer großen Bühne spielt?
0: Das ist eine gute Frage. Natürlich, dass man nicht so viel schleppen muss. Mhm. Ne? Also man hat keine Tonnen an Material dabei, die in irgendeinem Auto liegen und man muss mit diesem Auto irgendwo parken und dann sind vier Leute damit beschäftigt, irgendwas 700 Meter rumzuschleifen, weil man nicht an die Bühne fahren kann und so. Aber Straßenmusik grundsätzlich hat halt einen ganz eigenen Charme, weil man sehr nah an den Leuten ist und die Leute sehr nah an einem selber. Und da gibt es oft herausfordernde Situationen, die dann eben näher dran sind. Also wenn ich Straßenmusik mache und es sitzt jemand 3 Meter vor mir und sagt zu mir, spiel mal was mit mehr Beat, dann ist halt die Distanz kleiner und ich muss mich halt dann direkter mit demjenigen oder derjenigen auseinandersetzen. Auf einer großen Bühne geht das halt einfach unter. Ja, also dann, weißt du, wie ich meine?
1: Ja, klar, es ist persönlicher, würdest du sagen auch.
0: Ja, ja. Näher dran, ja.
1: Was ist vielleicht das Schlechte an der Straßenmusik? Was macht vielleicht nicht so Spaß?
0: Also Tontechnik oder auch Lichttechnik. Wenn du auf ein Konzert gehst, siehst du ja, was die für einen Aufwand treiben mit Lichttechnik. Und tontechnisch kann man natürlich jetzt so eine Gitarre, die kann man irgendwie so toll klingen lassen mit Tontechnik, dass man eigentlich gar nicht mehr gut spielen muss. Mhm. All das hast du bei der Straßenmusik natürlich nicht, sondern du hast deine Stimme, die kommt direkt aus dir raus. Da gibt's nichts, was das verschönert und genauso das Instrument.
1: Na. Du hast gerade deine Gitarre schon eingespielt, du hast sie ja nicht umsonst da. Und ja, wenn die schon mal hier ist, ich würde dich ja gerne bitten und fragen, ob du uns denn was vorspielen könntest.
0: Ja, das mache ich sehr gerne. Ich spiele ein Lied von unserer neuen Platte, die ist Ende Februar erschienen. Und die Platte heißt Dark Hit und das hier heißt Dark Hit Nummer 2.
1: Wir freuen uns.
0: Soll ich einfach anfangen?
1: Na klar. Gut.

0: Stefan, du hast gespielt eben gerade auf dem Schulplatz.
1: Auf dem Schulplatz.
0: Wie war es für dich?
1: Tough, aber, aber ich meine, das ist halt Straßenmusik, da muss man sich die Leute erobern. Und man, blöderweise hat man ja immer nur eine Seite, also man kann immer nur so 180 Grad irgendwie erreichen. Und wenn die Gesprächslautstärke höher ist, dann vielleicht noch 45 Grad oder so. Aber war lustig, hat Spaß gemacht.
2: Da hat natürlich Helmut Duty mit Kontrabass und insgesamt drei Instrumenten ein bisschen Vorteil. Wenn die dann merken, es wird nicht zugehört, dann machen die einfach ein bisschen lauter.
0: Früher Dekadenz, ich weiß nicht, ob euch das was sagt, Dekadenz, Olaf Schubert und so, die haben früher gespielt, haben immer, wenn das Publikum nicht mehr zugehört hat, Jazz gespielt, Free Jazz. Und mittendrin, wenn dann genau das passiert ist, es wurde zu laut, fingen die dann an, völlig wild zu spielen, war aber eine lustige Aktion. Nur mal so nebenbei, vielleicht kann man das ja machen. Aber so eine Sendung hier, man trifft sich, jetzt lernst du hier drei neue Musiker kennen.
1: Ich bin total begeistert, das war total schön. Also draußen habe ich euch zugehört und jetzt gerade das letzte Lied hier drin, Hammer. Echt super. Tausend Dank.
3: Vielen Dank.
4: Aber du bist auch cool, weil wir haben dich gesehen. Wir haben uns davor gesehen und das war sehr faszinierend. Ohne Verstärkung und alles.
1: Dankeschön.
5: Ich liebe dein Shirt.
1: Das hat mir mein Sohn geschenkt. Ich habe ein Fanta-T-Shirt an.
2: Vintage.
0: Du hast deine Gitarre auch mitgebracht. Ja. Möchtest du gerne auch noch?
1: Ich dachte, ich wusste nicht, was mich... Gerne. Wir haben das so spontan ausgemacht.
2: Also unbedingt, wir sind große Fans von Live-Musik.
1: Ja, dann kann ich gerne ein Lied spielen, wenn ihr wollt. Ich stelle mich dann dahin.
6: Also dieses Lied handelt davon, dass ich der Sohn Satans bin. Das ist nämlich so, dass mein Stiefvater meinen Vater immer Satan genannt hat. Und wenn man so 7, 8 Jahre alt ist, denkt man, das ist eigentlich nichts Ungewöhnliches. Wenn man dann später darauf zurückblickt, denkt man, irgendwie doch schräg. Und darüber habe ich ein Lied geschrieben, das geht so.

0: Sehr schön. Vielen, vielen Dank. So als Musiker sagt man ja immer hier, wir spielen G-Dur, wir spielen jetzt E-Dur. Wäre das für euch jetzt einfach gewesen, mitzuspielen?
1: Überhaupt kein Problem.
2: Ja, ich hätte mich auch sehr gefreut.
0: Also wir können das Ganze ja jetzt nochmal machen. Jetzt kommt nämlich die nächsten Musiker rein. Gerade zur Tür hereingekommen, der David Saam.
3: Christoph holt noch Kaffee gerade.
0: Der Christoph Lambertz, das ist der zweite im Bunde, der dann jetzt noch mit dazukommt. Wie gehört, holt sich gerade noch ein Heißgetränk. Heute geht das ja alles, weil letzte Woche wäre es, glaube ich, schlimmer gewesen. Die beiden, kann ich schon mal sagen, werden gleich, wenn sie hier fertig sind, dann in der Stadtbibliothek etwas machen. Und genau, und was das, reden wir dann, wenn beide dann da sind. Jetzt nochmal zurück zu euch. Mandoline ist ja für eure Musikrichtung ein gängiges Instrument. Ist das, jetzt muss ich mal ein bisschen technisch werden, ist das eine Spezialanfertigung?
1: Ja, also das ist auch eine sehr schöne Geschichte. Als es dann für mich darum ging, mir eine Mandoline zu besorgen, mit der ich auch wirklich arbeiten kann, habe ich mich viel, viel umgehört und viel im Internet recherchiert. Und in Berlin habe ich einen guten Freund, der ist sozusagen hobbymäßig Mandolinenhändler. Der hat mir mal so ein paar gute Empfehlungen auch gegeben und ich habe mir dann so ein bisschen was ausgeguckt. Das war dann aber irgendwie, weiß ich nicht, 2500 Euro für China-Ware. Und dann habe ich irgendwie eine Woche später den Mandolinenbauer kennengelernt, von dem ich mein jetziges Instrument habe. Das ist der Christian Heuer aus Nürnberg unter dem Label Fullton, also F-U-L-T-O-N. Den habe ich kennengelernt und ich habe seine Instrumente ausprobiert und habe mich sofort verliebt in dieses Instrument. Und das ist halt ja ein bisschen teurer gewesen, aber alles Handarbeit, viel heimische Hölzer verarbeitet. Ich bin nach wie vor extrem zufrieden mit dem Gerät, aber das, was ich jetzt hier habe, ist tatsächlich eher außergewöhnlich. Aber ansonsten, so man kriegt schon viele gute Instrumente auch. Aber also das, was ich jetzt hier habe, diese Fulton-Mandoline, ich glaube, da gibt's auf der Welt 4 oder 5 Stück davon. Aber ist halt alles Handarbeit, ich kenne den Menschen, ich habe jetzt sozusagen lebenslange Garantie, also ja Garantie, aber er kümmert sich halt immer um, fragt auch mal wieder so, ja, soll ich mir mal die Bünde angucken, alles in Ordnung und so. Und das ist für mich halt eigentlich so, wie es sein muss, ja, also eigentlich auch ein bisschen, ja, wie früher. Du gehst zu einem Instrumentenbauer und der macht dir das und so und das ist dann einfach das, was du haben willst und was du brauchst.
4: Und es bleibt auch immer ein bisschen sein Baby mit.
1: Ja, genau. Und weil das fand ich interessant. Ich habe mich durch seine ganze Auswahl gespielt und er hat mir dann im Nachgang erzählt, dass ich tatsächlich mich für sein persönliches Lieblingsinstrument entschieden habe, was mir wiederum auch ein bisschen sozusagen das Feedback gibt. Okay, also da lag ich offenbar wirklich auch richtig.
0: So. Aber hat es sozusagen mit Wehmut weggegeben oder musstest du ihn überreden?
1: Nee, überhaupt nicht. Also der hat es einfach nur dann nochmal so gesagt, so ja, das ist auch eigentlich mein Lieblingsinstrument, das Beste, was ich gebaut habe. Da denke ich, ja, wow, danke dafür.
0: Das nächste Instrument wird schon gerade umgeschlungen. Ich würde auch sagen, wenn das für euch okay ist, wollt ihr gleich mal ein Lied spielen? Das ist ein bisschen überfallartig. Gell?
4: Life is life.
0: Life is life. Christoph Lambertz, David Saam, beide schon mehrfache Wiederholungstäter hier beim Rudolstadt-Festival. Wir kennen uns, glaube ich, seit 2012, wenn ich mich recht erinnere. Ich habe dann mal noch was rausgesucht. Später.
1: Ich bin gespannt,
0: ja,
1: was du da rausgegraben hast 2012.
2: War das vielleicht das Jahr, als der Kinofilm Sound of Heimat gedreht wurde, als die hier uns besucht haben?
0: Gedreht, ja. Wir hatten damals auch ein Interview und hatten uns hier unten ganz nett am Kaffee unterhalten. Früh, Sonntag früh. Andere Geschichte. Ich freue mich auf jeden Fall, dass ihr da seid, dass ihr hier ein paar Fragen für uns beantwortet und uns eine kleine Kostprobe von dem gebt, was ihr dann nachher hier unten in der Bibliothek machen wollt. Möchtet ihr gerne im Sitzen spielen und singen oder möchtet ihr lieber stehen?
2: Wir können auch stehen. Dann vielleicht kannst du das Blatt halten. Wir spielen nämlich für euch was wir exklusiv fürs Festival uns drauf geschafft haben. Vielleicht können wir dann auch Plätze tauschen. Ah, nee, auch nicht gut.
0: Schade, dass Radio ohne Bild ist, ne? Aber alles.
4: Es ist nicht immer schade.
0: Es ist nicht immer schade. So, die nächste Live-Musik steht bereit. Lambertz und Saam.
2: Ja, okay.

0: Vielen Dank.
1: Man kann uns in dieser Stunde auf jeden Fall nicht mangelnde Vielfalt vorwerfen.
2: Nein, es war jetzt ja gerade ein ganz multinationales Stück, das wir vorgetragen haben quasi. Wir singen dieses Jahr Lieder aus Österreich, passend zum Land des Jahres. Also die Festivalleitung kam und hat gesagt, also passt auf Leute, dieses Jahr ist euer Thema Österreich, da braucht ihr euch gar nichts selber suchen, wir sagen euch, was ihr singt. Und dann haben wir versucht, hier der Oberbayer Christoph Lamperts und der Oberfranke David Zahm quasi österreichische Lieder rauszusuchen, die unseres Erachtens da reingehören. Und dazu gehört natürlich auch ein Wiener Lied. Und das war, der Christoph hat das aus Österreich besorgt. Der Durnbacher Pfarrer steckt aus. Der schenkt quasi jetzt Wein aus plötzlich. Und plötzlich rennen alle in den Gottesdienst, weil es einen guten Grund gibt, in den Gottesdienst zu rennen.
3: Ja, jetzt hast du schon im Prinzip so ein bisschen gesagt, was euer Repertoire in diesem Jahr ist. Vielleicht könnt ihr ja mal erzählen, was ihr eigentlich macht hier. Also ihr tretet ja nicht auf wie hier die anderen.
4: Genau, nein, wir machen beiden. Die Workshops zum Mitsingen. Bei uns darf und muss man mitsingen. Und ja, wir suchen uns immer ein Thema, das zum Festivalthema passt. Wie gesagt, in diesem Jahr Österreich. Das wirkt sich auch auf unsere Liedauswahl aus, weil nicht alles, was man aus Österreich kennt und im Ohr hat, ist auch gut für eine größere Gruppe zum Singen. Hm. Genau. Wir hatten uns überlegt, zum Beispiel von Hans Moser, ich muss in meinem früheren Leben Reblaus gewesen sein. Aber das lässt sich nicht mit der großen Gruppe singen. Das ist ein Solo-Vortrag.
1: Aber Hans Moser, ich schwör's euch, ist mir in dem Moment, als ihr angefangen habt zu singen, ist der mir durch den Kopf gegangen.
4: Genau, weil das dieser Wiener Stil ist einfach. Ja. Genau, das trifft's wunderbar. Und der Dornbacher Pfarrer ist ein unglaublicher Ohrwurm und er lässt sich mit der großen Gruppe gut singen. Genau, zwei Fliegen mit einer Klappe.
3: Ihr singt ja auch in Österreicher Dialekt oder macht das ja auch, oder? Versucht das.
2: Das, was wir für österreichisch halten, wir haben gestern den Workshop schon mal gemacht und da hatten wir das Glück, dass von den Teilnehmenden niemand aus Österreich war, allerdings die Bühnenbetreuung, die Frau, die kam aus Kärnten und die hat uns danach aber die Absolution erteilt und hat gesagt, das war in Ordnung, wenn wir das gemacht haben, die hat sich gefreut.
4: Genau, wobei ich komme ja aus Oberbayern und die Dialekte sind sehr eng verwandt, also ich traue mir jetzt durchaus halbwegs authentisch österreichisch zu singen, auch wenn ein Wiener das dann vielleicht anders sehen würde, aber ich bin schon jetzt näher dran als zum Beispiel ein Franke.
3: Ist ja quasi nur über dem Berg, gell?
4: Ja, so. Ich bin vor der anderen Seite.
3: Ja. Ja, genau. In den vergangenen Jahren gab es da mal ein Thema, wo ihr hier wart, wo ihr ein bisschen, was nicht mit euch gehadert habt, aber wo es schwierig war, eine Liedauswahl zu finden. Weil ihr sucht euch ja jedes Mal immer was Neues raus. Wie ist das für euch?
2: Wenn du mich so anschaust, antworte ich mal. Ja, eigentlich ist es ganz interessant, weil wenn man sich mit den Themen erstmal auseinandersetzt, dann entdeckt man Dinge, ganz, ganz viele lustige. Also einmal finden wir ja, gibt es Lieder, die kennen wir schon. Die haben wir dann relativ easy zu irgendeinem Thema. Ja? Und dann war es aber so, zum Beispiel Tango war mal der Tanz des Jahres und dann haben wir gesagt, okay, dann machen wir ein Tango-Singen. Und zwar jetzt natürlich keine, nicht auf Spanisch, lauter argentinische Tangos oder vielleicht einen finnischen Tango noch dazu, sondern in den 1920er Jahren war Tango sehr, sehr populär als Schlager auch. Und da gibt's ganz tolle Texte, die haben sich damals einfach noch sehr viel Mühe gegeben beim Texten, muss man sagen. Und da gab's sehr viel amüsante Texte, ja.
5: Eine Frage, habt ihr da zufällig auch diesen grandiosen Song gesungen Unter den Pinien von Argentinien?
2: Ganz genau, den haben wir gesungen, den kennst du auch, ne? Unter den Pinien von Argentinien habe ich dich so in dich verliebt. Und bei den Bananen begann ich schon zu ahnen, dass es keine größere Liebe gibt. Unter den Zypressen habe ich mich vergessen und ich habe zärtlich dich umfasst. Und bei den Kakteen ist es dann geschehen, dass du meinen Kuss erwidert hast.
3: Ich wusste es, dass das eine sehr, sehr schöne Sendung wird
1: hier. Ich bin in der Tat auch vollkommen begeistert.
3: Ich liebe das.
2: Das war aber zum Beispiel ein Fundstück für uns damals, ja, über das wir auch gestolpert sind natürlich.
1: Aber man sieht genreübergreifend
3: die
1: Klassiker.
3: Bluegrass dann offensichtlich. Volksmusik meets Gitarrenakustik. Du hast das vorhin so schön umschrieben. Deine Musik oder eure Musik wird gerne genutzt, damit Eltern ihre Kinder zum Einschlafen bringen. Ja.
0: Das ist quasi ein eigenes Genre.
3: Ja. Ich würde gerne, habe es ja eben schon gesagt, aus dem Jahre 2012, wie gesagt, sind wir uns begegnet. Ich hatte damals ein bisschen Technik gemacht für euch und hatte da mitgeschnitten und habe das mal rausgesucht. Und zwar das Bienenhaus.
2: Ja, ich erinnere mich, das war sexy Volkslieder singen, was wir damals gemacht haben. Da sind schon durchaus ein paar Nummern dabei, die wir vielleicht heute nicht mehr singen würden, die schon ein bisschen zotig waren im Nachhinein betrachtet.
1: Aber so eins hast du jetzt nicht rausgesucht, oder?
3: Nicht das Bienenhaus. Ich würde sagen, wir hören uns trotzdem mal ein.
1: Fällt das da runter?
2: Naja, das überlassen wir jetzt euren Hörerinnen und Hörern.
3: Wir haben noch 5 Minuten. Es geht nur 1:20. Bitteschön.

0: Klassiker, tatsächlich ein alter Gassenhauer. Mein Herz, das ist ein Bienenhaus. Und was wie? Die Bienen, die Mädchen sind darin, die Bienen, genau.
1: Sie fliegen ein, sie fliegen aus, gerade wie in einem Bienenhaus.
0: Sie fliegen ein, sie fliegen aus, gerade wie in einem Bienenhaus. Und da gibt es einige Strophen dazu und ja.
2: Echt, da bin ich direkt froh, dass du nur 1,43 mitgeschnitten hast.
3: Ja. Du hast die Chance, nachher mitzumachen.
2: Ja, nee.
0: Das, wir singen heute. Ja, ja, sei dabei, genau. Mario.
2: Wird leider nichts. Ich könnte ja, aber ich will nicht.
0: Du könntest mit uns jodeln, ja?
3: Jodeln könnt ihr auch. Wär das was für euch, jetzt mitzumachen? Ihr habt ja die Chance, ihr spielt ja erst heute Abend. Also ich rede gerade mit Helmet Duty, speziell mit dem Simon, der sich hier manchmal zwischendurch sehr köstlich amüsiert. Und auch eben übrigens bei diesem wunderschönen Pinien-Song mitgesungen hat.
4: Ja, also ich muss ja sagen, das ist auch noch ein Teil meiner persönlichen Geschichte, dass ich bin in West-Berlin geboren worden und aufgewachsen. Und da wurde uns sozusagen der Heimatdialekt ausgetrieben. Ja, also wenn ich da gesagt habe, irgendwie ja, das 7 plus 18, 15, hat der Lehrer gesagt, okay, zähl mal bis 10. 1, 2, 3, 4, 5, ja siehst du, sagst du 5, nee, es heißt 15. Aber dann so mit 6, 7 Jahren den Meister Eder nachzubrabbeln, so von wegen, ja, Pfeilgrot, das ist ja das. Das war dann wiederum kein Problem. So, ja, und da habe ich schon relativ früh eine hohe Affinität zu, ja, diesen Dialekten entwickelt, die ja halt südlicher liegen. So, also auch sowohl bajuwarisch, fränkisch, österreichisch, das sind alles Sachen, die mir das Herz sehr erwärmen. Mhm. So, ich versuche es halt immer ein bisschen zu faken und so, und eigentlich macht man das ja heutzutage auch nicht mehr so wirklich, da können sich ja Leute auch wirklich verletzt fühlen, aber mir macht das einfach ungeheuer Spaß und ich höre es einfach ungeheuer gerne, so. Und deswegen, ja, also es ist tatsächlich so, dass ich öfter auch mal so eine gewisse Sendung im Bayerischen Rundfunk gucke. Ich glaube, die heißt Zamkspuit oder so. Und da sitzen dann halt Leute im Wirtshaus, trinken Bier und ja, spielen halt richtig zünftige Wirtshausmusik. Und das sind halt so Sachen auch mit so Texten, die vielleicht auch nicht mehr so zeitgemäß erscheinen. Es ist aber trotzdem ein sehr, sehr großer Witz dabei. Und das ist das, was ich sehr, sehr zu schätzen weiß auch. Also, und wenn ich jetzt nicht noch andere Verpflichtungen hätte, weil gestern war ich beim Jodel-Workshop. Ich hab's gemacht. So, den heutigen schaffe ich leider nicht. Aber
2: mit Jodeldiplom?
4: Nee, das wurde mir nicht ausgehändigt.
2: Aber um ganz kurz mal reinzukrätschen, diese Wirtshausmusik, von der du gerade gesprochen hast, das passt ja auch zu eurer Musik, ja? Ohne Strom, einfach hinsetzen, Mikro brauchen wir auch nicht.
4: Ja, und auch
2: man setzt sich im Kreis und los geht's.
4: Ja, und auch in der Country-Musik und im Bluegrass wird auch gejodelt. So, das ist so. Also,
2: stimmt.
4: Und es gibt auf der ganzen Welt Kulturen, die jodeln. So. Und das ist einfach eine Gesangstechnik, die einfach irre Spaß macht. Und die Dozentin gestern hat sowas gesagt, ich versuche das jetzt auch nochmal mit dem Dialekt, ja, bitte nicht übel nehmen. Die haben gesagt, also beim Jodeln, das ist es so, da müsst ihr euch schon auch geil finden, wenn du das macht. Ja, und das habe ich gedacht, ja, das stimmt. Und ich möchte mich auch mal geil fühlen dürfen für irgendein Zeug, was man halt so macht.
3: David, wie viele Songs, Lieder umfasst euer Repertoire dieses Jahr beim Workshop?
0: Wir haben 14 Lieder vorbereitet. Da sind auch Austro-Pop-Sachen natürlich drunter. Wir kommen um die erste allgemeine Verunsicherung nicht drum rum. Und Rock Me Amadeus darf natürlich auch nicht fehlen. Wir haben aber auch Amadeus selber dabei. Also Bona Nox, ein Kanon von Wolfgang Amadeus Mozart, wo es doch auch ganz schön deftig zugeht. Und wir singen nicht die geschönte Version, sondern mit deftigen Worten. Da war der Wolfgang ja eigentlich ganz gut dabei. Und dann haben wir auch ein schönes Fundstück, ja, das alle Menschen in Deutschland kennen, aber komplett unbekannt ist, dass das eigentlich von Kroaten aus dem Burgenland stammt. Und das, wenn noch Zeit ist, würden wir das zumindest ansingen, vielleicht nicht alle Strophen.
3: Ja,
0: kriegen wir das
3: gerne,
0: hin?
3: Gerne.
0: Also ich verrate jetzt noch nicht, was für eine Melodie es ist, aber ich kann schon sagen, es hat ein ganz berühmter Komponist geklaut bei den burgenländischen Kroaten und ist damit ziemlich erfolgreich geworden.
3: Ja, sehr, sehr gerne. Jetzt nochmal schnell ihr und dann kommen wir nochmal kurz zu Wort, um uns zu

0: Und dann passiert noch einiges, gibt noch 3 Strophen, aber wir kürzen jetzt an der Stelle mal ab. Aber wer hätte gedacht, das ist ein Liebeslied, ein kroatisches Liebeslied aus dem Burgenland.
1: Ja, sehr, sehr schön. Christoph Lamberts, David Sahm, regelmäßig hier geben Sie Gesangsworkshops. Helmet Duty waren bei uns im Studio. Schön Bluegrass gespielt.
2: Sehr fein.
1: Sehr, sehr
2: hat
1: fein.
2: Mir sehr, gut
1: sehr,
2: gefallen.
1: Sehr fein. Der Stefan, ich habe den Bandnamen vergessen.
3: The Green Apathy.
1: Als letzte Frage, was sind eure nächsten Auftrittsorte, also außerhalb vom Rudolstadt-Festival, wo kann man euch demnächst mal so in irgendeiner Art und Weise sehen?
3: Badentreffen, 1.8. Badentreffen Nürnberg.
0: Ich kann mal sagen, wir machen mit einem anderen Kollegen auf der Wörmühle in Erlangen beim großen Wörmühle Open Air am 22. Juli ein Kneipensingen für alle. Kommt alle vorbei, Eintritt ist frei. 22. Juli, Singen für alle. Nicht nur Lieder aus Österreich, sondern aus anderen Ländern auch.
2: Wahrscheinlich, wenn nicht nur Eintritt frei wäre, sondern auch Freibier, wird es wahrscheinlich mit dem Singen-Workshop noch ein bisschen...
4: Fränkisches Bier.
1: Okay. Wie sieht's bei euch aus?
5: Ich glaube, das nächste größere ist erst im August, weil ich erstmal in Urlaub fahre. Und dann ist es aber die Kirchgemeinde Pretzsch, tatsächlich in der Dübener Heide. Sehr schöner Ort, sehr, sehr schöner Ort.
1: Sehr schön. Viel Musik gehabt, viel Live-Musik gehabt. Ist fast nichts aus der Konserve gespielt, außer etwas, was uns in Erinnerung hat schwelgen lassen.
2: Ein Klassiker aus dem Jahre 1812, oder wann hast du gesagt?
1: Ja, genau. 200 Jahre später.
2: Ach so, mein Fehler.
1: Wir bedanken uns ganz recht herzlich, dass ihr hier gewesen seid. Jetzt spielen wir doch noch mal ein bisschen was aus der Konserve. Und zwar haben wir in den letzten Jahren, wie wir auch schon gesagt haben, ja mehrfach hier auch Musiker schon gehabt. So unter anderem auch Dota Kehr, die hat ja in diesem Jahr die RUT, diesen Musikpreis gewonnen. Und ich weiß zwar das Jahr jetzt nicht mehr genau, als sie hier gewesen ist, aber sie war auch hier im Interview und hat hier auf einem der Stühle, auf dem ihr hier sitzt, wahrscheinlich auch gesessen und hat ein Lied performt, was wir jetzt zum Abschluss hören. Hier am Mikrofon verabschieden sich Marco Fischer
2: und Mario Hoffmann vom Wartburg Radio 96.5.
1: Also, viel Spaß da draußen. Bis zum nächsten Mal.

Willkommen zur September-Ausgabe von Radio Shalom. Am Mikrofon ist Lutz Balzer. Nachdem ich in der letzten Ausgabe über das jüdische Neujahrsfest und den Versöhnungstag gesprochen habe, geht es diesmal um das Laubhüttenfest Sukkot und das Freudenfest der Tora, denn diese stehen zurzeit im jüdischen Kalender. Am 6. September konnte endlich die Ulama-Band aus Israel in Thüringen auftreten und damit zwei Konzerte nachholen, die schon im März geplant waren. Wir hören sie jetzt mit dem Titel Yom Kippur.

Die Ulama-Band aus Israel mit Yom Kippur. Ich komme später noch einmal darauf zurück. In Erfurt wurden im August und Anfang September wieder Stolpersteine verlegt. Und einige Nachrichten gibt es auch vom jüdischen Weltkulturerbe in Erfurt zu berichten. Ein Buchtipp darf auch nicht fehlen in dieser Sendung. Und natürlich gibt es wieder viel Musik. Ein Titel wurde schon 1967 von Bob Dylan geschrieben und ist aktueller denn je, denn die Zeiten ändern sich. The Times, They Are A-Changing, hier in einer Fassung mit Nina Simone aus dem Jahr 1972. 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

Nina Simone mit The Times They Are A-Changing. Auf diesen Song haben mich die Kollegen von Freijazz auf Radio Frei aufmerksam gemacht. Kürzlich feierten wir Rosh Hashanah, das jüdische Neujahrsfest, 5787 und 10 Tage später war der Versöhnungstag Yom Kippur an der Reihe. Aber damit ist es mit den sogenannten hohen jüdischen Feiertagen noch nicht vorbei, denn unmittelbar nach Yom Kippur beginnt man mit dem Bau der Sukkah, der Laubhütte, um sich auf das 5 Tage später beginnende Laubhüttenfest vorzubereiten. Es erinnert an den beschwerlichen Auszug aus Ägypten, von wo die Israeliten nach 400 Jahren Sklaverei flohen. 40 Jahre sollte die Wanderung durch die Wüste dauern, bis sie das gelobte Land erreichten. 7 Tage sollt ihr in Hütten leben, damit ihr wisst, wie das Volk Israel lebte, als ich es aus Ägypten führte, heißt es. Heute baut man diese Laubhütten mit einfachem Material im Garten, auf dem Hof oder auf dem Balkon. Oft hat auch die jüdische Gemeinde eine etwas größere Sukkah, in der man gemeinsam isst und feiert, denn Sukkot ist ein fröhliches Fest, das auch als Erntedankfest Bedeutung hat, weshalb sich entsprechende Früchte auf dem Tisch befinden. Ein in Israel sehr bekanntes Lied von Naomi Shemer heißt Shlomit Bona Sukkah, also Shlomit baut eine Sukkah für das Laubhüttenfest. Von dem Lied gibt es unzählige Versionen, wir hören das Matan-Klein-Ensemble.

Schlomit Bona Sukka, ein Lied zum Laubhüttenfest. Die Besonderheit ist, dass zum Gottesdienst ein Feststrauß geschwenkt wird, bestehend aus 4 Pflanzenarten, einem Palmzweig, dem Lulav, 3 Myrtenzweigen, den Hatasim, 2 Bachweidenzweigen, den Aravot und dem Etrog, einer Zitrusfrucht. Diese 4 Arten sollen die Einheit des Volkes Israel und die gegenseitige Verantwortung der Menschen füreinander symbolisieren. Sie werden als Bündel zusammengefasst, man schüttelt sie in alle Richtungen und krönt Gott dadurch zum König über die ganze Welt. Der Grund, warum ausgerechnet diese 4 Pflanzenarten gewählt wurden, ist angeblich ihre Verschiedenartigkeit. Jede Art symbolisiert zudem einen bestimmten jüdischen Menschentyp. Der Etrog ist eine Frucht des Zitrusbaums. Wohlgeruch und Wohlgeschmack werden gleichgesetzt mit dem Studium der Tora und Einhalten der Gebote. Der Lulav, Palmwedel, kommt von einem Baum, dessen Früchte, die Datteln, geruchlos, aber wohlschmeckend sind, wie einer, der nicht viel weiß und nicht intensiv die Tora studiert hat, aber nach den Geboten handelt. Der Myrtenzweig wiederum duftet zwar lieblich, ist aber geschmacklos wie einer, der zwar viel studiert, aber sich selbst nicht daran hält. Die Bachweide hat weder Wohlgeruch noch Wohlgeschmack und steht für einen, der weder die Tora studiert hat, noch ihre Gebote befolgt. Da Gott nach

politischer Auffassung nicht das Verderben der Menschen will, werden alle diese unterschiedlichen Charaktere zu einem Bündel zusammengenommen, damit der eine für den anderen einsteht. Aber kommen wir zurück zu der Laubhütte, besungen in dem Lied »Asuka Aklene«. In dem Lied wird von einer wackeligen Laubhütte erzählt, der Wind pfeift hindurch und droht die Lichter auszulöschen. Aber, wie durch ein Wunder, brennt nach einem Gebet das Licht ruhig und still. Trotzdem hat die Tochter Angst, dass die Hütte gleich einfällt. Aber der Vater beruhigt sie, denn die Hütte steht schon seit mehr als 2000 Jahren und wird noch lange weiter bestehen.

Sukkot wird 7 Tage lang begangen und nach Möglichkeit hält man sich täglich einige Zeit in der Laubhütte auf. Zum Gebet, zum Essen und, wenn es das Wetter erlaubt, auch zum Schlafen. Auf dem Tisch finden wir Früchte, Strudel mit trockenem Obst oder auch Suppe mit Kräblech. Beim Bau und beim Ausschmücken der Sukkah helfen vor allem die Kinder gern mit, denn der Innenraum wird geschmückt mit bunten Wimpelketten und selbstgemalten Bildern. Das Dach der Sukkah ist mit Laubzweigen bedeckt, aber so, dass man noch Mond und Sterne hindurchsehen kann. Nach Sukkot feiern wir Simchat Torah, das Freudenfest der Torah. Wie wir wissen, werden an jedem Schabbat und an bestimmten Feiertagen Abschnitte aus der Torah, den 5 Büchern Moses, gelesen. An Simchat Torah ist die Lesung beendet. Das Volk Israel erreicht das von Gott versprochene Land Kanaan, Moses stirbt zuvor. Damit endet die Torah. Weil aber ein Jude nicht nur ein Jahr von der Torah begleitet wird, sondern sein ganzes Leben, wird die Lesung sofort wieder von vorn begonnen, mit der Erschaffung der Welt. Dieser Anlass wird gebührend gefeiert, die Torarollen werden mit Tanz und Gesang in 7 Runden durch die Synagoge getragen und man trinkt auch gern einen Schluck jontäftigen, feiertäglichen Wein, wie in unserem nächsten jiddischen Lied mit der tschechischen Gruppe Reiterei.

Aber neben religiösen orthodoxen Juden, die auf traditionelle Weise das Freudenfest der Tora feiern, wird vor allem von jüngeren säkularen Juden gern auch auf Tanzveranstaltungen das Fest begangen. So vor 3 Jahren in Israel, als Hamas-Kämpfer oder Zivilisten, das lässt sich nicht ohne weiteres voneinander trennen, aus dem Gazastreifen auf mörderische, ja sadistische Weise das Nova-Tanzfestival überfielen, wo 3000 Menschen friedlich feierten. Das Nova Music Festival wurde als Raum für Kreativität und kulturelle Vielfalt gegründet. Am 7. Oktober 2023 wurde es Schauplatz des bislang tödlichsten Angriffs auf ein Musikereignis weltweit. 411 Menschen wurden ermordet, Hunderte verletzt und 44 in den Gazastreifen verschleppt. Einbezogen die umliegenden Ortschaften wurden 1200 Menschen ermordet und etwa 250 entführt und als Geiseln festgehalten, von denen die letzten Überlebenden erst 2 Jahre später freikamen. Wir hören den Titel Quiet von dem Album Songs of Survival.

Auf die Judenverfolgung in der Nazizeit machen Stolpersteine aufmerksam, die seit Jahren in ganz Europa vor den ehemaligen Wohnhäusern deportierter und ermordeter Juden erinnern. Diese Stolpersteine sind nicht ganz unumstritten, mit der Begründung, dass man achtlos darauf tritt, diese beschmutzt und auch schon entfernt hat oder mit Farbe beschmiert. Trotzdem hat sich diese Form des Gedenkens durchgesetzt und auch in Erfurt hat man sich dafür entschieden, nachdem man 2009 zuerst wesentlich größere und auffällige Denknadeln errichtet hatte. Seit dem 3. August 2026 erinnern zwei Stolpersteine in der Alfred-Hess-Straße 24 an Siegfried und Dr. Hedwig Pintus. Siegfried Pintus wurde am 6. Januar 1870 in Berlin geboren. In Erfurt stieg er als 26-Jähriger in die Welt des Handels ein. Er wurde kaufmännischer Angestellter im Geschäft seines Onkels Louis Pintus am heutigen Domplatz. 1906 ergriffen Siegfried Pintus und sein Schwager Arthur Arntheim die Gelegenheit, anstelle des abgebrannten Hotels Römischer Kaiser ein Kaufhaus am Anger, heute Anger 1, zu errichten. Unterstützt wurden sie von Oskar Tietz, einem Onkel seiner Frau Hedwig, auf den das Hertie-Stammhaus in Gera zurückgeht. Die Eröffnung fand am 23. März 1908 statt. Siegfried Pintus war Geschäftsführer und einer der Hauptgesellschafter. Das Kaufhaus Römischer Kaiser blühte auf und entwickelte sich zum größten Kaufhaus Thüringens. Es gab nicht nur für die Kundschaft unzählige Neuigkeiten und Sonderaktionen wie Modenschauen, auch die Angestellten profitierten von neuartigen Zuwendungen. So gab es etwa eine eigene Schule für Auszubildende, eine Bibliothek und einen Betriebskindergarten. Von 1926 bis 1937 war Siegfried Pintus Vorsteher der jüdischen Gemeinde Erfurt. Hedwig Pintus war unter anderem im Vorstand des israelitischen Frauenvereins und im Ausschuss für das Armen- und Krankenwesen der Synagogengemeinde Erfurt aktiv. Sie arbeitete zwischen 1932 und 1936 an der Philosophischen Fakultät der Universität Jena als eine der letzten Jüdinnen an ihrer Doktorarbeit und wurde am 1. April 1937 promoviert. Im Oktober mussten sie auf Drängen der Nationalsozialisten das Kaufhaus zum halben Preis verkaufen. Alle jüdischen Angestellten wurden entlassen und die beiden Hauptgesellschafter Siegfried Pintus und Arthur Arntheim wurden aus dem Handelsregister gelöscht. 4 Wochen später starb Siegfried Pintus an Herzversagen. Hanna Schei, eine Nachfahre der Erfurter Familien Herzberg und Pintus, hat im Alter von 60 Jahren auf Drängen ihrer Töchter ihre Jugenderlebnisse in Erfurt und die anschließende Deportation durch die Lager Westerburg, Theresienstadt, Auschwitz-Birkenau, Freiberg in Sachsen und Mauthausen, ihre Befreiung und Rückkehr nach Holland und spätere Auswanderung in die USA aufgeschrieben. Diese Aufzeichnungen sind jetzt in dem aufwendig gestalteten Buch von Hanna Schei Aufwachsen in bedrohlichen Zeiten auf Deutsch und Englisch mit Familienfotos und Zeichnungen im Stil einer Graphic Novel von Simon Schwarz beim Leipziger Verlag Hendrich und Hendrich erschienen. Weitere Informationen zu den Erfurter Stolpersteinen und Denknadeln findet man auf der Webseite stolpersteineerfurt.de.

Eti Ankri Sang El Adon, Gott Herr über alles. Ein weiteres Thema zum jüdischen Leben in Erfurt ist das jüdische Weltkulturerbe, das die Stadt vor einige Herausforderungen stellt. Auf einer Veranstaltung im Erfurter Rathaus sprach Karin Tschech, Beauftragte für UNESCO-Welterbe in Erfurt, über neueste Forschungen zur zweiten jüdischen Gemeinde, die sich nach dem Pogrom 1349 wieder in der Stadt ansiedelte und über die bisher wenig bekannt ist. Überreste wurden abgerissen und Ausgrabungen zugeschüttet, weil es noch wenige Kenntnisse darüber gab. Jetzt erfolgen neue Grabungen auf dem Rathausparkplatz, wo man Fundamente eines jüdischen Tanzhauses entdeckte. Auch eine Synagoge soll dort gestanden haben. Diese Funde sollen Grundlage für das zukünftige UNESCO-Welterbezentrum sein. Wie weit entfernt das ist, kann man erahnen, wenn man erfährt, dass auch diese Grabungen erstmal wieder verfüllt werden und später weitergeforscht wird. Das Welterbezentrum soll dann Kartenverkauf, Toiletten und Besucherlenkung integrieren, sowie auch ein jüdisches Gemeindezentrum, da das jetzige am Juri-Gagarin-Ring nicht bekannt genug sei. Allerdings ist dieses nahe der gegenüberliegenden neuen Synagoge gelegen und wird von der jüdischen Gemeinde ausgiebig genutzt und bietet auch Möglichkeiten für Veranstaltungen, wenn es auch kein großartiger Konzertsaal ist. Sollte ein Gemeindezentrum im zukünftigen UNESCO-Welterbezentrum hinter dem Rathaus wirklich in vielen Jahren Realität werden, wird die Gemeinde stark geschrumpft sein, denn die meisten Gemeindemitglieder sind heute weit über 60 Jahre alt und wesentliche Neuzugänge sind kaum zu erwarten. Da mutet die Idee eines koscheren Restaurants regelrecht bizarr an. Wer wird es benötigen, wer wird es betreiben? Und wer wird die besonders zertifizierten Speisen bezahlen können? Wie realistisch all diese Pläne sind, kann man sich ausrechnen, wenn man bedenkt, dass die alte Synagoge mit dem jüdischen Schatz vorerst für ein halbes Jahr geschlossen ist, wegen defekter Toiletten. Wenden wir uns einem erfreulicheren Thema zu. Die Olama-Band aus Israel war am 6. September in Erfurt und Mühlhausen zu Gast. Hören wir jetzt die fünf temperamentvollen Damen mit dem französischen Lied Le Foule.

Am 6. September gastierte in Erfurt die Ulama-Band aus Israel. Eigentlich sollte sie schon im März im Rahmen der jüdisch-israelischen Kulturtage zu hören sein, was infolge kriegsbedingter Flugausfälle unmöglich war. Jetzt also war es soweit und die 5 Musikerinnen begeisterten das Publikum im prall gefüllten Rathausfestsaal mit Musik verschiedener Kulturen, denn damit sind sie aufgewachsen. Wie sie im Gespräch danach berichteten, kamen ihre Vorfahren aus allen Himmelsrichtungen, zum Beispiel aus Marokko, Polen, Jemen, Irak, Frankreich und sogar Deutschland. Mit Geige, Gitarre, Akkordeon, Querflöte, Perkussion und Bassgitarre entfalteten sie in dem gediegenen Rathausfestsaal ein musikalisches Feuerwerk, das eigentlich zum Tanzen einlud. Aber das hat sich doch keiner in den heiligen Hallen getraut. Bis zum 2. Konzert der Ulama-Band waren noch 2 Tage Zeit, die auch zu weiteren Begegnungen genutzt wurden, so zu einem Besuch in einer Erfurter Schule vor sehr interessierten Schülern. Dass derartige Gespräche wichtig sind, bewiesen die vielfältigen Fragen der Jugendlichen, denn außer Gedenken und dem Gaza-Konflikt ist leider wenig über Juden in Israel bekannt. Besonders erwähnenswert ist die Initiative des Englischlehrers, der das Treffen anregte. Eine weitere Begegnung zwischen Jugendlichen fand fast unbemerkt auf einer Sportveranstaltung statt. Der Erfurter Rugbyverein hatte Mannschaften aus Erfurts Partnerstädten eingeladen und so besuchten auch Sportler aus unserer Partnerstadt Haifa den freundschaftlichen Wettbewerb. Und das war sie schon wieder, die September-Ausgabe von Radio Shalom. Ich bin Lutz Balzer, danke für die Aufmerksamkeit und jetzt darf noch einmal getanzt werden mit der Ulama-Band aus Israel.

hereinspaziert in meine Sendung Eine Stunde Indoor Event mit Dieter Meißel. Bitte entspannt Platz nehmen und genau zuhören. Jetzt kommen im Wartburg Radio auf 96,5 60 Minuten mit Musik für Frauen. Durch die Sendung begleitet euch Dieter Meißel aus Flohseligenthal. In dieser Stunde werde ich Lieder spielen, die Frauen gerne hören. Woher ich das wissen würde? Nun, ich habe eine Frau. Sie sagt mir, was sie nicht hören möchte, und alle anderen Lieder werde ich spielen. Chris Norman steht an erster Stelle mit dem Titel I Want You, ich will dich. Sie meint bestimmt mich damit, oder? Ton ab für Chris Norman mit I Want You.

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1: Was Frauen tun, das tun sie für dich. Keiner kann das so schön in sein Mikrofon hauchen wie Bryan Adams mit dem Titel I Do It For You, den ich jetzt für alle Frauen vor dem Radio aufgelegt habe. Ich tue es für euch.

Peter Maffay als Schlagerbarte zum Rocker. Das ist der Sänger, der im Leipziger Stadion mit dem Motorrad eine Runde durchs Publikum dreht, bis auf die Bühne zum Mikrofonständer. Wenn er den Titel »Zwei in einem Boot« anfängt zu singen, dann denke ich, zwei? Nein, hier sind noch 40.000 Fans in einem Boot.

Es gibt keine bessere Band als die Münchner Freiheit, wenn es um Musik für die Frauen geht. Jeder Titel ist ein Versprechen. Kein Weg ist zu weit, um die Band live zu hören. Ich spiele jetzt den Titel Tausendmal Du von der Münchner Freiheit.

Von der Münchner Freiheit wird jedes Herz einer Frau erreicht. Das lassen wir uns doch glatt bestätigen vom Christe Berg mit dem Titel A Woman's Heart, das Herz einer Frau. Oh.

Gerne und oft habe ich den Titel »Auf der Wiese« von Veronika Fischer mir angehört. Und Blumen habe ich ihr geklaut. Was aber nicht allzu oft vorgekommen ist. Egal, angekommen ist das allemal. Allein das war es

Ich bin sehr stolz auf Yvonne Katterfeld. Sie ist eine tolle Sängerin, eine erfolgreiche Schauspielerin und eine von uns. Sie ist eine Erfurterin. Für dich glaube ich keine Blumen. Ich spiele den Titel Für dich von Yvonne Katterfeld.

Joe Cocker geht immer. Jede Frau mag es, Musik von Joe Cocker zu hören. Gibt es Gegenstimmen? Keine. Prima. Dann lege ich jetzt den Titel Fire It Up, feuern Sie es an, von Joe Cocker auf.

Die Band Card tourt noch immer und ist erfolgreich dabei. Nur die Rolling Stones sind noch erfolgreicher und noch älter. Musikalisch gesagt, nutze jede Stunde mit Karat. Es ist nicht vergeblich.

kommen wir noch ein weiteres Mal auf einen Titel von Peter Maffay zu sprechen. Es ist der Titel »Und es war Sommer«. Das Piu Piu vom Gitarrenspiel kennt jeder und ahmt es auf den Konzerten mit dem Mund gerne nach. Ich bekomme eine Gänsehaut über so viel Begeisterung bei den weiblichen und männlichen Fans.

Diesen Titel, den werde ich immer lieben. Die Sängerin Whitney Houston meint mit dem Titel I Will Always Love You einen Mann, den sie immer lieben will. Ton ab für den wunderschönen Titel.

Den Titel Lebenszeit von den Pudis hören wir öfter im Radio und den spiele ich jetzt. Ich warte auf die Stelle im Titel, das ist so gegen Ende, wenn der Schlagzeuger im Hintergrund einen einzigen Doppelschlag macht. Das ist wirklich sehr schwierig zu spielen.

Über den Titel »Nach Süden« kann ich heute noch staunen, dass die DDR-Oberen den Titel nicht verboten hatten, wo er doch auffordert, nach Süden zu gehen, ja sogar dahin abzuhauen. Aber hört es doch euch selber an. »Nach Süden« von der Gruppe Lift.

Die Stunde ist rum. Wir sind am Ende meiner Sendung angekommen. Vielen Dank für das Zuhören. Bis zum nächsten Mal in 4 Wochen im Wartburgradio auf 96,5 mit Dieter Meisel aus Flohseligenthal im schönen Thüringen. Ich spiele als den letzten Titel Bataillon d'Amour von Silly und wünsche euch allen ein ganzes Bataillon Liebe.

Pop-Pop Radio 96.5, mach an die Kiste und immer schön Uschi von Air hören. Das ist eine geile Sendung, Junge.

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0: Hallo ihr Lieben da draußen, am Mikro für euch Franziska und Flaminga, die Katze. Heute gibt's wieder eine kleine Light-Version von Uschis on Air auf die Öhrchen. Wir sagen nur kurz Hallo und jetzt gibt's ein bisschen coole und schöne, entspannte Musik auf die Ohren. Wir wünschen euch einen schönen Tag und bald gibt's uns wieder in voller Länge. Bis denne, ciao.

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Wir haben uns in einen Tunnelbauer hineinversetzt. Und darüber handelt dieser Song.

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Willkommen zur Sendung Blues Time. Wurzeln, Kern, Substanz und Zukunft zeitgenössischer populärer Musik. Mein Name ist Norbert Egger und ich freue mich, dass ihr dabei seid. Im Blues Time gibt es abwechselnd ausführliche Features, die Blues Charts und Vorstellungen von Blues-Produktionen.

Ihr hörte Blues Time 114, Teil 28 des Features zum Chicago Blues. In dieser Sendung erzähle ich von den Entwicklungen 1981 und spiele Chicago Blues aus jener Zeit. Zur Einstimmung einen Blues aus dem Jahr.

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1: Das war You Don't Have to Go von Muddy Waters and the Rolling Stones, live in der Checkerboard Lounge in Chicago 1981. Hier eine kurze Zusammenfassung der ersten Features zum Thema, welche übrigens in der Mediathek auf bluestime.eu/mediathek nachgehört werden können. In den bisherigen Teilen skizzierte ich die Entwicklung von Chicago zur Metropole. Ich behandelte die Geschichte des Blues ab den Anfängen als populäre Musik der Afroamerikaner. Die Geschichte begann 1912, als die ersten Blues veröffentlicht wurden, gegenüber dem Bluesboom der 1920er Jahre, den frühen Chicago Blues der 30er bis zur Entwicklung in den 1960ern. Ich berichtete von einigen der wichtigsten Musikerinnen jener Jahrzehnte, von Big Bill Brunsey über Memphis Minnie, Muddy Waters, Little Walter und Howlin' Wolf bis zur zweiten Generation der Chicago Blues Musikerinnen. Die gesamte Entwicklung des elektrischen Chicago Blues begann vor dem Hintergrund der großen Migration der schwarzen US-Amerikaner aus den rassistischen Südstaaten in die Industriestädte des Nordens. Dort wurde der Rassismus nicht so offen praktiziert und schwarze Menschen hofften auf die Chance auf ein besseres Leben. Allerdings war für die Afroamerikaner auch in den Industriestädten die Situation oft schwierig. Auch in Städten wie Chicago litt die schwarze Bevölkerung unter Rassismus, sozialen und kulturellen Nachteilen. Aber die erstarkende Bürgerrechtsbewegung und die Erkenntnis eines wachsenden Teils der weißen Bevölkerung über das verbrecherische Wesen des Rassismus führten nach und nach zu wichtigen Fortschritten der afroamerikanischen Emanzipationsbewegung. Zwischendurch noch einmal Muddy Waters and the Rolling Stones mit County Jail.

Vi hørte Muddy Waters and the Rolling Stones med County Jail. 1981 begannen dramatische Entwicklungen. Im Januar des Jahres trat der Filmschauspieler und Kriegstreiber Ronald Reagan sein Amt als US-Präsident an. Er war fanatischer Antikommunist, die damalige Sowjetunion bezeichnete er öffentlich als, Zitat, Reich des Bösen. Seine Politik war von der Vorbereitung eines Atomkriegs und der damit einhergehenden Spannungen in den internationalen Beziehungen geprägt. Er erhöhte die Rüstungsausgaben und trieb die Verschuldung der USA auf unverantwortliche Rekordwerte. Gleichzeitig führte er verbrecherische Kriege in Lateinamerika und unterstützte Autokraten und Faschisten wie Somoza in Nicaragua. Allein sein Kontrakrieg in Nicaragua kostete Zehntausende Nicaraguanerinnen das Leben. Leider unterstützen europäische Politiker, wie zum Beispiel der deutsche Bundeskanzler Helmut Schmidt, diese unverantwortliche Politik. Letzterer unterstützte die Einführung der Pershing-2-Atomraketen, mit welchen von deutschem Boden aus die Sowjetunion nuklear zerstört werden und der Gegenschlag nur Europa, nicht aber die USA zerstören sollte. Ein perfider Plan von Reagan und seinem Strategen Colin S. Gray, bekannt durch sein verbrecherisches Konzept des Victory is Possible im Atomkrieg. Gegen diese furchtbaren Machenschaften formierte sich damals zum Glück auch die größte Friedensbewegung, welche es je gab. Parallel dazu wurde die Anti-Atomkraftbewegung zur Massenbewegung. Gegen die Politik der Reaktionäre entwickelte sich so eine wichtige Gegenströmung. Bevor ich zu den Entwicklungen im Blues komme, noch einmal Musik. Trouble No More mit Muddy Waters and the Rolling Stones. 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

Das war Trouble No More mit Muddy Waters and the Rolling Stones. Der Blues und insbesondere der Chicago Blues bahnte sich im Rahmen des damaligen Revivals seinen Erfolgsweg rund um die Welt. Frühere Aufnahmen von großen Blueskünstlern wurden veröffentlicht. Ein Beispiel ist das Album Magic Sam Live, aus welchem ich euch heute auch Musik spiele. Junge Plattenlabels wie Legato Records versuchten, den verknöcherten Markt der großen Plattenfirmen zu brechen. Ein Beispiel ist das Album From the Heart of a Woman von Coco Taylor, aus welchem wir heute auch Musik hören. Und vor allem arbeiteten Rockmusik-Weltstars immer häufiger mit Bluesmusikern zusammen. Als Beispiel hierfür hören wir noch etwas aus dem Album The Rolling Stones and Muddy Waters Live at the Checkerboard Lounge. Sweet Little Angel und Champagne and Reefer.

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2: Vi hørte Muddy Waters and the Rolling Stones med Sweet Little Angel und Champagne and Reefer. Diese Aufnahmen wurden schon alleine durch die Besonderheit einer Session der Rock-Superstars Rolling Stones in einem kleinen Club in Chicago zusammen mit Muddy Waters berühmt. Eine musikalische Weiterentwicklung ist beim Album von Coco Taylor From the Heart of a Woman, welches 1981 bei Alligator Records erschien, zu hören. Zum Einstieg gleich zwei Songs daraus, Something Strange is Going On, Never Trust a Man.

dass was something Stranges going on und Never Trust a Man von Coco Taylor. Coco hatte bei Chess Records ja immer das Problem, dass sie in die Fußstapfen von Etta James treten sollte. Bruce Iglauer mit seinen Alligator Records gab ihr mehr Raum und repetierte nicht nur den traditionellen Chicago Blues. Nach dem flotten Boogie If Walls Could Talk mit Keep Your Hands Off Him noch ein funky Beispiel.

Vi hørte en Cocktail om, at if walls could talk, and keep your hands off him. Bei den Aufnahmen hatte Coco auch Spitzenmusiker des Chicago Blues dabei. Unter anderem Sammy Lawhorn, der schon mit Muddy and Otis Band Platten aufgenommen hatte, an der Gitarre. Billy Branch an der Bluesharp und A.C. Reed, der schon in den frühen 1960er mit Earl Hooker aufgetreten war und damals auch eigene Single-Veröffentlichungen hatte am Tenorsaxophon. Ich spiele euch mit Thanks But No Thanks noch einen Titel mit Billy Branch an der Harp, gefolgt von It Took a Long Time.

Wir hörten Cocker Taylor mit Thanks But No Thanks und It Took a Long Time. Mit Sure Had a Wonderful Time bringe ich vor dem Abschluss mit dem dritten Album aus dem Jahr 1981 noch ein Beispiel, das Cocker auch ganz anders kann.

0: Wir hörten Sure Had a Wonderful Time Last Night von Coco Taylor. Durch die Würdigung im Blues Brothers Film kam damals ein ganz toller Bluesmusiker wieder ins Gedächtnis, der leider 1969 schon im Alter von nur 32 Jahren verstorben war. 1981 wurden Aufnahmen von einem seiner Live-Auftritte im The Alex Club in Chicago aus dem Jahr 1963 veröffentlicht. Die Rede ist von Magic Sam. Zum Abschluss hören wir aus dem Album Magic Sam Live ein Beispiel für dessen tollen Gesang und dessen überragendem Gitarrenspiel. Aber vorher verabschiede ich mich von euch. Vielen Dank fürs Einschalten von Blues Time und hoffentlich bis zur nächsten Sendung. Und nicht vergessen, es gibt Blues Time jede Woche. Jeweils einmal im Monat das Feature und die Charts und in den Wochen dazwischen die Specials. Wer die Sendungen nachhören möchte, findet diese auf der Seite bluestime.eu/mediathek. Eine gute Zeit wünscht euch, euer Norbert Egger.
1: Zum Abschluss jetzt Magic Sam mit Don't Believe You'd Let Me Down.

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